0: im äußersten Nordwesten bewölkt, an der Nordsee Regen möglich, sonst nur wenige Wolken, Tiefstwerte 13 bis 0 Grad. Tagsüber oft heiter, nur im Nordwesten bewölkt, gegen Abend von der Nordsee und Ems her Regen, Höchstwerte 17 bis 24 Grad. Und die Zeit, jetzt ist es 2.03 Uhr.
1: Und damit hallo auf die Straßen. Die A4 Dresden-Görlitz ist zwischen Niederseifersdorf und Kudersdorf in beiden Richtungen wegen Wartungsarbeiten im Tunnel Königsteiner Berge bis 5 Uhr gesperrt. Die A6 Heilbronn Richtung Nürnberg ist zwischen Ansbach und Lichtenau wegen Bergungsarbeiten gesperrt. Die A7 Würzburg Richtung Fulda ist zwischen Bad Brückenau-Wildflecken und Bad Brückenau-Volkers wegen Bauarbeiten gesperrt. Die 23 Heide nach Hamburg ist zwischen Horst-Elmshorn und Elmshorn wegen Reinigungsarbeiten bis circa 2 Uhr gesperrt, steht hier jetzt. Also da wird es wohl ein bisschen länger dauern. Die A29 Oldenburg Richtung Wilhelmshaven ist zwischen Oldenburg-Umstede und dem Kreuz Oldenburg-Nord bis 5 Uhr gesperrt. Die A40 Essen Richtung Dortmund ist zwischen dem Dreieck Bochum-West und Bochum-Zentrum wegen Bauarbeiten gesperrt. Und dann haben wir noch die A100, der Stadtring Berlin-Neukölln Richtung Wedding ist zwischen dem Innsbrucker Platz und dem Hohenzollern-Damm bis 5 Uhr wegen Wartungsarbeiten gesperrt. Und das waren die Verkehrsmeldungen. Wir wünschen Ihnen eine gute Fahrt.
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1: Von MDR Thüringen, ich bin Klaus Schredergau. Ich grüße Sie ja und exakt jetzt eigentlich an diesem 23. September um 2.05 Uhr ist der astronomische Herbstanfang. Herzlich willkommen.

0: Max Mutzke. Can't wait until tonight. Ja, da ist er nun, der Herbst. Der kalendarische bzw. der astronomische, der meteorologische ist ja schon am 1. September eingetreten. Und das Blöde ist natürlich, dass wir jeden Tag ab sofort 4 Minuten weniger Sonnenlicht haben. Knapp 4 Minuten und das macht in einem Monat knapp 2 Stunden. Also da geht uns einiges an Sonnenlicht verloren in der nächsten Zeit. Und das heißt, wir schauen auch mal ein bisschen zurück auf den Sommer dieses Jahres. Was war denn Ihr Highlight in diesem Sommer?
1: Wir waren in Österreich, wir haben Verwandtschaft besucht. Fantastischer Ausflug, denn ich muss ehrlich sagen, ich bin noch nie in Österreich gewesen. Das war Highlight im Sommer.
2: Es war durchwachsen. Ich weiß das aus eigener Erfahrung betrieblich. Auch weil ich auch noch bei uns das Freibad betreue mit der Schwimmhalle. Und wir haben ja dann eine Freibadsaison mit fast 15.000 Besuchern. War es eigentlich eine gute Saison.
3: Der war schön, der war lang, der war heiß und jetzt ist er leider vorbei.
4: Mein Sommer war viel zu trocken. Wir liegen im Windschatten vom Harz. Wir mussten sehr, sehr viel gießen, weil der angesagte Regen gar nicht da war.
5: Mein Sommer war fantastisch. Mit meinen Enkeln eine Woche Urlaub verbracht auf dem Campingplatz. Einfach immer wieder eine Schau für sich.

unverwechselbare Sound des ELO, des Electric Light Orchestra, Living Thing. Und jetzt habe ich gleich Peter Maffay für Sie und seinen Song Eiszeit. Und da darf man im Moment unter Umständen auch von einer politischen Eiszeit sprechen, denn Peter Maffay hat dem Nachrichtenmagazin Stern ein Interview gegeben. Und da erklärt er die Wahlerfolge der AfD mit einer Unzulänglichkeit der demokratischen Parteien. Er sagte, sie haben die Bindung zu den Menschen verloren und ignorieren deren Grundbedürfnisse und Ängste. Sie sprechen nicht mehr deren Sprache. Ja, und das hat dazu geführt, dass viele Menschen plötzlich die AfD wählen würden. Und die sind mit Sicherheit nicht alle rechtsradikal, so Peter Maffay. Ja, und er bringt ja ein neues Album raus. Gemeinsam mit Johannes Oerding hat er einen Longplayer aufgenommen mit dem Namen Nashville. Und diese Langspielplatte erscheint am 2. Oktober. Und jetzt wird's kühl im Radio mit der Eiszeit von Peter Maffay.

0: 2.31 Uhr. Hallo unterwegs, hier ist der Verkehrsservice in der ARD-Hitnacht. Die A4 Dresden-Görlitz ist zwischen Niederseifersdorf und Kodersdorf in beiden Richtungen bis 5 Uhr gesperrt. Die A6 Heilbronn Richtung Nürnberg ist zwischen Ansbach und Lichtenau wegen Bergungsarbeiten gesperrt. Die 7 Würzburg nach Fulda ist zwischen Bad Brückenau-Wildflecken und Volkers wegen Bauarbeiten gesperrt. Die A23 Heide Richtung Hamburg ist zwischen Horst-Elmshorn und Elmshorn noch bis ca. 2 Uhr gesperrt. Das kann nicht ganz passen, wir haben ja schon 2:30, da müssen wir mal nachfassen, was da los ist. Die A29 Oldenburg Richtung Wilhelmshaven ist zwischen Oldenburg-Ohmstede und dem Kreuz Oldenburg-Nord bis 5 Uhr gesperrt. Die A40 Essen nach Dortmund ist zwischen dem Dreieck Bochum West und Bochum Zentrum gesperrt, wegen Bauarbeiten. Und die A100 Stadtring Berlin, Neukölln Richtung Wedding ist zwischen Innsbrucker Platz und Hohenzollerndamm bis 5 Uhr gesperrt. Und das waren die Verkehrsmeldungen. Wir wünschen Ihnen eine gute und sichere Fahrt.
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0: Und das wie immer live aus den Studios des Mitteldeutschen Rundfunks, in diesem Falle aus der wunderbaren Stadt Erfurt mit Klaus Schröder-Grau. Ich grüße Sie und das sind die Rainbirds Blueprints.

0: Ja, im Song von Bruno Mars, da läuteten die Hochzeitsglocken. In seinem richtigen Leben hat er die noch nie gehört. Da ist er nach wie vor unverheiratet, sprich ledig. Bruno Mars, 2.41 Uhr haben wir es und damit herzlich willkommen im Herbst 2026. Seit 2.05 Uhr ist auch der kalendarische bzw. astronomische Herbst angekommen. Aber wenn wir mal auf den Wetterbericht schauen, hier die Wetterfrösche vom MDR sagen, im Westen und im Südwesten wird es nochmal sommerlich warm in den nächsten Tagen. Ja, ein Indian Summer dürfen wir erleben. Und wir haben mal die Menschen hier in unserer Region gefragt, was denn ihre Lieblingsorte sind während so einer Zeit.
1: Unter dem Baum der Liebe hinter der Musikhochschule Franz Liszt, der ist dann ganz goldig, wunderbar.
2: Parks in Weimar, die bunten Blätter, die Ruhe, wenn man dann hier im Park auf der Bank sitzt, das Genießen.
3: Hainig mit dem Pfad, da geht man ja praktisch durch den Baumbewuchs durch, ja. Besonders farbenfreudig, bräunlich, gelb, rötlich.
4: Zum Beispiel am Ettersberg. Die Aussicht in Kombination mit dem herbstlich bunten Laub.
5: In der Asbachstraße in Weimar, da ist Bäume links und rechts. In den Herbst wird das ganz goldig, das sieht ganz toll aus.
6: Buchfahrt in Hetschburg am Ilmtal entlang. Also an der Ilm stehen viele Bäume und wenn sie Glück haben und finden Ahornbäume, die haben ja nun das Flammen in den einzelnen Blättern, dann wird es besonders schön.
7: Großkochberg, auch ein schöner Park, wird es auch bunt. Es gibt den Weimarhallenpark, Belvedere, Tiefurt, das sind meine Lieblingsorte. Die Färbung, die Luft riecht herbstlich.

ARD Hitnacht live von MDR Thüringen aus dem Landesfunkhaus in Erfurt. Ben Morrison und damit haben wir 10 Minuten vor 3 bis zu den Nachrichten. Jetzt noch Icehouse und Hey Little Girl.

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1: Um 3 Uhr mit Milat Kupay. Kanzleramtschefin Wagen hat bekräftigt, dass die Bundesregierung die geplanten Sozialreformen bei Pflege, Krankenversicherung und Rente umsetzen will. Das sagte sie am Abend vor Wirtschaftsvertretern in Berlin. Aus der Nachrichtenredaktion Christoph Tietz.
2: Vor den Wirtschaftsverbandsbossen versprach Wagen in ihrer Rede mehr Tempo und sagte, die Koalition müsse nun Knoten lösen. Der Reformkurs müsse den Menschen aber auch besser erklärt werden. Wünschen der SPD nach Änderungen an der Rentenreform nach den jüngsten Landtagswahlen erteilte die Kanzleramtschefin indirekt eine Absage. Die von der Rentenkommission vorgeschlagene Reform sei ein Gesamtkunstwerk, das sehe sie genauso wie der Kanzler und auch SPD-Arbeitsministerin Baas. DIHK-Präsident Adrian kritisierte, den Firmen im Land fehle das Vertrauen in die Bundesregierung. Berlin müsse die Reformen nun endlich in Gang setzen, um schneller zu einer wachstumsorientierten Wirtschaftspolitik zu kommen.
1: Die USA, Dänemark und Grönland haben ein Sicherheitsabkommen geschlossen. Das Papier wurde am Rande der UN-Generalversammlung in New York unterzeichnet. Alle drei Seiten hatten sich in der vergangenen Woche darauf geeinigt. Das Abkommen erlaubt den USA, ihre Militärpräsenz auf der Arktisinsel auszubauen. Die USA können demnach 2 neue Militärstützpunkte auf Grönland bauen. Trump hatte monatelang immer wieder Anspruch auf die Insel erhoben. In Rheinland-Pfalz ist ein US-Militärflugzeug abgestürzt. Nach Angaben der US-Luftwaffe handelt es sich um einen F-16-Kampfjet. Der Pilot habe sich per Schleudersitz gerettet und werde jetzt medizinisch versorgt. Weitere Personen wurden offenbar nicht verletzt. Der Absturz ereignete sich am Nachmittag auf dem Vorfeld der US-Airbase Spang-Dahlem in der Eifel. Die Ursache wird noch untersucht. Wenige Tage vor der finalen Abstimmung über den deutschen Olympiabewerber für die Sommerspiele 2036 bis 2044 hat der Deutsche Olympische Sportbund seine nicht bindende Punktewertung bekannt gegeben. Ein Bewerber hat knapp die Nase vorn, einer ist eher abgeschlagen. Aus der Sportschau-Redaktion Markus Tepper.
3: 100 Punkte konnte der Deutsche Olympische Sportbund maximal pro Bewerbung vergeben. München bekommt gut 87, Köln-Rhein-Ruhr gut 85 Punkte. Und das bedeutet für beide unter dem Strich die Note sehr gut. Berlin erhält mit seinen 74,6 Zählern immer noch die Note gut. Und für Köln-Rhein-Ruhr und für München sprechen laut DOSB die vielen modernen vorhandenen Sportstätten in beiden Regionen die hohe Zustimmung in der Bevölkerung von 66% und mehr und die internationale Strahlkraft.
1: Das waren die Nachrichten. Und das Wetter in Deutschland, tagsüber oft heiter, nur im Nordwesten bewölkt, gegen Abend von der Nordsee und Ems her Regen, Höchstwerte 17 bis 24 Grad und am Donnerstag wechselhaft bis 23 Grad. Es ist 3.03 Uhr.
4: Hallo unterwegs. Die A4 Dresden-Görlitz ist zwischen Niederseifersdorf und Kodersdorf in beiden Richtungen bis 5 Uhr gesperrt. Die A6 Heilbronn Richtung Nürnberg ist zwischen Ansbach und Lichtenau wegen Bergungsarbeiten gesperrt. Die A7 Würzburg Richtung Fulda ist zwischen Bad Brückenau-Wildflecken und Volkers wegen Bauarbeiten gesperrt. Die 23 Heide nach Hamburg ist zwischen Horst-Elmshorn und Elmshorn nach wie vor wegen Reinigungsarbeiten gesperrt. Dann haben wir die A29 Oldenburg nach Wilhelmshaven ist gesperrt zwischen Oldenburg-Umstede und dem Kreuz Oldenburg-Nord bis 5 Uhr. Die 40 im Ruhrgebiet Essen nach Dortmund ist gesperrt zwischen dem Dreieck Bochum-West und Bochum-Zentrum wegen Bauarbeiten. Und die A100 Stadtring Berlin-Neukölln Richtung Wedding ist zwischen Innsbrucker Platz und Hohenzollern-Damm bis 5 Uhr wegen Wartungsarbeiten gesperrt. Und das waren die Verkehrsmeldungen. Wir wünschen Ihnen eine gute Fahrt.
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4: Von MDR Thüringen in dieser Nacht mit Klaus Schredergau. Ich grüße Sie und hier ist die Lighthouse Family und ihr Hit High.

0: In nur knapp 10 Minuten soll Mike Rutherford den Text geschrieben haben für Follow You, Follow Me. Und die Musik kam natürlich von Genesis. 1970 kam Phil Collins zur Band hinzu. Er wurde quasi durch eine Zeitungsannonce gefunden, die damals Peter Gabriel aufgegeben hatte. Ja, und bevor überhaupt Phil Collins einen Ton gespielt hat, wusste Peter Gabriel bereits, er ist es.
1: So apparently according to Peter.
2: Peter Gabriel erzählte mir später, als ich da mein Schlagzeug aufstellte und mich hinsetzte, da strahlte ich offenbar schon so viel Autorität aus, da wusste er, der ist es, der kann spielen.
1: This guy can play.

Na, ob wir ihn nochmal auf der Bühne sehen, Marius Müller, Westernhagen, wer weiß. Also in diesem und auch im nächsten Jahr ist da nichts geplant und gelegentlich sieht man ihn ja noch in Talkshows, da äußert er sich ja auch mal zu aktuellen politischen Themen, aber eine Tour ist da nicht mehr in Sicht und das letzte Album ist ja auch schon 4 Jahre her aus dem Jahre 2022, Das eine Leben, und im Dezember wird er ja auch 78 Jahre alt, der Marius, und da macht man das nicht mal ebenso mit Natur. 3.22 Uhr, 8 Minuten vor 3:30. Jetzt gibt's Frühstück. Musikalisch in America mit Supertramp.

0: gleich 3:30. Einen schönen guten Morgen auf die Straßen. Die A4 Dresden-Görlitz ist zwischen Niederseifersdorf und Kodersdorf in beiden Richtungen bis 5 Uhr gesperrt. Die A6 Heilbronn Richtung Nürnberg ist zwischen Ansbach und Lichtenau wegen Bergungsarbeiten dicht. Die A7 Würzburg Richtung Fulda ist zwischen Bad Brückenau-Wildflecken und Volkers wegen Bauarbeiten gesperrt. Die 23 Heide nach Hamburg ist zwischen Horst-Elmshorn und Elmshorn wegen Reinigungsarbeiten nach wie vor gesperrt. Die A29 Oldenburg Richtung Wilhelmshaven ist zwischen Oldenburg-Ohmstede und dem Kreuz Oldenburg-Nord bis 5 Uhr gesperrt. Dann ins Ruhrgebiet, die A40 Essen nach Dortmund ist zwischen dem Dreieck Bochum West und Bochum Zentrum wegen Bauarbeiten gesperrt. Und die A100 der Stadtring Berlin-Neukölln Richtung Wedding ist zwischen Innsbrucker Platz und Hohenzollern-Damm bis 5 Uhr wegen Wartungsarbeiten gesperrt. Und das waren unsere Verkehrsmeldungen. Wir wünschen Ihnen eine gute Fahrt.
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0: Ich bin Klaus Schredergau und schönen Mittwoch.

20 Minuten vor 4. Und die ARD-Hitnacht ist natürlich auch in dieser Nacht für Sie erreichbar. Überhaupt kein Problem. Sie können uns eine E-Mail schreiben an ard-hitnacht@mdr.de, wenn Sie ein Anliegen haben. Und da kommen manchmal sehr viele rein. Manche möchten jemanden grüßen. Onkel Peter, Tante Gabi, wie auch immer. Ist bei uns leider nicht machbar, weil wir dürfen keine Grüße senden an unsere Hörerinnen und Hörer. Leider nicht möglich. Und Musikwünsche können wir in der Nacht leider auch nicht erfüllen. Unsere Musikgeräte Redaktion ist da zuständig, die macht das schon immer 2-3 Tage im Voraus und daran müssen wir uns halten, sonst kriegen wir hier auf die Finger, wir Moderatoren. Also geht leider auch nicht. Aber wenn Sie allgemeine Fragen haben zu einem Titel oder sonstige Dinge, schreiben Sie uns gerne ard-hitnacht@mdr.de. Wir haben auch einen Hörerservice hier bei uns im Haus, die kümmern sich dann gerne um Ihre Anfragen, bekommen Sie dann zeitnah Post zurück per E-Mail. Oder wenn Sie uns anrufen, geht das auch 0800. Und dann geht's weiter mit 80 80 110, muss ich jetzt gerade nochmal gucken. 0800 80 80 110, eigentlich ganz einfach. Und da läuft unser Anrufbeantworter, da können Sie uns natürlich auch eine Nachricht hinterlassen. Und da bekommen Sie auch Antwort, wenn Sie denn eine Frage an uns haben. Und es gibt auch noch ein Kontaktformular im Internet, können Sie googeln, ARD Hitnacht Kontakt, da werden Sie auf unsere Seite geleitet, da können Sie uns natürlich auch schreiben. Jetzt gibt's gleich Carly Simon und danach Mr. James Blunt.

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Einen schönen guten Morgen, hier ist die ARD-Hitnacht live vom MDR aus Erfurt. In 7 Minuten erneut die Nachrichten, die Kollegen bringen sie wieder auf den neuesten Stand. Bis dahin noch die Course, genau, und jetzt T-Rex, Hot Love.

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1: Um 4 Uhr mit Milad Kupay. Kanzleramtschefin Wagen hat bekräftigt, dass die Bundesregierung die geplanten Sozialreformen bei Pflege, Krankenversicherung und Rente umsetzen will. Das sagte sie am Abend vor Wirtschaftsvertretern in Berlin. Aus der Nachrichtenredaktion Christoph Tietz.
2: Vor den Wirtschaftsverbandsbossen versprach Wagen in ihrer Rede mehr Tempo und sagte, die Koalition müsse nun Knoten lösen. Der Reformkurs müsse den Menschen aber auch besser erklärt werden. Wünschen der SPD nach Änderungen an der Rentenreform nach den jüngsten Landtagswahlen erteilte die Kanzleramtschefin indirekt eine Absage. Die von der Rentenkommission vorgeschlagene Reform sei ein Gesamtkunstwerk, das sehe sie genauso wie der Kanzler und auch SPD-Arbeitsministerin Baas. DIHK-Präsident Adrian kritisierte, den Firmen im Land fehle das Vertrauen in die Bundesregierung. Berlin müsse die Reformen nun endlich in Gang setzen, um schneller zu einer wachstumsorientierten Wirtschaftspolitik zu kommen.
1: Von der Gewerkschaft Verdi kommt Kritik an den Maßnahmen der Bundesregierung zur Spritpreisentlastung. Der für das kommende Jahr geplante Spritpreisdeckel kommt nach Meinung von Verdi-Chef Wernicke zu spät. Bei bis der Preisdeckel greife, verdienten sich die Mineralölkonzerne weiter, Zitat, dumm und dusselig. Auch den von Oktober bis Dezember geplanten Tankrabatt sieht Wernicke kritisch. Besser wären nach seinen Worten gezielte Unterstützungen für Bezieher niedriger bis mittlerer Einkommen. US-Präsident Trump empfängt heute Chinas Staatschef Xi zu einem dreitägigen Staatsbesuch in Washington. Themen bei den Gesprächen dürften der Zoll- und Handelsstreit beider Länder sein und der sichere Umgang mit künstlicher Intelligenz. Trump hatte Xi während seines Besuchs in Peking Mitte Mai eingeladen. Das Treffen könnte nun von der Grönland-Vereinbarung zwischen den USA, Dänemark und der Arktisinsel getrübt werden. Der US-Präsident hatte deren Notwendigkeit damit erklärt, dass so Feinde der USA wie China von Grönland ferngehalten werden könnten. Auftakt der Champions League-Saison fürs Frauenteam des FC Bayern und der lief nicht nach Plan. Gegen Manchester City gab es nur ein 2:2 Unentschieden. Wegen des Spielverlaufs waren die Bayern-Frauen entsprechend enttäuscht. Aus München berichtet Taufik Khalil.
3: Sie haben 2:0 geführt. Sie hatten das Spiel über 70 Minuten komplett unter Kontrolle. Doch irgendwie wollte dann am Ende Manchester City viel mehr. Die Bayern-Frauen spielten so ein bisschen ja auf Zeit und deswegen ging es am Ende dann schief. Nächste Woche geht's schon zu Benfica Lissabon im zweiten Spiel in der Champions League. Da musst du jetzt unbedingt gewinnen, denn die Bayern-Frauen wollen am Ende unter die ersten 4 und direkt ins Viertelfinale.
1: Das waren die Nachrichten. Das Wetter in Deutschland. Tagsüber oft heiter, nur im Nordwesten bewölkt und gegen Abend von der Nordsee und Ems her Regen. Höchstwerte 17 bis 24 Grad. 4:03 Uhr.
4: Einen schönen guten Morgen auf die Straßen. Die A4 Dresden-Görlitz ist zwischen Niederseifersdorf und Kudersdorf in beiden Richtungen bis 5 Uhr gesperrt. Die A6 Heilbronn Richtung Nürnberg ist zwischen Ansbach und Lichtenau wegen Bergungsarbeiten gesperrt. Dann die 7 Würzburg nach Fulda ist gesperrt zwischen Bad Brückenau Wildflecken und Volkers wegen Bauarbeiten. Die A29 Oldenburg Richtung Wilhelmshaven ist zwischen Oldenburg Umstede und dem Kreuz Oldenburg Nord bis 5 Uhr gesperrt. Im Ruhrgebiet die A40 Essen nach Dortmund ist gesperrt zwischen dem Dreieck Bochum West und Bochum Zentrum, ebenfalls wegen Bauarbeiten. Und die A100, der Stadtring in Berlin-Neukölln Richtung Wedding, ist zwischen Innsbrucker Platz und Hohenzollern bis 5 Uhr wegen Wartungsarbeiten gesperrt. Und das waren die Verkehrsmeldungen. Wir wünschen Ihnen eine gute Fahrt.
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4: Mit Klaus Schräder-Grau. Hallo.

0: 11 Minuten nach 4. Einen schönen guten Morgen. Jetzt gleich der kleine Ire mit der großen Stimme, Chris de Burgh. Im kommenden Jahr ist er auch bei uns wieder live zu sehen. Und jetzt feiert er erstmal Geburtstag. In knapp 3 Wochen, am 15. Oktober, wird er 78 Jahre alt. Aber das heißt natürlich nicht, dass Chris de Burgh nicht mehr auftreten möchte. Auch im hohen Alter will er seine Fans noch beglücken. Er muss allerdings selbst sagen, dass sich seine Stimme im Laufe der Jahre schon ein bisschen verändert hat.
1: Ich gebe mal ein Beispiel. Don't Pay the Ferryman. Dieser Song hat ziemlich hohe Noten.
2: Don't Pay the Ferryman.
1: Und ich kann das immer noch. Meine Stimme hat sich allerdings in den letzten 25 Jahren doch ein bisschen verändert. Wenn ich meine alten Platten höre, dann denke ich, Mensch, da hast du dich echt jung angehört. Jetzt habe ich ein tieferes Timbre in der Stimme. Aber die Stimme ist wie jeder andere Muskel. Man muss sich darum kümmern. Man muss ständig üben, sonst verkümmert das Ganze. Und man muss viel Wasser trinken.

Because of You, Kelly Clarkson. Um 19 nach 4. Jetzt gleich uns Udo. Er macht ja gerade ein bisschen Pause. Er ist noch nicht fit. Aber sein Panikorchester will nicht länger warten. Die Band tritt am 19. Dezember in Münster auf, im Jubel. Und da ist auch schon der Vorverkauf gestartet. Und Udo muss mal schauen, wie er jetzt wieder auf die Bühne kommt. Er will ja unbedingt, aber er hatte ja so eine schwere Magenschleimhautentzündung, musste ins Krankenhaus und seine Ärzte haben ihm da mal eine Auszeit verordnet. Aber das Panikorchester, seine Band macht auf jeden Fall jetzt weiter. Am 19.12. in Münster, wenn Sie da Lust und Laune haben, schauen Sie mal im Netz, da gibt es bestimmt noch Karten. Oder gibt es jetzt bei uns aus der Konserve. Du knallst in mein Leben.

0: Genau halb fünf. Schönen guten Morgen auf die Straßen. Die A4 Dresden-Görlitz ist zwischen Niederseifersdorf und Kodersdorf in beiden Richtungen noch ein halbes Stündchen gesperrt. Die A6 Heilbronn Richtung Nürnberg ist zwischen Ansbach und Lichtenau wegen Bergungsarbeiten gesperrt. Die A7 Würzburg-Fulda ist zwischen Bad Brückenau-Wildflecken und Volkers wegen Bauarbeiten gesperrt. Die 29 Oldenburg nach Wilhelmshaven ist zwischen Oldenburg-Umstede und Kreuz Oldenburg-Nord bis 5 Uhr noch gesperrt. Und die A40 Essen nach Dortmund ist zwischen dem Dreieck Bochum-West und Bochum-Zentrum wegen Bauarbeiten gesperrt. Und das waren die Verkehrsmeldungen. Wir wünschen Ihnen eine gute Fahrt.
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0: Mit Klaus Schrädergau. Hallo.

0: Bee Gees und Night Fever. Und jetzt ein Künstler aus Texas, der 1980 aus den USA nach Deutschland, genauer gesagt nach Mannheim kam, um A, bei der US Army seinen Wehrdienst abzuleisten und um Popstar zu werden.
1: 1980 ist Sidney Youngblood nach Deutschland gekommen, mit dem Traum, als Popstar in seine Geburtsstadt San Antonio in Texas zurückzukehren. Nur der Musik wegen hatte sich bei der Armee verpflichtet, denn seine Eltern hatten nicht das Geld, um eine Musikkarriere in Europa zu unterstützen. Und der große Durchbruch, der kam dann 1989 mit If Only I Could. Es folgten Sit and Wait und I'd Rather Go Blind, mit dem Sidneys Traum in Erfüllung ging. Er erreichte die amerikanischen Top 30 und kam als Popstar nach Texas zurück.

0: Wobei ihn die Musik und seine Erfolge allerdings auch die erste Ehe gekostet haben.
1: Ich habe zwei Töchter, die sind 14 und 12. Und vielleicht gehen wir irgendwo essen oder Frühstück zusammen. Ich holte meine Tochter bei meiner Ex-Frau. Und die gibt es immer Hip-Hop-Partys. Und ich fahre sie hin. Ne? Und ich gehe zu einem Café oder ein paar Freunde besuchen. Also, so 2 bis 3 Stunden. Und es wird so 11 oder so, also 10:30, 11. Den hole ich bei dir ab und dann ich fahre zum Zuhause.
0: Als nächstes will er gerne unter anderem mit Chaka Khan arbeiten.
1: Chaka, die ist sehr Disziplin und sie ist in der Studio. Und ich weiß nicht, ich finde, jeder braucht, also Kleider schneidet, sie wäre Disziplin. Aber bei mir nur, war das nur Chaka Khan.

Wir live in der ARD-Hitnacht um 5:08. Ja, die Hörer von Bayern 1, die haben sich schon heimlich still und leise davon geschlichen. Um 4.30 Uhr war das der Fall. Und jetzt folgt ein weiterer großer Schwung. Da beginnen um 5:15 die Morgensendungen. Die ausgeschlafenen Kolleginnen und Kollegen stehen schon in den Startlöchern. Außer bei WDR 4 und SWR 4. Da geht's erst 6:00 los und daher gibt's dort noch eine Stunde ARD-Hitnacht mit mir, mit Klaus Schräder-Grau. Ich wünsche Ihnen einen schönen Start in diesen Mittwoch.

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1: Um 5 Uhr mit Christine Beith. Der Einsatz von K.O.-Tropfen bei schweren Straftaten wie Vergewaltigung und Raub soll in Zukunft härter bestraft werden. Der Bundestag beschäftigt sich heute zum ersten Mal mit einem entsprechenden Gesetzentwurf. Aus Berlin Chris Berdrow.
2: Geht es nach dem Willen der Bundesregierung, dann stehen K.O.-Tropfen rechtlich in Zukunft auf einer Stufe mit Waffen oder gefährlichen Werkzeugen wie etwa Messern. Setzen Straftäter sie zum Beispiel in einem Nachtclub ein, um ihre Opfer wehrlos zu machen und sie danach zu vergewaltigen, dann steigt die Mindeststrafe von bislang 3 auf 5 Jahre. Bei der Vorstellung ihres Entwurfs hatte Bundesjustizministerin Stefanie Hubig den Einsatz von K.O.-Tropfen bei Vergewaltigungen als besonders verwerflich bezeichnet. Betroffene hätten oft gar keine Chance, die Übergriffe zu bemerken und abzuwehren. Das sei besonders widerwärtig.
1: Vertreter der USA und des Iran haben sich am Rande der UN-Generaldebatte in New York getroffen, zum ersten Mal seit rund 3 Monaten. US-Präsident Trump sprach von einem sehr guten Gespräch, ohne Details zu nennen. US-Medien berichten, es sei vor allem darum gegangen, wie ein Abkommen erreicht werden könne. Iranische Staatsmedien meldeten, der Iran habe den USA die Bedingungen für eine Öffnung der Straße von Hormuz mitgeteilt, darunter die Beendigung des Kriegs an allen Fronten. Mexiko bereitet sich auf einen Hurrikan der höchsten Kategorie 5 vor. An der Westküste fällt teilweise der Schulunterricht aus und einige Häfen bleiben geschlossen. Wetterexperten gehen zwar nicht davon aus, dass der Wirbelsturm über dem Pazifik die Küste direkt erreicht, sie befürchten aber Starkregen, Überschwemmungen und Erdrutsche. Die US-Schauspielerin Hayden Panettiere ist an einer Überdosis gestorben. Sie hatte eine Mischung aus Drogen und verschreibungspflichtigen Medikamenten im Körper, darunter Fentanyl, wie das zuständige Institut nach einer Obduktion mitteilte. Panettiere war Mitte August bewusstlos in ihrer Wohnung gefunden worden. Gabi Biesinger berichtet.
3: Schon damals hatte die Polizei mit Blick auf die Todesursache erklärt, es habe keine Hinweise auf äußere Gewalteinwirkung gegeben. Das heißt aber nicht, dass die Untersuchungen abgeschlossen sind. Die Polizei ermittelt weiter und eine Sprecherin der Familie hat gegenüber Medien erklärt, der Fall sei komplex. Dabei dürfte es jetzt darum gehen, wo Panettiere diese Medikamente her hatte, wer sie ihr verschrieben hat, ob sie aus dubiosen Quellen stammten und wie es zu dieser Überdosis gekommen ist.
1: Das waren die Nachrichten mit Christine Beith.
4: Danke, Christine. Wir schauen auf die Verkehrslage und haben auch schon eine Warnmeldung.
5: Für die A643 Wiesbaden-Mainz zwischen Wiesbaden-Dotzheim und dem Schiersteiner Kreuz, da liegt eine Warnbarke auf der Fahrbahn. Bitte fahren Sie da heute Morgen etwas gezügelter. Gute und sichere Fahrt.
4: Beim Wetter ist es ganz schön frisch, gerade in Frankfurt 7 Grad, in Korbach haben wir 5 und in Fulda gerade mal 3.
5: Ja, es hätte und kann durchaus Bodenfrost gegeben haben schon heute Nacht bei uns in Hessen. Der Mittwoch geht dann hier und da vor allem in der Nähe von Flüssen gerne auch mal neblig los. Ansonsten scheint von Beginn an die Sonne, begleitet von so ein paar Schleierwolken. Richtung Nachmittag vor allem im Norden Hessens dann auch mal ein paar mehr graue Wolken. Es bleibt aber überall trocken bei maximal 17 Grad im Upland und in der Rhön und bis zu 22 Grad am Rhein.
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4: Einen wunderschönen guten Tag und einen schönen Start in diesen
5: Mittwoch. Guten Morgen.
4: Das war ein kleiner Test, ob musst du schon
5: ganz
4: wach
5: kurz,
4: bist.
5: Moment mal, es ist Mittwoch und das ist doch auch immer ein gutes Zeichen, wenn Mittwoch ist, oder?
4: Mittwoch ist Bergfest.
5: Oder? Super. Gutes Zeichen.

0: Das sind R.E.M. in HR1 mit Losing My Religion. 5:10 haben wir es am Mittwochmorgen. Jetzt gibt's Bette Midler mit dem Beast of Burden bei uns. Und da haben wir uns die Tage mal gefragt, was schreit die da eigentlich am Anfang? Die sagt ja immer was am Anfang. Und wir haben es nochmal angehört und nochmal angehört, aber wir haben die Lösung gefunden.
1: Ja, wir haben am Ende, wir geben es zu, wir haben ein bisschen gegoogelt. Now write this down, also so nach dem Motto, schreib's dir hinter die Ohren. Und es macht ja auch immer Sinn, weil sie dann sagt, I'll never be your beast of burden. So, also von
0: ich
1: daher.
0: Ich werde nie dein Packesel sein. 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Alles, was ich will, ist, dass du Liebe mit mir machst.
1: Schreib's dir hinter die Ohren.

0: Guten Morgen mit HR1, 18 Minuten nach 5 gleich. 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
0: Heute von Pfarrer Peter Christen aus Limeshain.
1: Der erste Herbsttag. Jetzt hat es der Sommer geschafft. Die Schatten werden länger, der Herbst beginnt. Rainer Maria Rilke hat einem Herbsttag ein Gedicht gewidmet. Herr, es ist Zeit, der Sommer war sehr groß. Leg deinen Schatten auf die Sonnenuhren und auf den Fluren lass die Winde los. Ich finde, dieser Sommer war wirklich groß. Er hat früh begonnen, dann richtig losgelegt und lange durchgehalten. Er war groß an Trockenheit und Hitze, manchmal sogar übergroß. Jetzt fällt herbstlicher Schatten auf die Sonnenuhren und macht ihnen das Funktionieren schwer. In unseren Breiten hat der Schatten kein gutes Image. Weil wir auch lange Winter kennen, denken wir bei Schatten auch an den Winterblues oder daran, wie kalt und dunkel diese Zeit sein kann. Nachteile nennen wir Schattenseiten, sagen, dass man im Schatten von jemandem steht und wer einen Schatten hat, erhält selten Komplimente. Aber mit diesem Sommer im Rücken zeigen sich die wohltuenden Seiten des Schattens. Ein Schattenparkplatz unter einem Baum, ein Sonnenschirm am Strand, eine kühlende Jalousie zu Hause, all das ist kostbar geworden. Noch nie habe ich so oft die Straßenseite gewechselt, um im Schatten zu gehen. Schatten schützt und tut gut. Kühler Schatten lädt zum Bleiben ein, zum Ausruhen und Besinnen. Wer im Schutz des Höchsten sitzt und in seinem Schatten wohnt, der sagt zu Gott, du bist meine Zuflucht, mein Gott, dem ich vertraue. Das kann ich jetzt gut nachfühlen. Ich nehme es gerne als Zuspruch mit in den Herbst.
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0: Kurz nach 5:30 am Mittwochmorgen. Wir schauen mal, was die Verkehrslage hergibt um diese Uhrzeit.
1: Glücklicherweise nichts. Gute und sichere Fahrt.
0: Wenn Sie auf dem Motorrad unterwegs sind, haben Sie hoffentlich Handschuhe an. Ich habe mir ganz schön die Pfoten abgefroren heute Morgen. Das ist wirklich kalt.
1: Die Vorstellung, auf dem Motorrad jetzt zu sitzen und man...
0: Das geht schon.
1: Es muss schon frisch
0: sein.
1: Nur
0: die Harten kommen in den Garten. Also Wetter jetzt.
1: Das ist definitiv richtig. Zwischen 2 und 8 Grad kommen wir aus der Nacht hinaus, wenn die Sonne dann sich so langsam rausschält. Und das tut sie heute tatsächlich ganz gut. Gibt so ein bisschen Nebel zu Beginn des Tages, dann aber wirklich sehr viel Sonne. So ein paar Schleierwolken sind mit dabei, Richtung Nachmittag. Vielleicht auch in Nordhessen mal ein bisschen dickere Wolken. Aber dann wären es so 17 Grad im Upland und in der Rhön und bis zu 22 Grad am Rhein. Das ist doch ganz fein.
0: 1A Mobiwetter.
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0: Einen wunderschönen guten Morgen. 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

0: 20 Minuten vor 6. Der Volker von der Straßenmeisterei Solms ist ein früher Vogel und er muss zwingend bei Dunkelheit arbeiten, zumindest gerade im Moment. Einen schönen guten Morgen, lieber Volker.
1: Guten Morgen.
0: Du fährst gerade rum und guckst, ob die Schilder noch leuchten.
1: Ja, ob die Schilder noch reflektieren und ob die Markierung auf der Straße noch in Ordnung ist und dass man das so lassen kann. Und das nehme ich im Moment auf. Das kann man halt nur bei Dunkelheit machen.
2: Ja, sonst wird es tatsächlich schwierig. Sieht man ja sonst nichts. Auf den Verkehrsschildern ist ja so eine reflektierende Folie drauf. Und warum leuchten die denn irgendwann nicht mehr? Geht ja die Folie kaputt? Wird
1: das
2: dreckig?
1: Ja, das ist vom Alter her. Die verblassen dann irgendwann und dann müssen die irgendwann ausgetauscht werden.
0: Ah, okay.
1: Die Schilder haben auch ein Ablaufnummer, ein Ablaufdatum.
2: Nein.
1: Ja.
2: Ablaufdatum.
0: Wir sind in Deutschland, da gibt es ein Mindesthaltbarkeitsdatum für Verkehrsschilder auch. Das ist ja witzig.
1: Genau.
0: Klebt das irgendwo hinten dran oder hast du eine Kartei, wo das MHD draufsteht?
1: Nee, das steht auch hinten auf den Schildern drauf.
0: Ach, wie witzig. Aber du fährst jetzt nur rum und guckst, wie der Ist-Zustand ist oder guckst du auch aufs MHD?
1: Nee, ich gucke, wie der Ist-Zustand ist und wenn es nicht mehr so toll ist, dann schreibe ich das auf und dann wird das Verkehrsschild wird dann ausgetauscht.
2: Und darf ein Schild über das MHD hinaus stehen bleiben oder wenn das abgelaufen ist, muss das weg?
1: Das kann man ja gar nicht sehen. Deswegen fahren wir ja rum und kontrollieren das.
2: Okay.
0: Okay, da bin ich beruhigt. Aber eine Frage hätte ich noch. Macht man das nur in Mittelhessen und nur in deiner Straßenmeisterei? Weil Mathis und ich könnten dir zwischen Frankfurt, Wiesbaden, Darmstadt und Alzenau eine ganze Liste geben, wo überhaupt nichts mehr leuchtet.
1: Nein, das ist, glaube ich, auf ganz Hessen mobil gelegt. So.
0: Okay. Mhm. Bist du sicher? Wir nicht.
2: Ich habe das Gefühl,
1: also, schon.
0: Wenn du alle Schilder durch hast, da im Umkreis, wie viele Kilometer fährst du ab rund um Solms?
1: Also das sind ungefähr, also den Bezirk, den ich habe, das sind ungefähr 100 Kilometer.
0: Oh. Okay. Und wenn du dann Langeweile hast und alle Schilder kontrolliert hast, du kannst gerne zu uns kommen, ein bisschen weiter südlich. Wir hätten noch Jobs für dich.
1: Nein, es gibt noch andere Sachen, die wir als Streckenfahrer machen müssen, also Kleinreparaturen und Bauwerksbeobachtung und solche Sachen, Baumbeobachtung. Das gehört alles da dazu. Ja. Also uns wird es nicht langweilig.
2: Das glaube ich bei den vielen Schildern, die wir in Deutschland stehen haben, sowieso nicht. Also von daher.
1: Ja.
0: Volker, wir nehmen dich herzlich auf in den 5 Uhr Club hier in HR1. Du bekommst natürlich unser Zertifikat, dass du zu den fleißigsten Frühaufstehern in Hessen gehörst. Und wir wünschen dir allzeit gute Fahrt.
1: Danke.
0: Mach's gut.
1: Bis dann.

0: 10 vor 6. Schönen guten Morgen. Hier ist HR1. Ich habe in meinem Wohnzimmer genau 3 Bilder hängen. Mhm. Im Prinzip sind es aber gar keine Bilder, sondern Ausschnitte von Songtexten. Mhm. Einer von Prince. Purple einer Rain? Von, das verrate ich nicht, einer von Meatloaf und es sind nur 3 Silben von David Bowie.
1: Ja, gut, das kann ja dann nur Ch-Ch-Ch sein.
0: Ch-Ch-Ch von Ch-Ch-Changes, Hammersong. Yeah.

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1: 6 Uhr. Kritik an Maßnahmen zur Entlastung bei Spritpreisen. Kanzleramtschefin Warken bekräftigt Reformwillen. Weltkriegsbomben in Wiesbaden erfolgreich gesprengt. Das Wetter viel Sonne bei 17 bis 22 Grad. Die Nachrichten mit Katrin Austermann. Guten Morgen. Über die Maßnahmen der Bundesregierung gegen hohe Spritpreise wird weiter diskutiert. Der ADAC fordert, die sogenannte 12-Uhr-Regel an den Tankstellen abzuschaffen. Sie senke die Preise nicht, verursache aber mehr Kosten, wenn man nach 12 Uhr tanken müsse. Der Vorsitzende der Gewerkschaft Verdi, Wernicke, kritisiert, dass der für nächstes Jahr geplante Spritpreisdeckel zu spät komme. Aus der Nachrichtenredaktion Thomas Frohwerk.
2: Dem Redaktionsnetzwerk Deutschland sagte Wernicke, bis der Preisdeckel für Sprit komme, verdienten sich die Mineralölkonzerne weiter, Zitat, dumm und dusselig. Außerdem gehe niemand an die Übergewinne dieser Konzerne heran, so der Gewerkschaftsvorsitzende. Auch den von Oktober bis Dezember geplanten Tankrabatt sieht Wernicke kritisch. Besser wären nach seinen Worten gezielte Unterstützungen für Bezieher niedriger bis mittlerer Einkommen.
1: Kanzleramtschefin Warken hat die schwarz-rote Koalition zu Tempo bei den geplanten Reformen aufgerufen. Bei einem Treffen mit mehreren Wirtschaftsverbänden bekräftigte sie gestern Abend, die Bundesregierung werde ihren Kurs bei Rente, Pflege und Gesundheit fortsetzen. Aus der Nachrichtenredaktion Christoph Titz.
3: Der Reformkurs müsse den Menschen aber auch besser erklärt werden. Wünschen der SPD nach Änderungen an der Rentenreform nach den jüngsten Landtagswahlen erteilte die Kanzleramtschefin indirekt eine Absage. Die von der Rentenkommission vorgeschlagene Reform sei ein Gesamtkunstwerk. Das sehe sie genauso wie der Kanzler und auch SPD-Arbeitsministerin Baas. DIHK-Präsident Adrian kritisierte, den Firmen im Land fehle das Vertrauen in die Bundesregierung. Berlin müsse die Reformen nun endlich in Gang setzen, um schneller zu einer wachstumsorientierten Wirtschaftspolitik zu kommen.
1: In New York geht die Generaldebatte bei den Vereinten Nationen weiter. Heute steht unter anderem der Krieg in der Ukraine im Fokus. Präsident Zelensky spricht später vor der Vollversammlung. ARD-Korrespondentin Giselle Uecker.
4: Auch die Rede des iranischen Präsidenten Massoud Pezeshkian wird mit Spannung erwartet. Vertreter des Irans und der USA hatten sich gestern am Rande der UN-Generaldebatte getroffen. US-Präsident Trump bewertete die Gespräche über den aktuellen Konflikt als sehr gut. Konkrete Ergebnisse nannte er allerdings nicht.
1: In Wiesbaden sind gestern Abend zwei Weltkriegsbomben erfolgreich gesprengt worden. Das hat die Stadt mitgeteilt. Die jeweils 125 Kilogramm schweren Blindgänger waren in Erbenheim auf dem Ostfeld gefunden worden, auf dem künftigen Standort des Bundeskriminalamts. Ein Teil der B-455 war gesperrt worden. Außerdem mussten einige Anwohner ihre Häuser verlassen. Der Handball-Bundesligist MT Melsungen steht im Achtelfinale des DHB-Pokals. Die Nordhessen gewannen in der zweiten Runde gegen die Rhein-Neckar-Löwen in der Verlängerung mit 35 zu 33. Und das steht heute noch an. Im Bundestag steht die Regierungsbefragung an. Diesmal stellen sich Verteidigungsminister Pistorius und Gesundheitsminister Linnemann den Fragen der Abgeordneten. Wir umgehen mit Hitzewellen und anderen Folgen des Klimawandels. Darüber beraten Experten beim Extremwetterkongress in Hamburg. Und in Twistetal in Nordhessen ist Spatenstich für einen Windpark von Continental. Der Reifenhersteller will dort künftig Strom für sein Werk in Korbach gewinnen. Das waren die Nachrichten.
5: Einen schönen guten Morgen. Wir schauen auf die Verkehrslage mit Mathis.
6: Ha, ist das herrlich übersichtlich. Es ist nichts los. Eine gute und vor allem sichere Fahrt.
5: Und das Erste, was man heute vom Wetter mitkriegt, ist, heute Morgen ist ganz schön frisch.
6: Boah ja, also Temperaturen rund um Fulda 2 Grad, im Marburger Hinterland 3 Grad und in manchen Ecken am Boden auch tatsächlich nah dran an den 0 Grad. Und der Vormittag, der wird dann auch erstmal noch frisch und danach geht es dann so langsam nach oben. Dann kriegen wir in Nordhessen Richtung Nachmittag so 18 Grad, Frankfurt wahrscheinlich 21. Und ganz im Südhessen, so Richtung Bergstraße, sogar vielleicht bis 22 Grad. Warum? Oft ist die Sonne am Hessenhimmel unterwegs, zusammen mit so ein paar kleinen Wolken. Und erst so Richtung Nacht kann es dann vielleicht wieder ein paar Schauer geben.
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5: Und ein ganz lieber Gruß geht raus an alle Busfahrer. Schöne Aktion im Kreis Bergstraße. Die sucht von heute bis zum 23. Oktober den Lieblingsbusfahrer 2026. Und da gibt es ja wirkliche Schätzchen.
6: Ja, absolut. Und alle können mitmachen. Und zwar auf der Webseite des Kreises Bergstraße. Da gibt es ein schickes kleines Online-Formular. Da können Sie einfach reinschreiben, der Klaus ist mein Lieblingsbusfahrer, weil der zum Beispiel, ich weiß nicht, mich jedes Mal umsonst fahren lässt. Oder ich weiß es
5: Nein,
6: gar nicht.
5: Das geht natürlich.
6: Nein, natürlich geht es nicht.
5: Aber weil er vielleicht besonders nett ist oder weil er zwischen den Haltestellen auch nochmal die Tür aufmacht und einen raus- oder reinlässt, was auch immer es ist, mir würden da schon ein, zwei Leute einfallen. Also der Kreis Bergstraße sucht ab heute den Lieblingsbusfahrer 226. Wir starten in den Mittwoch mit Murray Head und Lenny Kravitz.
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0: Genau meins. Bangkok.

0: Mega-Song in HR1, Lenny Kravitz mit Fly Away, der Band.
1: Ja, und knallt vor allem die Boxen so richtig schön frei, auch am frühen Morgen. Und ist nicht umsonst auch deswegen in Frankfurter Waldstätte zum Beispiel. Bevor da irgendein Fan reinkommt, wird dann ein Soundcheck gemacht. Und welcher Song läuft da?
0: Natürlich Lenny Kravitz.

0: Guten Morgen mit HR1. 18 Minuten nach 6 haben wir's. Wann ist dieser Krieg in der Ukraine endlich zu Ende, fragen wir uns immer wieder. Und eine kleine Schlagzeile hat uns mal wieder aufhören lassen. Donald Trump hat gesagt, vor Ende des Winters glaubt er, dass dieser Krieg beendet werden könnte. Es hat ein Treffen gegeben von US-Präsident Donald Trump mit dem ukrainischen Präsidenten Volodymyr Zelensky am Rande der UN-Generaldebatte in New York. Und da ist ARD-Reporter Martin Ganselmeier für uns vor Ort. Martin, heute spricht ja der ukrainische Präsident. Wie groß ist der Rückhalt für die Ukraine bei den UN-Mitgliedstaaten?
1: Boah, das wird richtig schwer. Ich habe das jetzt über 3 Jahre beobachtet. Von Jahr zu Jahr hat die Aufmerksamkeit nachgelassen. Und vor allem viele Länder im globalen Süden, die sagen, meine Güte, ihr Europäer müsst das doch in den Griff bekommen. Es kann doch nicht sein, dass die Weltöffentlichkeit da immer noch so viel Kraft und so viel Aufmerksamkeit reinsteckt. Das ist alles Energie und alles Geld. Das könnten wir für so viel sinnvollere Dinge gebrauchen. Also die Geduld lässt nach. Und das ist natürlich schwierig, weil Zelensky hat ja ein Interesse daran, dass diese Unterstützung nicht nachlässt. Insofern wird seine Rede heute sicher kämpferisch sein. Er hat sich auch mit Trump getroffen, sagt auch, das wären produktive und positive Gespräche gewesen. Und Trump immerhin hat gesagt, er glaubt, bis zum Winter wird der Krieg enden. Das hat er allerdings schon mehrfach gesagt. Wir wissen nicht, was ihn da so optimistisch erscheinen lässt.
0: Heute um 15 Uhr deutscher Zeit geht's weiter bei der UN-Generaldebatte in New York. Für uns vor Ort ist ARD-Reporter Martin Ganselmeier. Vielen Dank.
1: Bitteschön.
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3: Es ist 6.30 Uhr. Der Tankrabatt kommt, trotzdem wird weiter über Entlastungsmaßnahmen der Regierung bei den Spritpreisen diskutiert. Katrin Austermann aus den hr1 Nachrichten, es gibt Kritik vom ADAC.
4: Genau, der fordert weg mit der 12-Uhr-Regel an den Tankstellen, denn günstiger sei es dadurch insgesamt nicht geworden. Im Gegenteil, um kurz nach 12 sei Tanken jetzt extrem teuer. Auch die Gewerkschaft Verdi findet, dass die Bundesregierung an den falschen Stellen ansetze, um die Preise für Benzin und Diesel in den Griff zu kriegen. Der Spritpreisdeckel komme viel zu spät, der ist ja für nächstes Jahr geplant. Außerdem noch diese Themen. Kanzleramtschefin Warken fordert mehr Tempo bei den anstehenden Reformen. Bei einem Wirtschaftstreffen sagte sie, die Regierung müsse jetzt liefern bei den Reformen zur Rente, Pflege und Gesundheit. Es gibt Bewegung in den Bemühungen um ein Ende des Iran-Kriegs. Erstmals seit Monaten haben die USA und der Iran wieder miteinander gesprochen. US-Präsident Trump sagte danach, es sei gut gelaufen.
3: Danke, Katrin. Und jetzt mehr Aktuelles aus unseren Regionalstudios.
5: Hier ist das Studio Fulda.

0: Die Feuerwehr vom Bimbach ist empört. Nicht mit uns, steht auf einem Aufruf. Die Kameraden bitten die Bimbacher um Unterschriften. Rettet unser Ortswappen. Das würden die Einsatzkräfte auf der Uniform und gerne auch auf dem neuen Einsatzfahrzeug behalten. Stattdessen solle jede Ortsteilfeuerwehr genauso auftreten wie in Großen Lüder. Das zerstöre die Bimbacher Identität. Bürgermeister Fritsch beschwichtigt, ja, die Ortsteilfeuerwehr solle als Teil der Gemeinde auch optisch erkennbar sein, aber noch nicht gleich. Erst bei künftigen Fahrzeugen und Uniformen wolle man gleich auftreten. Der Feuerwehr Bimbach ihre Identität zu nehmen, sei nicht das Ziel. Jetzt soll es erstmal Gespräche dazu geben. Thomas Kurella, Bimbach.
1: Hessens höchstes Standesamt ist natürlich auf der Wasserkuppe. Direkt unter der Kuppel traut der Gersfelder Standesbeamte Heiratswillige. Heiraten kann man auch auf der Aussichtsplattform des Buchschirmes in Hilders mit traumhaftem Ausblick in die Rhön. Der Regionalführer fulda-rhön.de stellt im Internet 120 ungewöhnliche Trauorte in mehr als 40 osthessischen Städten und Gemeinden vor. Im Vogelsbergkreis etwa geben sich Paare in Alsfeld im berühmten Fachwerkrathaus das Jawort. Und Freienstainau hat zwei neue Trauorte unter freiem Himmel. Mit Seeblick. Michael Pörtner, Studio Fulda.
2: Vielen Dank und wir schauen auf die Verkehrslage mit Mathis.
3: Eine Meldung haben wir von der 643 Mainz Richtung Wiesbaden zwischen Mainz-Mombach und dem Schiersteiner Kreuz. Im Moment 2 Kilometer stockender Verkehr. Ansonsten nichts, das ist doch wunderbar. Kommen Sie gut und sicher an Ihr Ziel heute Morgen.
2: Seit heute Nacht um 2:15 ist ganz offiziell Herbst und passend dazu ist es wirklich ganz schön kühl geworden. Aber heute über den Tag scheint oft die Sonne. Die Einzelheiten für Ihre Region jetzt von Martin Gutt.
4: Frisch und freundlich, so sieht in Osthessen dieser erste offizielle Herbsttag aus. Die frische Luft gehört dabei jetzt in den Vormittag, wo sich auch der letzte Nebel verdünnisiert. Und dann geht es langsam nach oben. Am Nachmittag kriegen wir dann immerhin noch bis zu 18 Grad zustande. Zu all dem scheint vom Knüll bis hin zur Rhön oft die Sonne mit nur wenigen Wolken und es bleibt den ganzen Tag über trocken. Erst in der kommenden Nacht tauchen ganz vereinzelt wieder ein paar Regenschauer auf.
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2: Ich überlege gerade, ob ich jetzt mein Sommerarmband abnehmen muss.
6: Ist vorbei jetzt, ne?
2: Oder ich habe das auf dem Campingplatz gekauft. Da waren zwei so süße Mädchen, die so Armbänder selber gemacht haben und dann verkauft haben für 50 Cent.
6: Jetzt
2: da steht Sommer drauf, aber ich fürchte, es ist jetzt vorbei.
3: So viele Buchstaben müsstest du aber gar nicht austauschen. Du könntest das E.
6: Bastel doch mal.
3: Das R.
2: Ja, fehlt aber noch ein bisschen was, bis mein Herbst da rauskommt.
3: Ja, also.
2: Du könntest ja mit den Kindern heute Nachmittag eins für mich basteln.
3: Ja, ich
2: doch, bestimmt auch so Lumbänder.
3: Aber bei dem Einfädeln mit dem, das für meine...
2: Grobmotoriker.
3: Nee, das wird nix.

0: mal schnell nachzählen. 1, 2, 3, 59 Tage, dann fliegt aber sowas von die Kuh.
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0: 10 vor 7. Gibt ja immer so Glaubenskämpfe um Musik. Gibt auch Leute, die behaupten, Synthesizer und Gitarren, das geht überhaupt nicht zusammen.
1: Tja, von wegen. Synthes, Gitarren, Föhnfrisur und dazu noch eine tolle Stimme. Wo finden wir das?
0: Bon Jovi.

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8: 7 Uhr. ADAC fordert Abschaffung der 12-Uhr-Regel. Kanzleramtschefin ruft zu Tempo bei Reformen auf. Weltkriegsbomben in Wiesbaden erfolgreich gesprengt. Das Wetter meist sonnig bei 17 bis 22 Grad. Die Nachrichten mit Katrin Austermann. Guten Morgen. Wie sinnvoll ist die 12-Uhr-Regel an den Tankstellen? Der ADAC hält nicht viel davon und will, dass sie wieder abgeschafft wird. Denn die Preisspanne sei deutlich größer geworden. Aus der Nachrichtenredaktion Maren Weil.
9: Runtergegangen sind die Preise durch die Regel nicht. Der ADAC hat eher das Gegenteil beobachtet. Um kurz nach 12 zahle man fürs Tanken ordentlich drauf und das lasse sich in keiner Weise rechtfertigen. Auch das Leibniz-Zentrum für europäische Wirtschaftsforschung hat schon festgestellt, nachmittags und abends haben Autofahrer eigentlich keine Chance mehr, eine günstigere Tankstelle zu finden. Das sei vor der Einführung der Regel im April noch anders gewesen.
8: Kanzleramtschefin Wagen hat bekräftigt, dass die Bundesregierung die geplanten Sozialreformen umsetzen will, trotz der heftigen Verluste bei den jüngsten Landtagswahlen. Vor allem der Koalitionspartner SPD hatte gefordert, an den Plänen etwas zu ändern. Das wies Wagen zurück. ARD-Hauptstadtkorrespondent Benjamin Großkopf.
10: Reformen müssten mit großer Geschlossenheit umgesetzt werden und schneller als bisher, sagte Wagen bei einem Termin mit Wirtschaftsverbänden hier in Berlin. Vor allem über die Rentenreform gibt es aber noch Diskussionen innerhalb der schwarz-roten Bundesregierung. Die SPD pocht darauf, noch einmal zu prüfen, ob die abschlagsfreie Rente nach 45 Beitragsjahren wirklich abgeschafft werden soll.
8: Die USA und der Iran haben einen neuen Anlauf genommen, ihren Konflikt beizulegen. Am Rande der UN-Generalversammlung in New York sprachen Delegationen beider Länder 3 Stunden lang miteinander. US-Präsident Trump nannte das Treffen produktiv. Vorher hatte er in seiner Rede damit gedroht, den Iran auszulöschen, sich aber zuversichtlich gezeigt, schnell ein Friedensabkommen mit dem Iran hinzubekommen. In Wiesbaden sind am Abend 2 Weltkriegsbomben erfolgreich gesprengt worden. Sie waren kurz vorher auf dem Ostfeld im Stadtteil Erbenheim entdeckt worden. Dort wird das neue Bundeskriminalamt gebaut. HR-Reporterin Saskia Klingelschmidt.
11: Ursprünglich gingen die Behörden noch davon aus, dass die 125 Kilo Bomben vor Ort entschärft werden können. Dann stellte sich aber heraus, dass sie gesprengt werden mussten. Ein Sperrgebiet von rund 300 Meter wurde eingerichtet. Etwa 1 Dutzend Menschen mussten ihre Häuser und Wohnungen verlassen und ein Teil der B-455 wurde kurzzeitig gesperrt. Gegen 21.30 Uhr erfolgte dann die Sprengung und alles verlief ohne Probleme.
8: Handball-Bundesligist MT Melsungen steht im Achtelfinale des DHB-Pokals. Die Nordhessen gewannen in der 2. Runde gegen die Rhein-Neckar-Löwen in der Verlängerung mit 35:33. Und das steht heute noch an. Der Bundestag berät über härtere Strafen für den Einsatz von K.O.-Tropfen. Nach dem Gesetzentwurf der Regierung würden künftig mindestens 5 Jahre Haft drohen. Chinas Staats- und Parteichef Xi Jinping kommt heute für 3 Tage nach Washington. US-Präsident Trump hatte ihn eingeladen, auch um über den Zoll- und Handelsstreit zu sprechen. Und die Finanzkrise der Kommunen ist Thema bei Beratungen des Deutschen Städtetags in Kassel. Am Mittag will der Verband dort seine Forderungen präsentieren. Das waren die Nachrichten.
12: Danke. Danke, Katrin. Und rauf auf die Straßen und zur Verkehrslage mit Mathis.
13: Und auf die A3 damit Frankfurt-Köln zwischen Limburg-Nord und Dietz. Da liegen Gegenstände auf der Fahrbahn. Auf der Bundesstraße 43 Frankfurt-Flughafen nach Offenbach zwischen Frankfurt-Flughafen und der A5 Anschlussstelle Frankfurt-Flughafen-Nord. Das sind im Moment Personen auf der Fahrbahn. Die A60 Mainz Richtung Rüsselsheim zwischen Ginsheim-Gustersburg und Bischofsheim gerade 3 Kilometer stockend. Und die A643 Mainz-Wiesbaden zwischen Dreieck Mainz und Schiersteiner Kreuz. Im Moment streckenweise stockender Verkehr. Gute Fahrt.
12: Sonnenschein, klare Luft und am Nachmittag zumindest teilweise auch 20 Grad. Das ist grob das Wetter an diesem ersten amtlichen Herbsttag. Alles Weitere für Ihre Region jetzt von Martin Gutt.
14: Jetzt der Vormittag ist hier in Osthessen noch unterkühlt. Der Nachmittag dann milder und zu all dem scheint eben heute die Sonne. Mit ihrer Hilfe schafft es die Temperatur nachher noch so auf 15 Grad oben an der Wasserkuppe und auf 18 im Fulderer Land. Die nächste kleine Wetteränderung kommt erst in der Nacht in Form örtlicher Regenschauer heran. Die sind morgen aber schon wieder weg und machen es dann einen Tag lang mal windig mit so 17 Grad. Ab Freitag wird es dann bei uns mit Sonne deutlich wärmer.
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12: Einen schönen guten Morgen von uns beiden.
13: Du, ich habe gestern, nachdem wir so viel über diesen Tankrabatt gesprochen haben und festgestellt haben, dass das ja dann schon nächste Woche losgeht.
12: Nächsten Donnerstag.
13: Habe ich mich dabei erwischt. Ich musste gestern noch tanken und es war relativ günstig, also für die heutigen Verhältnisse relativ günstig. Und dann stand ich dort tatsächlich an der Tapfsäule und das ist eigentlich gar nicht so mein Ding. Und habe dann wirklich ausgerechnet, wie viel und wie oft ich jetzt noch hinfahre bis zum 1. Oktober, dass ich dann günstiger tanken kann. Das ist schon auch ein bisschen verrückt, oder?
12: Du hast getankt für wie viel Euro?
13: Ja, am Ende waren es dann irgendwie 83,42 Euro oder so.
12: Jetzt bin ich sehr gespannt, ob das klappt, weil du bist natürlich sehr unflexibel. Also wenn du jetzt dein Butterbrot vergessen hast, du kannst nicht nochmal nach Hause fahren.
13: Umwege ausgeschlossen.
12: Kannst auch nicht dein krankes Kind aus der Schule abholen.
13: Mmh.

0: Schöne, entspannte Nummer, um in den Tag zu kommen. Die Crashtest-Dummies in HR1 mit
1: Wobei man ja, und viele böse Zungen sind da ja auch schon drauf gekommen, haben gesagt, ja toll, Crashtest-Dummies wollten ihr Lied noch ein bisschen länger machen und hinten raus ist nichts mehr eingefallen, vor lauter
0: Und genau so war's.

0: Wichtiges sofort in HR1. Wir haben noch eine frische Warnmeldung.
1: A44 Dortmund-Kassel zwischen Bräuner und Zierenberg. Aktuell ein Unterlegkeil auf der Fahrbahn. Gute Fahrt.
0: Wir sind ja immer total begeistert, wenn Menschen aus Hessen sich bei uns melden hier in HR1, weil sie eine tolle Sache am Start haben.
2: Ja, hallo Silvia und Mathis. Ich bin der Frank von der Initiativgruppe Ideen für Biebrich und möchte euch heute mal unser Thema Rheinkrake vorstellen. Die Rheinkrake ist eine Passivmüllfalle, die Plastikmüll aus dem Rhein sammelt, fischt, und zwar beim Rheinkilometer 503 hier vor Biebrich und soll entsprechend den Rhein ein kleines bisschen sauberer machen.
0: Tolle Idee und es ist dringend nötig. Ich habe neulich gelesen, dass täglich rund 50.000 Stücke Plastikmüll aus dem Rhein in die Nordsee fließen. Jeden
1: Unfassbar,
0: Tag.
1: Unfassbar, oder? Wahnsinn.
0: Krake ist natürlich ein Tier mit vielen Armen und so Saugnäpfen dran, aber diese Rheinkrake sieht total anders aus.
2: Die Rheinkrake ist wie ein Ponton, der im Rhein schwimmt. Das heißt, vorne ist er offen und dort treibt dann durch die Strömung der Plastikmüll in die Müllfalle rein. Da sind dann Fangkörbe installiert und dort bleibt der Müll hängen. Es ist alles in den Fangkörben so breit, dass auch Fische durchschwimmen können, sodass wir dann wirklich am Ende des Tages den ganzen Plastikmüll rausziehen.
1: Boah, das wäre toll. Und damit das alles funktioniert, gibt es ganz, ganz viele Ehrenamtliche, die da mitmachen wollen und die Krake am Laufen halten sollen. Das ist eine Sache, auf die Frank und sein Team echt mega stolz sind.
2: Das ist natürlich ein ganz wunderbares Gefühl. Und wir sind dankbar, dass wir so viele ehrenamtliche Helfer haben, weil der Plastikmüll kann natürlich nicht in der Rheinkrake verbleiben, sondern das muss natürlich auch geleert werden. Und dafür haben wir unsere ehrenamtlichen Helfer, die das machen. Und da sind wir sehr stolz darauf, dass wir so viele Menschen davon begeistern können, uns dort zu helfen.
0: Tolles Projekt. Noch fischt die Rheinkrake nicht im Wasser. Im kommenden Frühjahr soll es aber soweit sein. Bis dahin können wir uns sie schon mal anschauen in Biebrich im Schlosspark. Gibt es das Modell noch bis Sonntag zu sehen und der Eintritt ist frei.

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6: Es ist 7.30 Uhr. Die hohen Spritpreise sorgen immer noch für Diskussionen. Der ADAC fordert jetzt, die 12-Uhr-Regel an den Tankstellen soll wieder weg. Top-Thema bei Katrin Austermann in den hr1 Nachrichten.
7: Das Argument, die Regel mache den Sprit nicht günstiger. Wer mittags nach 12 Uhr tanken müsse, der zahle ordentlich drauf. Und das ist nach Ansicht des ADAC nicht zu rechtfertigen. Kritik gibt es auch am geplanten Spritpreisdeckel ab dem nächsten Jahr. Verdi-Chef Wernicke sagt, der komme viel zu spät. Bis dahin verdienten sich die Mineralölkonzerne dumm und dusselig. Außerdem noch diese Themen. Die Bundesregierung hält an den geplanten Sozialreformen fest, trotz der heftigen Verluste bei den jüngsten Wahlen. Kanzleramtschefin Wagen wies Forderungen aus der SPD zurück, an den Plänen etwas zu ändern. Und der Bundestag startet in die neue Sitzungswoche. Bei der Regierungsbefragung stellen sich Verteidigungsminister Pistorius und Gesundheitsminister Lehnemann den Fragen der Abgeordneten. Und es wird über härtere Strafen beim Einsatz von K.O.-Tropfen beraten.
6: Danke, Katrin. Was es Neues gibt aus Ihrer Region, das hören Sie jetzt aus unseren Regionalstudios.

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1: Die umstrittene Kulturhalle auf dem Hahnekiez in Schlitz im Vogelsbergkreis hat eine neue Baugenehmigung bekommen. Das teilt die Kreisverwaltung jetzt mit. Rückblick. Die Stadt baut das frühere Brauhaus zu einer Halle für Kulturveranstaltungen um. Anwohner äußern Bedenken, dass es zu laut werden könnte. Vor 4 Jahren erteilt der Kreis die Baugenehmigung. Ein Grundstückseigentümer klagt prompt dagegen. Eine Lärmprognose fehle. Das Verwaltungsgericht Gießen gibt ihm recht. Jetzt die neue Baugenehmigung. Nach 22 Uhr etwa dürfen 45 Dezibel nicht überschritten werden. Das entspricht dem Brummen eines Kühlschranks. Fenster und Türen müssen geschlossen bleiben. Michael Pörtner, Schlitz.
2: Dorfbewohner, die ihren Heimatort attraktiver und lebenswerter machen wollen, sind aufgerufen, heute Abend ins Landratsamt Fulda zu kommen. Dort findet um 19 Uhr in der Wörthstraße eine Informationsveranstaltung statt. Sie widmet sich dem traditionsreichen Wettbewerb Unser Dorf hat Zukunft. Engagierte Bewohner und Vereine können dabei Ideen und Initiativen entwickeln, die das Leben der Menschen im Ort bereichern. Eine Jury bewertet dann die Konzepte, die etwa sozialen oder kulturellen Charakter haben können. Die teilnehmenden Orte können Geldpreise in Höhe von einigen tausend Euro gewinnen und sich für die nächsthöhere Hessen- und Bundesebene qualifizieren. Teilnehmen können Orte bis zu 3000 Einwohner. Jörn Perske, Fulda.
3: Dankeschön und wir schauen, was die Verkehrslage hergibt.
4: Da ist immer noch ein Unterlegkeil auf der A44 Dortmund Richtung Kassel und zwar zwischen Bräuna und Zierenberg. Die A5 Karlsruhe-Heidelberg zwischen Kronau und Waldorf-Wiesloch 4 Kilometer stockt's. A7 Fulda-Würzburg zwischen Bad Brückenau-Volkers und Bad Brückenau-Wildflecken im Moment 3 Kilometer stockender Verkehr. A60 Mainz-Rüsselsheim zwischen Ginsheim-Gustavsburg und Rüsselsheim-Königstetten 6 Kilometer Stau und stockender Verkehr. Es stockt über 6 Kilometer auf der A643 von Mainz aus Richtung Wiesbaden und zwar zwischen dem Dreieck Mainz und dem Schiersteiner Kreuz. Und eine Meldung für den Wetteraukreis, die L3193 ist zwischen Lorbach und dem Abzweig nach Vonhausen in beiden Richtungen nach einem Unfall im Moment gesperrt. Wenn Sie sich auskennen, fahren Sie am besten weiträumig außenrum, dann dürfte es schneller gehen. Gute und sichere Fahrt.
3: Seit 5 Stunden ungefähr ist offiziell wirklich Herbst. Ist so. Aber das Wetter fühlt sich eigentlich gar nicht so an. Die Aussichten für Ihre Region jetzt von Martin Gutt.
5: Frisch und freundlich, so sieht in Osthessen dieser erste offizielle Herbsttag aus. Die frische Luft gehört dabei jetzt in den Vormittag, wo sich auch der letzte Nebel verdünnisiert. Und dann geht es langsam nach oben. Am Nachmittag kriegen wir dann immerhin noch bis zu 18 Grad zustande. Zu all dem scheint vom Knüll bis hin zur Rhön oft die Sonne mit nur wenigen Wolken und es bleibt den ganzen Tag über trocken. Erst in der kommenden Nacht tauchen ganz vereinzelt wieder ein paar Regenschauer auf.
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3: Und jetzt gibt's einen Song hier in hr1, da ist der Name Programm.
4: Eine echte und wahre Hymne, wie sie quasi dasteht sozusagen.

0: HR1 an diesem Mittwoch, 7.43 Uhr haben wir es. Extreme Dürre, Stürme, die ganze Dächer abdecken, überflutete Keller. Das alles sind Extremwetterlagen, mit denen wir immer wieder zu tun haben und in Zukunft wahrscheinlich auch noch immer öfter.
1: Und deswegen stellt sich natürlich immer wieder die Frage, kann man sich da nicht irgendwie vielleicht besser drauf vorbereiten? Und genau damit beschäftigen sich aktuell Wetterexperten und zwar bei der Extremwetterkonferenz in Hamburg.
0: Und mit dabei ist auch der Deutsche Wetterdienst aus Offenbach. Der bringt nämlich bald ein neues Frühwarnsystem für Extremwetter heraus. Rainbow heißt das und damit sollen dann alle Warn-Apps gefüttert werden. Alles, was wir so auf dem Handy haben. Nina, Katwarn, Wetterwarnung und so. Im Moment gibt es 4 Warnstufen und in Zukunft soll es nur noch 3 geben. Was für Vorteile das bringt, das erklärt Katrin Feige vom DWD.
2: Tatsächlich ist es so, dass nicht für jeden Gefahrentyp wirklich die ganzen 4 Warnstufen ausgenutzt werden. Also zum Beispiel sind es für Windböen 4 Warnstufen, für Gewitter auch, aber Regen, da werden nur 3 von den 4 Warnstufen bespielt, bei Hitze sogar nur 2, was jetzt auch im Hitzesommer 2026 zu Verwirrung geführt hat. Und das macht das Ganze halt sehr schwer nachvollziehbar. Und deshalb haben wir uns überlegt, wir führen 3 konsistente Warnstufen ein, also die wirklich für jeden Gefahrentyp einheitlich sind, weil es dann einfach besser nachvollziehbar ist. Also Stufe 3 bedeutet dann wirklich für alle Warnelemente, Achtung, hier kommt jetzt wirklich extremes Unwetter.
0: Okay, also ab Stufe 3 weiß man dann in Zukunft, egal ob das Hitze ist, Regen oder Hagel, jetzt wird es wirklich, wirklich ernst.
1: Ist natürlich jetzt die Frage, was ist denn oder ab wann ist denn Stufe 3 eigentlich?
2: Schlussendlich bedeutet die Stufe 3, dass tatsächlich Lebensgefahr besteht. Also da muss man, also wenn man so eine Stufe 3 Warnung bekommt, dann muss man die ernst nehmen und sollte dann wirklich auch entsprechende Schutzmaßnahmen ergreifen und sich in Sicherheit bringen.
0: Also sobald Rainbow vom Deutschen Wetterdienst am Start ist, ist es dann egal, ob ich auf der Warn-App Katwarn, Nina oder eine andere Wetterwarn-App habe. Wenn Stufe 3 ist, dann wissen wir, es wird richtig ernst. Heute stellt der DWD dieses neue Konzept vor beim Extremwetterkongress.

0: 9 vor 8, egal was wir gerade machen, mit Bob Sieger im Ohr, es macht's einfach mehr Spaß.
1: Aufstehen. Ich könnte mir sogar vorstellen, dass mit Bob Sieger im Ohr Putzen im Haus Spaß macht. Kann ich mir sonst nicht vorstellen, aber damit könnte es vielleicht sogar Spaß machen.
0: Und mit den Dire Straits erst recht. Ja, kannst du noch hier den Staubsauger als Luftgitarre nehmen.

0: Wichtiges sofort in HR1, sogar wenn die Dire Straits laufen.
1: Ja, muss sein. A5 Heidelberg-Darmstadt zwischen Hemsbach und Heppenheim. Unfall auf der linken Spur. Da sind Personen auf der Fahrbahn. Dann die A3 von Köln aus Richtung Frankfurt zwischen Kelzerbach und dem Frankfurter Kreuz. Da liegen nach einem Unfall Gegenstände auf der Fahrbahn. Und ein totes Tier haben wir leider auf der A661 Egelsbach Richtung Oberursel. Zwischen Frankfurt, Niedereschbach und Bad Homburger Kreuz liegt das auf der linken und der mittleren Spur. Gute Fahrt!

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2: 8 Uhr. ADAC fordert Abschaffung der 12-Uhr-Regel. Wacken verspricht Wirtschaft Reformen. Continental baut eigenen Windpark in Nordhessen. Das Wetter meist sonnig bei 17 bis 22 Grad. Die Nachrichten mit Katrin Austermann. Guten Morgen. Wie sinnvoll ist die 12-Uhr-Regel an den Tankstellen? Der ADAC hält nicht viel von ihr und will, dass sie wieder abgeschafft wird. Aus der Nachrichtenredaktion Maren Weil.
3: Runtergegangen sind die Preise durch die Regel nicht. Der ADAC hat eher das Gegenteil beobachtet. Um kurz nach 12 zahle man fürs Tanken ordentlich drauf und das lasse sich in keiner Weise rechtfertigen. Auch das Leibniz-Zentrum für europäische Wirtschaftsforschung hat schon festgestellt, nachmittags und abends haben Autofahrer eigentlich keine Chance mehr, eine günstigere Tankstelle zu finden. Das sei vor der Einführung der Regel im April noch anders gewesen.
2: Mehr Tempo bei den geplanten Reformen, das hat Kanzleramtschefin Wagner gefordert. Bei einem Treffen mit Wirtschaftsverbänden gestern Abend in Berlin stellte sie klar, mutige und umfassende Reformen bei Rente, Pflege und Gesundheit müssten jetzt kommen. Gleichzeitig mahnte Wagner, dass es beim Thema der abschlagsfreien Rente nach 45 Beitragsjahren Übergangsfristen brauche. Das habe die zuständige Kommission auch vorgeschlagen. In Wiesbaden sind gestern Abend zwei Weltkriegsbomben erfolgreich gesprengt worden. In Erbenheim, da wo das Bundeskriminalamt neu gebaut werden soll. Einige Anwohner mussten aus ihren Häusern, die B455 wurde teils gesperrt. Das Continentalwerk in Korbach in Nordhessen setzt beim Strom auf mehr Eigenversorgung. Der Reifenhersteller baut dafür einen eigenen Windpark im benachbarten Twistetal. Heute ist Spatenstich. HR-Reporterin Silvia Ritter.
4: Drei Windkraftanlagen, je 267 Meter hoch, sollen hier in den nächsten 1,5 Jahren aufgestellt werden. Zusammen mit den Photovoltaikanlagen auf dem Firmengelände kann Continental dann zukünftig 2/3 des Strombedarfs selbst herstellen. Die Firma gilt als wichtiger Arbeitgeber in Waldeck-Frankenberg und will sich mit diesem Schritt unabhängiger von den Energiemärkten machen. 2400 Mitarbeitende produzieren in dem Korbacher Werk Reifen für Fahrräder, Motorräder und Autos.
2: Am Himmel über Hessen hat es in diesem Jahr rund 45.000 Mal geblitzt. Das ist deutlich weniger als im Schnitt der letzten 10 Jahre, meldet ein Münchner Ortungsdienst. Bundesweit wurden über 1 Million Blitze registriert. Auch das liegt unter dem 10-Jahres-Schnitt. Insgesamt gibt es deutlich weniger Blitze, wenn die Jahre sehr trocken ausfallen. Handball-Bundesligist MT Melsungen steht im Achtelfinale des DHB-Pokals. Die Nordhessen gewannen in der zweiten Runde gegen die Rhein-Neckar-Löwen in der Verlängerung mit 35:33. Und das steht heute noch an. Im Bundestag ist Regierungsbefragung. Diesmal stellen sich Verteidigungsminister Pistorius und Gesundheitsminister Linnemann den Fragen der Abgeordneten. In New York nimmt der ukrainische Präsident Selenskyj an der Sitzung des UN-Sicherheitsrats teil. Später spricht er dann vor der UN-Vollversammlung. Wir umgehen mit Hitzewellen und anderen Folgen des Klimawandels. Darüber beraten Experten beim Extremwetterkongress in Hamburg. Das waren die Nachrichten.
5: Vielen Dank. Und dann sind wir bei der Verkehrslage und einer Warnmeldung für die A5.
6: Ja, wir haben Personen auf der A5 Heidelberg Richtung Darmstadt zwischen Hemsbach und Heppenheim. Da gab es einen Unfall auf der linken Spur und jetzt sind da eben Personen auf der Fahrbahn. Dann die A661 Egelsbach-Oberursel zwischen Frankfurt-Niederesbach und Bad Homburger Kreuz. Ein totes Tier auf der linken und mittleren Spur. Die A3 Würzburg-Frankfurt zwischen Hanau und Oberzhausen. Auffahrunfall mit zwei Kleintransportern auf der linken Spur. Die A5 Karlsruhe-Heidelberg zwischen Kronau und Waldorf-Wiesloch, 5 Kilometer Stau und stockend. A60 Mainz-Rüsselsheim zwischen Mainz-Weisenau und Bischofsheim, streckenweise Stau und stockend. Es stockt heute Morgen auch auf der A66 von Wiesbaden aus Richtung Frankfurt, das Ganze zwischen dem Schiersteiner Kreuz und Wiesbadener Kreuz. Und die A643 Mainz-Wiesbaden zwischen Dreieck Mainz und dem Schiersteiner Kreuz auch 6 Kilometer stockend heute Morgen. gute Fahrt trotz allem.
5: Klingt, als wenn das ein schöner Tag wird bei uns in Hessen mit Sonnenschein, klarer Luft und am Nachmittag zumindest teilweise auch 20 Grad. Das ist so ganz grob das Wetter an diesem ersten amtlichen Herbsttag. Die Feinheiten für Ihre Region jetzt von Martin Gutt.
7: Jetzt der Vormittag ist hier in Osthessen noch unterkühlt, der Nachmittag dann milder und zu all dem scheint eben heute die Sonne. Mit ihrer Hilfe schafft es die Temperatur nachher noch so auf 15 Grad oben an der Wasserkuppe und auf 18 im Fulderer Land. Die nächste kleine Wetteränderung kommt erst in der Nacht in Form örtlicher Regenschauer heran. Die sind morgen aber schon wieder weg und machen es dann einen Tag lang mal windig mit so 17 Grad. Ab Freitag wird's dann bei uns mit Sonne deutlich wärmer.
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5: Und wenn wir eine Party machen, dann aber so richtig.
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5: Nur gute Musik natürlich und eine sensationelle Location.
6: Ja, und vor allem Sie da draußen. 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November wollen wir eine exklusive HR1-Party feiern. Und zwar in Marburg im sensationellen Lokschuppen mit der besten Musik ever, ever, ever, ever.
5: Songs, die wir lieben, das sind die Songs, die wir gerne auch mal mitsingen, wenn es so in HR1 läuft oder wenn wir unter der Dusche stehen oder wenn wir Musik zu Hause machen. HR1-Hörerin Annette hat einen Song, den spielt sie gerne auf der Gitarre nach.
8: Und zwar sowas von...
6: Oha!
5: Ja, das mega, ist wir könnten Annette auf jeden Fall gebrauchen hier in HR1.
6: Ja, und vor allem könnte sie demnächst vielleicht mit der... Ich verrate es jetzt mal, mit der Band vielleicht zusammenspielen, das klingt ja richtig gut. 069-155-4x1, sahnen Sie jetzt Ihre Tickets ab für die große Party.
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0: Guten Morgen mit HR1, gleich 7:45 am 23. September und das heißt noch 59 Tage und dann geht die Party ab.
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0: Und unbescheiden wie wir sind, es ist einfach die Party des Jahres. So. Es ist eine sensationelle Location und die Boxen werden knallen.
2: Da sind wir komplett auf dem Boden geblieben. Moni möchte auch gerne mit dabei sein heute und hat angerufen an der 069-1554 mal die 1. Und wir sind sehr gespannt, ob sie erkannt hat, was da auf der Gitarre gespielt wurde.
0: Einen schönen guten Morgen, liebe Monika.
3: Hallo, guten Morgen.
0: Hast du unseren Song erkannt?
3: Ich hoffe es. Oh. Ich denke, es sind die Scorpions mit Rock You Like a Hurricane.
0: Wir hören mal rein. Aber sowas von yes. Natürlich. Wow. Herzlichen Glückwunsch.
3: Danke.
0: Monika, das heißt, du bist mit dabei und du kannst noch 3 Leute mitnehmen auf die große HR1-Party im November.
3: Ah, hervorragend. Ich freue mich so sehr. Danke, danke, danke.
0: Sehr, sehr gerne. Und dann können wir richtig zusammen abrocken auf der Tanzfläche. Bist du
3: ja,
0: so eine?
3: Jawohl, das machen wir. Bitte?
0: Bist du so eine, die auf der Tanzfläche richtig abgeht?
3: Na klar, ein Käppchen.
0: Sehr gut.
2: Sehr, sehr
0: dann
2: gut.
0: Freuen wir uns auf dich und auf deine Freunde.
2: Bis dann.
3: Alles klar, bis dann. Ciao.
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0: Minuten vor 8:30. Mathis hat gestern genauso viel getankt, dass er rein theoretisch bis nächsten Donnerstag auskommt, nicht nochmal tanken muss, weil dann soll ja der Tankrabatt endlich greifen und dann soll es 17 Cent billiger werden.
1: Ja, nun bin ich aber in der glücklichen Lage natürlich auch, dass, wenn wir hier Feierabend haben, ich natürlich rechtzeitig vor 12 Uhr quasi noch tanken gehen kann, also bevor der ganze Preis dann wieder nach oben knallt.
0: Die gibt es ja seit April, diese 12-Uhr-Regelung. Seit April dürfen Tankstellen ihre Preise nur noch einmal am Tag erhöhen. Aber genau diese Regel sorgt nach Ansicht des ADAC nicht für günstigeren Sprit, ganz im Gegenteil. Markus Schmitz aus dem hr1-Team, was kritisiert denn der ADAC da konkret?
2: Ja, vor allem diese extremen Preisunterschiede. Denn auch wenn die Tankstellen jetzt nur einmal täglich verteuern dürfen, senken dürfen sie die Preise ja jederzeit, auch nach 12. Aber das machen sie selten bis gar nicht. Und auch wenn es mit der 12-Uhr-Regel vorhersehbarer ist, wann es teurer wird, klar ist auch, wenn du nach 12 tanken musst, dann zahlst du häufig drauf. Und deshalb sagt der ADAC, für uns Verbraucher hat diese Regel ihr Ziel verfehlt. Deshalb gehört das Ding wieder abgeschafft.
0: Und damit ist der ADAC auch nicht alleine.
2: Nee, auch Wirtschaftsforscher sehen das kritisch, unter anderem das Fraunhofer-Institut oder auch das Leibniz-Zentrum für europäische Wirtschaftsforschung. Die sagen, diese Regel, die führt eindeutig zu höheren Durchschnittspreisen als vor der 12-Uhr-Regel. Da hätten die Verbraucher über den Tag zahlreiche Gelegenheiten gehabt, günstiger zu tanken. Jetzt ist nur noch morgens definitiv der Sprit günstiger, ab mittags bis in den Abend hinein dagegen systematisch teurer.
0: Also unterm Strich kann man sagen, planbarer ist der Spritpreis geworden, günstiger aber offenbar nicht.

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10: Es ist 8.30 Uhr. Der Sommer ist vorbei und er war extrem heiß und trocken. Wie man mit sowas in Zukunft umgehen kann, damit beschäftigt sich ab heute der Extremwetterkongress. Top-Thema jetzt bei Katrin Austermann in den hr1 Nachrichten.
11: Egal ob Hitzewellen, Dürre oder Starkregen, die Experten beraten in Hamburg darüber, wie wir uns besser darauf einstellen können. Zum Beispiel in der Stadtplanung. Da könnte man auf mehr Grün setzen, das für Kühlung sorgt, oder auf temperaturstabile Gebäude. An dem Kongress nimmt auch Umweltminister Schneider teil. Insgesamt ist das Interesse an der Tagung nach dem Extremsommer in diesem Jahr besonders hoch. Außerdem noch diese Themen. In der Diskussion über die hohen Spritpreise fordert der ADAC, die 12-Uhr-Regel an den Tankstellen wieder abzuschaffen. Sie senke die Preise nicht, verursache aber mehr Kosten, wenn man nach 12 Uhr tanken müsse. In New York geht die Generaldebatte bei den Vereinten Nationen weiter. Thema heute ist vor allem der Krieg in der Ukraine. Präsident Zelensky spricht vor der Vollversammlung.
10: Danke, Katrin. Was in Ihrer Region wichtig ist, das hören Sie jetzt aus unseren Regionalstudios.
12: Hier ist das Studio Fulda.
13: Was für ein Drama gestern Abend für den Fußball-Hessenligist Hünfelder SV im Pokalwettbewerb. Nach großem Kampf und starker Leistung verlieren die Osthessen gegen den favorisierten FSV Frankfurt erst im Elfmeterschießen. Aber der Reihe nach. Der Fünftligist legt gegen den Viertligisten furios los und führt zur Pause 2:0. Im zweiten Abschnitt drehen die Bornheimer aber auf. Ihnen gelingt erst der Anschlusstreffer und dann, nur 6 Minuten vor dem Ende, der Ausgleich. Die Entscheidung fällt dann im Elfmeterschießen. Und da zeigen sich die Profis gegen die Feierabendfußballer aus Hünfeld nervenstark und zielsicher. Am Ende steht es 3:6 nach Elfmeterschießen. Ausgerechnet die beiden Hünfelder Torschützen Fröhlich und Uth scheitern vom Punkt. Jörn Perske, Hünfeld.
14: Die Feuerwehr vom Bimbach ist empört. Nicht mit uns, steht auf einem Aufruf. Die Kameraden bitten die Bimbacher um Unterschriften. Rettet unser Ortswappen. Das würden die Einsatzkräfte auf der Uniform und gerne auch auf dem neuen Einsatzfahrzeug behalten. Stattdessen solle jede Ortsteilfeuerwehr genauso auftreten wie in Großenlüder.

0: Das zerstöre die Bimbacher Identität. Bürgermeister Fritsch beschwichtigt, ja, die Ortsteilfeuerwehr solle als Teil der Gemeinde auch optisch erkennbar sein, aber noch nicht gleich. Erst bei künftigen Fahrzeugen und Uniformen wolle man gleich auftreten. Der Feuerwehr Bimbach ihre Identität zu nehmen, sei nicht das Ziel. Jetzt soll es erstmal Gespräche dazu geben. Thomas Kurella, Bimbach.
1: Dankeschön und damit sind wir bei der Verkehrslage und dem Mattis.
2: Und der A3 Würzburg Richtung Frankfurt zwischen Seligenstadt und Obertshausen. 4 Kilometer stockt's. Auffahrunfall mit 2 Kleintransportern auf der rechten Spur. A5 Karlsruhe-Heidelberg zwischen Kronau und Waldorf-Wiesloch. 5 Kilometer stockend. A60 Mainz-Rüsselsheim zwischen Mainz-Laubenheim und Bischofsheim. 3 Kilometer Stau und stockend. Die A66 Wiesbaden Richtung Frankfurt zwischen Schiersteiner Kreuz und Wiesbaden-Mainzer Straße. 3 Kilometer stockend und dadurch stockt's auch über 6 Kilometer auf der A643 zwischen dem Dreieck Mainz und dem Schiersteiner Kreuz. Und dann noch die A671 Mainz Richtung Wiesbaden zwischen Mainz-Spitz-Dreieck und Hochheim Süd. 2 Kilometer Stau. Das war's. Kommen Sie gut und sicher an Ihr Ziel.
1: Seit heute Nacht um kurz nach 2 ist Herbst ganz offiziell. Passend dazu ist es ziemlich kühl gewesen am frühen Morgen. Aber die Sonne kommt heute auch noch richtig an den Start. Die Einzelheiten für Ihre Region jetzt von Martin Gutt.
3: Frisch und freundlich. So sieht in Osthessen dieser erste offizielle Herbsttag aus. Die frische Luft gehört dabei jetzt in den Vormittag, wo sich auch der letzte Nebel verdünnisiert und dann geht es langsam nach oben. Am Nachmittag kriegen wir dann immerhin noch bis zu 18 Grad zustande. Zu all dem scheint vom Knüll bis hin zur Rhön oft die Sonne mit nur wenigen Wolken und es bleibt den ganzen Tag über trocken. Erst in der kommenden Nacht tauchen ganz vereinzelt wieder ein paar Regenschauer auf.
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1: Erster offizieller Herbsttag heute und wir hier im Studio sind schon voll in Herbstlaune, haben wir gerade festgestellt. Ist ja auch sehr lecker, dieser Herbst. Oh, Katrin, ja. Und Mathis haben nämlich Birnen im Garten.
5: Ja. Ganz
6: reiche
5: lecker.
6: Ernte.
5: Du auch?
6: Ja.
5: Ja, siehst du, ich war auch
6: und
5: ganz überrascht.
6: Lecker.
5: Ja, zum einen das, zum ersten, wir haben so einen Säulenbirnenbaum jetzt seit letztem Jahr da stehen und ehrlicherweise waren wir auch ein bisschen unterwegs und haben mit dem Pinsel ein bisschen beim Bestäuben nachgeholfen. Das hat offensichtlich
6: guter Tipp.
5: Früchte getragen.
1: Ja, aber ich hätte eigentlich gedacht, dass bei dem Wassermangel gar nicht so viel Obst irgendwie dran ist an dem Baum. Aber wir haben zum Beispiel Quitten und ich koche jetzt die ganze Zeit wie blöd Quittenkompott und Quitten-Chutney und man braucht für 1 Kilo Rezept 2 Früchte. Solche Oschis sind das.
5: Wow. So riesig.
1: Ja, ich weiß gar nicht, was man damit machen soll mit dem ganzen Obst. Also wenn Sie noch Quittenrezept haben, gerne an studio.nl.hr1.de. Birnenrezepte nehmen wir auch.

0: Lange nicht gehört, aber jetzt wieder in HR1. Steve Perry mit Oh Sherry. 8.43 Uhr und wir haben heute schon am ganz, ganz frühen Morgen was gelernt hier in HR1, nämlich, dass Verkehrsschilder in Deutschland tatsächlich ein Mindesthaltbarkeitsdatum haben.
1: Ich könnte mich auch jetzt 3 Stunden später noch wegschmeißen. Volker hat uns das heute Morgen erzählt, er ist neuestes Mitglied in unserem 5 Uhr Club. Und er arbeitet bei der Straßenmeisterei in Solms und hat heute früh kontrolliert, ob die Schilder in seinem Bezirk quasi noch reflektieren, wenn die angeleuchtet werden.
2: Das ist vom Alter her, die verblassen dann irgendwann und dann müssen die irgendwann ausgetauscht werden.
0: Ah, okay.
2: Die haben auch ein Ablaufdatum.
1: Nein.
2: Ja.
1: Ablaufdatum.
0: Wir sind in Deutschland, da gibt es ein Mindesthaltbarkeitsdatum für Verkehrsschilder auch. Das ist ja witzig.
2: Genau.
0: Klebt das irgendwo hinten dran oder hast du eine Kartei, wo das MHD draufsteht?
2: Nee, das steht auch hinten auf den Schildern drauf.
0: Ist aber am Ende ein bisschen wie beim Joghurt, nur weil das MHD beim Schild abgelaufen ist, ist das noch nicht schlecht. Also solange es noch leuchtet, darf es auch hängen bleiben. Muss nicht sofort weg, wenn das MHD abgelaufen ist.
1: Ich fürchte, ich habe auf meinem Heimweg sehr viel verschimmelte Schilder.
0: Das stimmt. Viele leuchten
1: oder?
0: Nicht mehr, ja.

0: 10 vor 9 mit HR1 und offensichtlich bin ich nicht die Einzige, die gar nicht weiß, wohin mit den ganzen Quitten dieses Jahr. Wir haben bei uns am Weingut einen Quittenbaum, der bricht fast zusammen, so voll hängt der. Und pro Frucht sind es so 500 Gramm. Das ist Wahnsinn.
1: Was für Oschis das sein müssen. Ey, Klaus hat uns geschrieben per Mail aus Ahlgen und hat geschrieben, er hat so eine kleine Streuobstwiese, da hat er 2 Apfelbäume, Ertrag 2026. Null, nichts.
0: Keine Äpfel dran.
1: Gar nichts. Und 2 Quittenbäume hat er aber und die hängen dermaßen voll. Absoluter Hammer, alles ungespritzt. Verschenkt er immer an Freunde und Familie.
0: Gute Idee, weil man, alleine kommt man nicht mit diesen Mengen klar. Aber Berthold hat uns auch noch geschrieben, weil der Mathis ja auch noch Birnen hat und er meint, wir sollen uns zusammentun.
1: Ein Quitten-Birnen-Gelee
0: machen. Aus Quitten oder Birnen kann man vorzügliches Gelee machen, wird mir jedes Jahr aus den Händen gerissen. Also morgen bringe ich dir Quitten mit. Und du bringst mir Birnen mit.
1: Und dann
0: wird am Wochenende schön gekocht.
1: Aber sind die Quitten nicht diese harten Dinger, die so anstrengend sind, auseinanderzunehmen?
0: Das schaffst du. Du bist ja schon groß. Ja. Nimmst du ein großes Messer, ein bisschen Zeit am Wochenende und dann machst du Birnen-Quitten-Gelee.
1: Kann man die auch irgendwie häckseln in so einem Häcksler? Oder?
0: Kann man auch. Schaffst du. Jetzt übergeben wir erstmal an Susanne Schwarzenberger. Bis morgen.
1: Bis morgen.

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6: 9 Uhr. Expertentreffen zu Konsequenzen aus Extremwetter. ADAC fordert Abschaffung der 12-Uhr-Regel. Sommerbilanz des DLRG zu Badetoten auch in Hessen. Das Wetter viel Sonne bei 17 bis 22 Grad. Die Nachrichten mit Katrin Austermann. Guten Morgen. Stürme, Starkregen, Dürre. Immer häufiger macht sich der Klimawandel durch solche Wetterextreme bemerkbar. In Hamburg beraten Experten heute darüber, wie die Menschen besser damit umgehen können. Auch Bundesumweltminister Schneider wird erwartet. ARD-Reporterin Jenny Witt.
7: Temperaturen um die 40 Grad, Wassermangel und Waldbrände gefährden nicht nur die Gesundheit, sondern auch das alltägliche Leben und die Wirtschaft. An steigende Temperaturen und Starkregen müssten sich Städte und Kommunen dringend besser anpassen, so die Fachleute beim Kongress. Mit temperaturstabilen Gebäuden fürs Wohnen und Arbeiten und mehr Grünflächen, um bebaute Orte zu kühlen. Gleichzeitig fordern Experten bessere Frühwarnsysteme vor Extremwetter.
6: Der ADAC fordert, die sogenannte 12-Uhr-Regel an den Tankstellen wieder abzuschaffen. Sie mache Sprit nicht günstiger. Autofahrer hätten aber deutliche Mehrkosten, wenn sie mittags nach 12 Uhr tanken müssten. Den geplanten Tankrabatt befürwortet der ADAC, fordert aber, dass die Steuersenkung möglichst vollständig weitergegeben wird. Die Gewerkschaft Verdi kritisiert, dass ein Spritpreisdeckel erst nächstes Jahr kommen soll. Verdi-Chef Wernicke sagte dem Redaktionsnetzwerk Deutschland, bis dahin verdienten sich die Mineralölkonzerne dumm und dusselig. Kanzleramtschefin Wagen hat bekräftigt, dass die Bundesregierung die geplanten Sozialreformen umsetzen will, trotz der heftigen Verluste bei den jüngsten Landtagswahlen. Vor allem der Koalitionspartner SPD hatte gefordert, an den Plänen etwas zu ändern. Das wies Wagen zurück. ARD-Hauptstadtkorrespondent Benjamin

0: ihrer Sommerbilanz. Demnach gab es bundesweit 320 Badetote, diese Zahl ist leicht gesunken. In den Sommermonaten selbst sind allerdings mehr Menschen am und im Wasser ums Leben gekommen, vor allem im besonders heißen Juni. In Wiesbaden sind gestern Abend zwei Weltkriegsbomben erfolgreich gesprengt worden. In Erbenheim, da wo das Bundeskriminalamt neu gebaut werden soll. Einige Anwohner mussten aus ihren Häusern, die B455 wurde teils gesperrt. Und das steht heute noch an. Die Finanzkrise der Kommunen ist Thema bei Beratungen des Deutschen Städtetags in Kassel. Am Mittag will der Verband seine Forderungen präsentieren. Der Bundestag befasst sich mit härteren Strafen für den Einsatz von K.O.-Tropfen. Nach dem Gesetzentwurf der Regierung würden künftig mindestens 5 Jahre Haft drohen. Und Chinas Staats- und Parteichef Xi Jinping wird in Washington erwartet. US-Präsident Trump hatte ihn eingeladen, auch um über den Zoll- und Handelsstreit zu sprechen. Das waren die Nachrichten.
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2: Da musste heute früh einer früh aus dem Bett. Jedenfalls liegt eine Matratze auf der B45 Hanau Richtung Friedberg zwischen dem Abzweig nach Windecken und dem Abzweig nach Heldenbergen. Bitte unbedingt vorsichtig fahren. 4 Kilometer stockender Verkehr auf der A5 Karlsruhe Richtung Heidelberg zwischen Kronau und Waldorf-Wiesloch aktuell. 3 Kilometer stockend heute Morgen auf der A67 Darmstadt Richtung Mannheim zwischen Gernsheim und Lorsch. Die A643 Mainz Richtung Wiesbaden zwischen Dreieck Mainz und Schiersteiner Kreuz. 4 Kilometer stockend. 2 Kilometer Stau auf der A671 Mainz Richtung Wiesbaden zwischen Main-Spitzdreieck und Hochheim Süd. Und dann noch die B3 Bad Vilbel Richtung Frankfurt. Hier hat es einen Unfall gegeben am Preungesheimer Dreieck auf der Verbindung zur A661 Richtung Bad Homburg im Kurvenbereich. Hier bitte vorsichtig fahren.
1: Das Wetter in Osthessen.
2: Sonnig wird's und später kriegen wir bis zu 20 Grad. Martin Gutt hat die Aussichten.
3: Jetzt der Vormittag ist hier in Osthessen noch unterkühlt. Der Nachmittag dann milder und zu all dem scheint eben heute die Sonne. Mit ihrer Hilfe schafft es die Temperatur nachher noch so auf 15 Grad oben an der Wasserkuppe und auf 18 im Fulderer Land. Die nächste kleine Wetteränderung kommt erst in der Nacht in Form örtlicher Regenschauer heran. Die sind morgen aber schon wieder weg und machen es dann einen Tag lang mal windig mit so 17 Grad. Ab Freitag wird es dann bei uns mit Sonne deutlich wärmer.
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2: Also wenn der Tag so anfängt mit Peter Gabriel, dann kann doch eigentlich nicht mehr viel schief gehen. Guten Morgen zusammen.

Guten Morgen mit HR1, 12:09. Und diese Nummer hier von Billy Joel, ich finde, die macht richtig Schwung und glücklich. Irgendwie Glücksgefühle kriege ich da, weil es so positiv ist, weil es nach vorne geht. Aber ein bisschen wehmütig ist er auch, der Song. Insgesamt super intensiv.

0: Also wenn meine Töchter abends in die Clubs gehen, dann haben sie ihr Glas hoffentlich immer gut im Blick. Jedenfalls sage ich ihnen das. Denn die Angst vor K.O.-Tropfen, die ist bei jungen Frauen berechtigt und bei vielen einfach immer dabei. Also, dass einem jemand Betäubungstropfen irgendwie ins Getränk gießt. Die Bundesregierung will heute harte Gefängnisstrafen dazu auf den Weg bringen. Wir haben Kira getroffen. Sie möchte anonym bleiben. Sie ist mit K.O.-Tropfen betäubt und dann brutal vergewaltigt worden.
1: Von jetzt auf gleich komplett die Erinnerung weg. Ne? Also ich kann mich genau bis eine Sache noch erinnern und das werde ich wahrscheinlich auch mein Leben nicht vergessen, dass eine damalige Freundin halt gesagt hat, so ja, bestell noch einen Apfelringeschnaps.
0: Apfelringeschnaps, dann bekommt sie noch mit, wie ein Mann sie bedrängt, dann wird ihr schlecht und die Freundin bestellt ein Taxi.
1: Die hat dann die Adresse dem Taxifahrer wohl gesagt und der Täter sei da wohl mit reingesprungen, hätte gesagt, ich muss in die gleiche Richtung, ich bringe sie sicher nach Hause. Ich bin wach geworden und ich hatte überall Schmerzen am ganzen Körper. Ich wusste, dass mir was Schlimmes passiert ist.
0: Kira zeigt den Täter erfolgreich an. Er geht dann für mehrere Jahre hinter Gitter. Die Bundesregierung will, dass zukünftig Überfälle und Vergewaltigungen in Zusammenhang mit K.O.-Tropfen grundsätzlich mit langen Haftstrafen bestraft werden. ARD-Hauptstadtkorrespondent Chris Berdrow.
2: Geht es nach dem Willen der Bundesregierung, dann stehen K.O.-Tropfen rechtlich in Zukunft auf einer Stufe mit Waffen oder gefährlichen Werkzeugen wie etwa Messern. Setzen Straftäter sie zum Beispiel in einem Nachtclub ein, um ihre Opfer wehrlos zu machen und sie danach zu vergewaltigen, dann steigt die Mindeststrafe von bislang 3 auf 5 Jahre. Bei der Vorstellung ihres Entwurfs hatte Bundesjustizministerin Stefanie Hubig den Einsatz von K.O.-Tropfen bei Vergewaltigungen als besonders verwerflich bezeichnet. Betroffene hätten oft gar keine Chance, die Übergriffe zu bemerken und abzuwehren. Das sei besonders widerwärtig.
0: Lange Gefängnisstrafen also in Zukunft für den Einsatz von K.O.-Tropfen. Die Bundesregierung berät heute über ein neues Gesetz.
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12: Es ist 9.31 Uhr.
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12: Hat Katrin Austermann.
13: Wie können wir uns besser auf Wetterextreme einstellen, etwa sintflutartigen Regen oder massive Hitze? Darüber beraten Fachleute heute auf einem Kongress in Hamburg. Auch Bundesumweltminister Schneider wird dabei sein. Der ADAC fordert die 12-Uhr-Regel an den Tankstellen wieder abzuschaffen. Sie senke die Preise nicht, verursache aber mehr Kosten, wenn man nach 12 Uhr tanken müsse. Das sei nicht zu rechtfertigen. Der Bundestag startet in die neue Sitzungswoche. Bei der Regierungsbefragung stellen sich Verteidigungsminister Pistorius und Gesundheitsminister Linnemann den Fragen der Abgeordneten. Danach wird über härtere Strafen beim Einsatz von K.O.-Tropfen beraten. Und jetzt mehr Aktuelles aus unseren Regionalstudios.
2: Hier ist das Studio Fulda.
14: Der Streit um die neuen Fußballersatzbänke im Fulda-Johannisau-Stadion

0: droht auszugehen wie das berühmte Hornberger Schießen. Die blickdicht überdachten Bankreihen für die Spieler stehen so ungünstig vor der Haupttribüne, dass einige Zuschauer direkt dahinter vom Spiel nicht mehr viel sehen können. Der Club SG Barockstadt macht die Stadt verantwortlich. Die verteidigt sich, sie habe alles vorher mit dem Club abgesprochen, alles sei geliefert wie bestellt. Eine gute Lösung für alle haben aber beide nicht. SG Barockstadt teilt uns jetzt mit, dass die Bankreihen ganz dicht an die Tribüne rücken, damit mehr Besucher drüber schauen können. Außerdem könnte die Überdachung durchsichtig werden. Thomas Kurella, Fulda.
1: Dorfbewohner, die ihren Heimatort attraktiver und lebenswerter machen wollen, sind aufgerufen, heute Abend ins Landratsamt Fulda zu kommen. Dort findet um 19 Uhr in der Wörthstraße eine Informationsveranstaltung statt. Sie widmet sich dem traditionsreichen Wettbewerb Unser Dorf hat Zukunft. Engagierte Bewohner und Vereine können dabei Ideen und Initiativen entwickeln, die das Leben der Menschen im Ort bereichern. Eine Jury bewertet dann die Konzepte, die etwa sozialen oder kulturellen Charakter haben können. Die teilnehmenden Orte können Geldpreise in Höhe von einigen tausend Euro gewinnen und sich für die nächsthöhere Hessen- und Bundesebene qualifizieren. Teilnehmen können Orte bis zu 3000 Einwohner. Jörn Perske, Fulda.
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3: Um 9.34 Uhr die A5 Karlsruhe Richtung Heidelberg zwischen Kronau und Waldorf-Wiesloch 4 Kilometer stockend. Dann haben wir 2 Kilometer Stau und stockend auf der A44 Dortmund Richtung Kassel zwischen Lichtenau-Westfalen und Marsberg. Und nochmal stockt's auf der A67 Darmstadt Richtung Mannheim zwischen Gernsheim und Lorsch. Hier ist eine Tagesbaustelle auf dem linken Fahrstreifen. Kommen Sie gut durch.
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3: Erstmal kühl, aber später oft sonnig oder jetzt auch schon sonnig. Martin Gutt hat die Aussichten.
4: Die jetzt noch frische Luft erwärmt sich hier in Osthessen langsam weiter und bis zum Nachmittag kriegen wir immerhin noch 15 bis 18 Grad zusammen. Die Sonne scheint, es ist fast durchweg ein freundlicher erster Herbstmittwoch. In der kommenden Nacht ziehen ein paar Regenschauer heran, die sind aber morgen schon wieder weg. Es wird dann rund um Fulda und auch sonst bei uns windig mit 17 Grad. Ab Freitag aber geht's mit viel Sonnenschein dann deutlich nach oben und am Wochenende wird's bei uns so richtig warm.
3: Ich bin Susanne Schwarzenberger. Ist doch toll, oder? Wenn man sich am Mittwoch schon aufs Wochenende freuen kann. Schön, dass Sie bei uns sind.

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0: Je älter wir werden, umso teurer wird das Autofahren. Und ich rede jetzt nicht vom Sprit. Die Kfz-Versicherungen, die verlangen von älteren Autofahrenden ab 65 plus deutlich höhere Beiträge. Thorsten Link aus der ARD-Verbraucherredaktion.
1: Bis Anfang 60 passiert beim Beitrag noch relativ wenig. Doch danach geht es deutlich nach oben. Zwischen 62 und 75 Jahren stiegen die Beiträge in unserer Stichprobe im Schnitt um fast 60%. Mit 81 kostete derselbe Versicherungsschutz im Mittel sogar mehr als doppelt so viel wie mit 52. Wobei es da große Unterschiede zwischen den jeweiligen Versicherern gibt. Auch das hat uns überrascht. Grundsätzlich kann dieser starke Anstieg auch Menschen treffen, die jahrzehntelang unfallfrei gefahren sind. Einer unserer Protagonisten hat die höchste Schadenfreiheitsklasse. Trotzdem stieg sein Jahresbeitrag seit 2023 von 365 auf inzwischen 886 Euro.
0: Das ist wirklich eine Menge. Die Versicherer sagen ja, dass ältere Fahrer statistisch höhere Schäden verursachen. Aber jede Kfz-Versicherung geht damit unterschiedlich um.
1: Gerade große Gesellschaften haben Millionen eigene Verträge und Schadenfälle und kalkulieren mit ihren eigenen Daten und Risikomodellen. Die DEVK hat uns zum Beispiel gesagt, wir haben mehr als 3 Millionen versicherte Fahrzeuge und regulieren jährlich rund 400.000 Schäden. Die Daten vom GDV dienen nur zur Orientierung. Deshalb kann ein Versicherer das Altersrisiko ganz anders bewerten als ein anderer. In unserem Vergleich lag der Zuschlag zwischen 52 und 75 Jahren bei der Signal Iduna bei rund 46%. Bei der DEVK fast doppelt so hoch.
0: Das alles ist rechtlich zulässig, aber individuell kann es ganz schön unfair werden. Was können jetzt ältere Autofahrerinnen und Autofahrer dagegen tun?
1: Na, vor allem nicht darauf vertrauen, dass jahrzehntelange Treue automatisch belohnt wird. Viele ältere Menschen schauen sich ihre Beitragsrechnung gar nicht mehr so genau an, weil sie seit Jahrzehnten beim selben Versicherer sind. Die Antidiskriminierungsbeauftragte des Bundes, Ferda Attermann, kritisiert vor allem die fehlende Transparenz und fordert, dass Versicherer ihre Kalkulationsgrundlagen offenlegen. Für Verbraucher bleibt deshalb im Moment vor allem eins: regelmäßig vergleichen. Und das kann sich gerade im Alter richtig lohnen. Bei unserem 81-jährigen Modellkunden lagen zwischen dem günstigsten und dem teuersten Angebot mehr als 600 Euro im Jahr.
0: Also wenn Sie 60 plus sind und schon ewig bei der gleichen Kfz-Versicherung, unbedingt die Tarife von anderen Versicherungen checken und viel Geld sparen.
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7: 10 Uhr. Expertentreffen zu Konsequenzen aus Extremwetter. Bundestag berät über härtere Strafen bei K.O.-Tropfen. Continental baut eigenen Windpark in Nordhessen. Das Wetter viel Sonne, 17 bis 22 Grad. Die Nachrichten mit Katrin Austermann. Wie können wir uns besser auf Wetterextreme wie sintflutartigen Regen oder massive Hitze einstellen? Darüber beraten Fachleute heute auf einem Kongress in Hamburg. Auch Bundesumweltminister Schneider wird dabei sein. Es geht unter anderem darum, bei der Stadtplanung stärker auf temperaturstabile Gebäude zu setzen und auf mehr Grünflächen, um für Kühlung zu sorgen. Nach dem Dürresommer in diesem Jahr ist das Interesse an dem Kongress laut Organisatoren besonders hoch. Auftakt zur neuen Sitzungswoche im Bundestag. Am Nachmittag stellen sich erst einmal Verteidigungsminister Pistorius und Gesundheitsminister Linnemann den Fragen der Abgeordneten. Danach berät das Parlament darüber, Strafen zu verschärfen, wenn bei Verbrechen K.O.-Tropfen mit im Spiel waren. ARD-Hauptstadtkorrespondent Chris Berdrow.
8: Geht es nach dem Willen der Bundesregierung, dann stehen K.O.-Tropfen rechtlich in Zukunft auf einer Stufe mit Waffen oder gefährlichen Werkzeugen, wie etwa Messern. Setzen Straftäter sie zum Beispiel in einem Nachtclub ein, um ihre Opfer wehrlos zu machen und sie danach zu vergewaltigen, dann steigt die Mindeststrafe von bislang 3 auf 5 Jahre. Für eine Verschärfung der Strafen setzt sich auch der Bundesrat ein.
7: Für Berufsanfänger ist der Weg ins Arbeitsleben schwieriger geworden. Das geht aus einer Analyse der Online-Jobbörse Indeed hervor. Demnach haben sich die Stellenangebote für Einstiegsjobs seit dem Rekordjahr 2022 um 2/3 verringert. Betroffen seien fast alle Bereiche, außer Pflege und Medizin sowie Lebensmittel und Gastronomie. Hintergrund sei vor allem die schwache Konjunktur. In Kassel tagt das Präsidium des Deutschen Städtetages. Schwerpunkt ist dabei die Finanzlage der Kommunen. Die ist geprägt von hohen Defiziten und einer steigenden Verschuldung. So mussten in Hessen zum Beispiel die Städte Gießen und der Kreis Offenbach eine Haushaltssperre für dieses Jahr erlassen. Der Städtetag will am Mittag seine Forderungen wegen der kommunalen Finanzkrise präsentieren. Das Continentalwerk in Korbach in Nordhessen setzt beim Strom auf mehr Eigenversorgung. Der Reifenhersteller baut dafür einen eigenen Windpark im benachbarten Twistetal. Gleich ist Spatenstich. HR-Reporterin Silvia Ritter.
9: 3 Windkraftanlagen, je 267 Meter hoch, sollen hier in den nächsten 1,5 Jahren aufgestellt werden. Zusammen mit den Photovoltaikanlagen auf dem Firmengelände kann Continental dann zukünftig 2/3 des Strombedarfs selbst herstellen. Die Firma gilt als wichtig Arbeitgeber in Waldeck-Frankenberg und will sich mit diesem Schritt unabhängiger von den Energiemärkten machen. 2400 Mitarbeitende produzieren in dem Korbacher Werk Reifen für Fahrräder, Motorräder und Autos.
7: Am Himmel über Hessen hat es in diesem Jahr rund 45.000 Mal geblitzt. Das ist deutlich weniger als im Schnitt der letzten 10 Jahre, meldet ein Münchner Ortungsdienst. Bundesweit wurden über 1 Million Blitze registriert. Auch das liegt unter dem 10-Jahres-Schnitt. Insgesamt gibt es deutlich weniger Blitze, wenn die Jahre sehr trocken ausfallen. Das waren die Nachrichten.
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10: 3 Kilometer stockend auf der A5 heute Morgen, Karlsruhe Richtung Heidelberg zwischen Kronau und Waldorf-Wiesloch. Dann geht's weiter auf die A44, Dortmund Richtung Kassel, hier 5 Kilometer stockender Verkehr zwischen Lichtenau-Westfalen und Marsberg. Und die A661 noch, Egelsbach Richtung Oberursel, hier stockt's noch auf 2 Kilometer Länge zwischen Frankfurt-Ost und Frankfurt-Friedberger Landstraße. Kommen Sie gut durch.
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10: Frisch ist es, aber freundlich. Martin Gutt hat die Aussichten.
11: Egal ob in Bad Hersfeld, in der Rhön oder auch sonst bei uns in Osthessen, die Sonne scheint noch den Rest des Tages über, zusammen mit Höchstwerten am Nachmittag von 15 bis 18 Grad. Erst in der Nacht funken örtliche Regenschauer dazwischen, die bis morgen früh aber schon wieder weg sind. Hinter denen wird es windig mit ein paar Wolken. Gersfeld hat morgen Nachmittag so 17 Grad. Ab Freitag aber wird es mit viel Sonnenschein deutlich wärmer und dann beginnt bei uns so richtig der Altweibersommer.
10: Und damit hallo zusammen. Ich bin Susanne Schwarzenberger und ich möchte Sie gerne einladen, ganz groß mit uns zu feiern.
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10: Ja, wir schmeißen eine gigantische, eine exklusive HR1-Party und wir nehmen Sie alle mit in den Lokschuppen in Marburg am 21. November. Es gibt eine Voraussetzung. Wenn Sie unser Musikrätsel lösen, dann sind Sie dabei. Wir haben hier viele lustige Musikrätsel geschickt bekommen. Jetzt kommt eins von HR1-Hörer Jörg. Der spielt einen Lieblingssong auf seiner Orgel. Jetzt Ohrenspitzen. Welcher Song ist denn das?

schön macht er das, der Jörg. Haben Sie den Song erkannt? Dann durchklingeln, wenn Sie es wissen. Die 069 155 4 mal die 1 und dann geht's zur exklusiven HR1-Party.

0: So, jetzt ist die Frage, wer kommt mit uns feiern?
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0: Da wird abgetanzt bis in die tiefe Nacht und den frühen Morgen. Die exklusive HR1 Party. Eine abgefahrene Location, die beste Musik und die coolsten Leute. Zu mir ins Studio geschafft hat es die Bianca aus Oberweimar. Hi Bianca.
2: Hallo.
0: Na du, ich möchte dich gerne einladen. Zusammen mit drei Freundinnen.
2: Geil, sehr schön.
0: Ja, kannst auch ein paar Leute mitbringen, ne? Drei Freundinnen und Freunde. Ja. Vorausgesetzt, du kennst dich ein bisschen aus mit unserer Lieblingsmusik und es ist hoffentlich auch deine.
2: Ja.
0: So, hier ist das Rätsel. Welcher Song ist denn das hier, bitteschön?
2: Das müsste One of Us sein.
0: Das müsste One of Us sein, sagst du?
2: Genau, von Joan Osborne.
0: Hören wir mal rein. Just a slow. Da liegst du sowas von richtig.
2: Sehr schön.
0: Das hast du schön gemacht, meine Liebe. Ist das schon so ein Lieblingssong von dir, Bianca?
2: Ja, auf jeden Fall.
0: Mhm. Das ist dann eher für später, ne? So ein bisschen zum Schwufen.
2: Ja.
0: Damit gehen 4 Tickets für unsere große Marburg-Party am 21.11. an dich und deine Freundinnen und Freunde.
2: Sehr schön, ich freue mich.
0: Ja, wir freuen uns auch auf dich im Lokschuppen am 21. November.
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0: Bianca, jetzt habe ich dich gerade abgewürgt, da bist du nochmal. Hier ist der Song für dich und für uns. Und nach dem Spiel ist vor dem Spiel, wer jetzt nicht durchgekommen ist, die nächsten Ehrengäste, die dürfen um 3:15 auf ihr Glück hoffen bei Matthias Münch in HR1. Bianca, schönen Tag noch.
2: Danke, gleichfalls.

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17: Gleich haben wir es 10.31 Uhr.
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17: Mit Katrin Austermann.
18: In Hamburg treffen sich heute Experten zu einem Extremwetterkongress. Sie wollen über die Auswirkungen des Klimawandels diskutieren. Vor allem die Frage, wie künftig mit extremen Ereignissen wie Starkregen, Überschwemmungen und Hitzewellen umgegangen werden soll. In Kassel tagt das Präsidium des Deutschen Städtetages zur Finanzlage der Kommunen. Die ist geprägt von hohen Defiziten und einer steigenden Verschuldung. Am Mittag will der Verband seine Forderungen wegen der kommunalen Finanzkrise präsentieren. In diesem Jahr sind in Hessen bisher 18 Menschen bei Badeunfällen ums Leben gekommen. Das meldet die Deutsche Lebensrettungsgesellschaft in ihrer Sommerbilanz. Demnach ist das ein Todesfall mehr als im letzten Jahr zu dieser Zeit. Der Reifenhersteller Continental in Korbach in Nordhessen will seinen Strom für die Produktion selbst herstellen. Deshalb baut er in der Nähe einen eigenen kleinen Windpark. Eben war Spatenanstich für 3 Windräder. Das waren die HR1 Nachrichten.
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17: Hier liegt ein Spanngurt auf der A3 Köln Richtung Frankfurt. Zwischen Kelsterbach und Frankfurter Kreuz bitte vorsichtig fahren. Der Spanngurt liegt auf den beiden linken Fahrstreifen. A5 Karlsruhe Richtung Heidelberg. Zwischen Kronau und Waldorf-Wiesloch haben wir 4 Kilometer stockenden Verkehr. Dann streckenweise stockend auf der A7 Fulda Richtung Würzburg. Zwischen Fulda Dreieck und Bad Brückenau Wildflecken. Und die A44 noch Dortmund Richtung Kassel. 5 Kilometer stockend hier zwischen Lichtenau-Westfalen und Marsberg. Gute Fahrt.
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17: Ein schöner erster Herbsttag wird das. Martin Gutt.
19: Die jetzt noch frische Luft erwärmt sich hier in Osthessen langsam weiter und bis zum Nachmittag kriegen wir immerhin noch 15 bis 18 Grad zusammen. Die Sonne scheint, es ist fast durchweg ein freundlicher erster Herbstmittwoch. In der kommenden Nacht ziehen ein paar Regenschauer heran, die sind aber morgen schon wieder weg. Es wird dann rund um Fulda und auch sonst bei uns windig mit 17 Grad. Ab Freitag aber geht's mit viel Sonnenschein dann deutlich nach oben und am Wochenende wird's bei uns so richtig warm.
17: Und noch mehr Sonne kommt jetzt aus Ihrem Radio. Mit Wax und Susanne Schwarzenberger. Hallo zusammen.
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0: 20 Minuten vor 11, der Mittwoch in HR1. Jetzt steht fest, woran Hayden Panettiere gestorben ist. Die amerikanische Schauspielerin und Ex-Frau von Wladimir Klitschko ist an einem Drogencocktail gestorben. Einzelheiten jetzt von Gabi Biesinger, ARD, Los Angeles.
1: Die Gerichtsmedizin spricht von einer versehentlichen Überdosis mehrerer Substanzen. Und im Körper der Schauspielerin, da wurde eine Kombination gefunden aus unter anderem dem starken Schmerzmittel Fentanyl, dem angstlösenden Medikament Alprazolam und Psychopharmaka. Als Hayden Panettiere im August nach einem Notruf bewusstlos in ihrer Wohnung gefunden wurde, da hatten Sanitäter ja noch 40 Minuten lang versucht, sie wiederzubeleben, was leider nicht gelungen ist. Schon damals hatte die Polizei mit Blick auf die Todesursache erklärt, es habe keine Hinweise auf äußere Gewalteinwirkung gegeben.
0: Also kein Fremdverschulden, aber ob es ein Suizid gewesen ist oder eine versehentliche Überdosierung, das alles ist noch nicht klar.
1: Die Polizei ermittelt weiter und eine Sprecherin der Familie hat gegenüber Medien erklärt, der Fall sei komplex. Dabei dürfte es jetzt darum gehen, wo Panettiere diese Medikamente her hatte, wer sie ihr verschrieben hat, ob sie aus dubiosen Quellen stammten und wie es zu dieser Überdosis gekommen ist. Als sie gefunden wurde, da waren ja auch ihr zeitweiliger Lebensgefährte Brian Hickerson und dessen Bruder in der Wohnung. Ja, und dass Hayden Panettiere psychisch labil war, darüber hat sie offen geredet. Sie hat über ihre Alkoholsucht gesprochen und die Wochenbettdepression, die sie 2014 nach der Geburt ihrer Tochter Kaya hatte. Das ist ja die Tochter aus der Beziehung mit dem ukrainischen Boxer Wladimir Klitschko, dem sie dann das vollständige Sorgerecht für die gemeinsame Tochter eingeräumt hat.
0: Eine wirklich tragische Geschichte. Jetzt steht fest, Hayden Panettiere ist an einem Drogencocktail gestorben.

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10: 11 Uhr. Immer weniger Jobangebote für Berufseinsteiger. Hacker dringen in Systeme von Fresenius Medical Care ein. Fachleute befassen sich mit Extremwetterentwicklung. Das Wetter meist sonnig, 17 bis 22 Grad. Die Nachrichten mit Katrin Austermann. Für junge Leute in Deutschland ist der Start ins Berufsleben aktuell oft schwierig. Denn laut Daten des Jobportals Indeed sind wegen der schwachen Konjunktur die Stellenangebote für Berufseinsteiger seit 2022 um 2/3 gesunken. ARD-Börsenreporterin Lilli-Marie Hiltscher.
11: Am Arbeitsmarkt insgesamt gingen sie nur um etwas mehr als 1/3 zurück. Das zeigt, Berufseinsteiger sind gerade stärker betroffen als andere. Für viele junge Menschen steigt also das Risiko, erst einmal ohne Job dazustehen, denn fast alle Bereiche sind betroffen. Besonders hart trifft es Büro- und Wissensberufe. Im Marketing etwa sind 75% der Stellenangebote verschwunden, bei IT-Anwendungen und Lösungen sind es sogar 77%.
10: Der Dialysekonzern Fresenius Medical Care ist Opfer eines Hackerangriffs geworden. Wie das Unternehmen aus Bad Homburg mitteilte, konnten sich die Kriminellen Zugang zu einigen internen Systemen verschaffen. Die Patientenversorgung, die Produktion und der laufende Geschäftsbetrieb seien nicht beeinträchtigt. Die Strafverfolgungsbehörden wurden informiert. Stürme, Starkregen, Dürre. Immer häufiger macht sich der Klimawandel durch solche Wetterextreme bemerkbar. In Hamburg beraten Experten darüber, wie die Menschen besser damit umgehen können. Auch Bundesumweltminister Schneider ist dabei. ARD-Reporterin Jenny Witt.
12: Temperaturen um die 40 Grad, Wassermangel und Waldbrände gefährden nicht nur die Gesundheit, sondern auch das alltägliche Leben und die Wirtschaft. An steigende Temperaturen und Starkregen müssten sich Städte und Kommunen dringend besser anpassen, so die Fachleute beim Kongress. Mit temperaturstabilen Gebäuden fürs Wohnen und Arbeiten und mehr Grünflächen, um bebaute Orte zu kühlen. Gleichzeitig fordern Experten bessere Frühwarnsysteme vor Extremwetter.
10: Werden bei Straftaten K.O.-Tropfen eingesetzt, um das Opfer bewusst und wehrlos zu machen, sollen die Täter künftig härter bestraft werden. So sieht es ein Gesetzentwurf der Bundesregierung vor, über den der Bundestag am späten Nachmittag berät. Nach den Plänen von Schwarz-Rot sollen künftig mindestens 5 Jahre Haft drohen, wenn zum Beispiel bei einer Vergewaltigung oder einem Raub K.O.-Tropfen verwendet wurden. Bisher sind es 3 Jahre. In Hessen sind in diesem Jahr bisher 18 Menschen bei Badeunfällen ums Leben gekommen. Das ist ein Todesfall mehr als im letzten Jahr zu dieser Zeit. Das meldet die Deutsche Lebensrettungsgesellschaft in ihrer Sommerbilanz. Demnach gab es bundesweit 320 Badetote. Diese Zahl ist leicht gesunken. In den Sommermonaten selbst sind allerdings mehr Menschen am und im Wasser ums Leben gekommen, vor allem im Juni. Im DHB-Pokal kämpfen die HSG Wetzlar und der TV Hüttenberg heute Abend um den Einzug ins Achtelfinale. Die Vereine aus Mittelhessen treffen dabei auf besonders starke Gegner. HR-Sportreporter Carsten Schellhorn.
13: Eigentlich hat der kleine Handball-Zweitligist TV Hüttenberg gegen den Tabellenzweiten der Handball-Bundesliga, den großen THW Kiel, nur eine klitzekleine Chance. Doch die wollen sie in Hüttenberg nutzen. Für das Spiel sind sie extra in die große Halle nach Wetzlar umgezogen. 3.500 Fans wollen kommen. Genauso schwer wird es auch für den Handballnachbarn von der HSG Wetzlar. Die spielt beim aktuellen deutschen Handballmeister SC Magdeburg.
10: Das waren die Nachrichten.
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14: Wir haben einen kleinen Stau auf der A7 Fulda Richtung Würzburg zwischen Fulda Dreieck und Bad Brückenau-Volkers 2 Kilometer und 4 Kilometer stockend auf der A44 Dortmund Richtung Kassel zwischen Lichtenau-Westfalen und Marsberg.
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14: Das sieht doch ganz gut aus. Martin Gutt hat die Aussichten.
15: Egal ob in Bad Hersfeld, in der Rhön oder auch sonst bei uns in Osthessen, die Sonne scheint noch den Rest des Tages über zusammen mit Höchstwerten am Nachmittag von 15 bis 18 Grad. Erst in der Nacht funken örtliche Regenschauer dazwischen, die bis morgen früh aber schon wieder weg sind. Hinter denen wird es windig mit ein paar Wolken. Gersfeld hat morgen Nachmittag so 17 Grad. Ab Freitag aber wird es mit viel Sonnenschein deutlich wärmer und dann beginnt bei uns so richtig der Altweibersommer.
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14: Lässig. In den Mittwoch jetzt mit Falco.

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0: der Mittwochvormittag läuft und Schritt für Schritt schaffen wir auch diesen Arbeitstag. Die Pretenders helfen da auch ein bisschen dabei.
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0: Sie haben bestimmt davon gehört, Millionen Bienen sind rund um Hof Geismar verendet. Jetzt steht fest, möglicherweise wurden sie durch ein Unkrautvernichtungsmittel getötet. Das jedenfalls legt eine aktuelle Untersuchung nahe. 80 Bienenvölker in Nordhessen waren verendet. HR Nordhessen-Reporterin Daniela Möllenkamp, was ist denn jetzt genau aus dieser neuen Untersuchung rausgekommen?
1: Ja, also das Ergebnis ist, dass möglicherweise der Unkrautvernichter Metribuzin hinter den Vergiftungen steckt. Das ergibt diese aktuelle Analyse. Das Mittel ist aber schon seit 2024 gar nicht mehr in der EU zugelassen. Trotzdem ist es jetzt eben nachgewiesen worden bei einer Laboruntersuchung, die der Landesverband Hessischer Imker in Auftrag gegeben hat. Wie sie selbst sagen, bei einem unabhängigen Labor. 17 Imker sind betroffen und bis zu 4 Millionen Bienen sind tot. Viele machten vor ihrem Tod einen orientierungslosen Eindruck und sind dann mit heraushängender Zunge gestorben. Das sind wohl Indizien für eine Vergiftung.
0: Oh, das klingt ja wirklich übel. Jetzt hatte ja eine erste Untersuchung von einem Labor, das zum Bundeslandwirtschaftsministerium gehört, gar kein Gift in den toten Bienen gefunden. Wie kann das sein, dass es das jetzt doch nachgewiesen wurde?
1: Das ist natürlich eine Frage, die sich die betroffenen Imker und der Imkerverband jetzt auch stellen. Dieses erste Institut hatte die Proben angeblich auf 290 Wirkstoffe untersucht und dabei eben keinen Hinweis auf eine Vergiftung gefunden. Der Hessische Imkerverband erhebt jetzt diverse Vorwürfe, dass da im Vorfeld Sachen nicht gut gelaufen seien, zum Beispiel, dass die Proben damals zu spät genommen worden sind. Kurz zuvor hatte es auch noch geregnet, sodass möglicherweise einiges an Rückständen abgewaschen worden ist. Außerdem baut sich das Herbizid Metribuzin wohl sehr schnell ab. Trotzdem gibt es ja jetzt diese zweite Untersuchung, die dieses Herbizid nachweist.
0: Ja, also der Imkerverband drängt total darauf, dass das Bundeslandwirtschaftsministerium diese Proben nochmal analysiert. Was soll denn das jetzt bringen?
1: Die Imker hoffen, einfach dadurch eine Klarheit zu bekommen. Die brauchen sie nämlich. Also einmal für sich selber, das war für die natürlich ein harter Schlag, aber auch, wenn sie möchten, dass die Schäden durch die Versicherung erstattet werden, müssen sie nachweisen können, dass diese Bienen eben an der Vergiftung gestorben sind. Das ist ihr ganz dringlicher Verdacht, aber das können sie bislang nicht nachweisen.
0: Also,
1: der Imkerverband lässt jetzt auch noch den Honig beproben, ob da vielleicht auch Rückstände drin sind. Und es soll wohl auch Hofkontrollen bei umliegenden Landwirten geben. Dafür ist das Regierungspräsidium Gießen zuständig und da warten wir jetzt noch auf eine aktuelle Bestätigung.
0: Ja, die Untersuchungen gehen weiter. Millionen Bienen rund um Hof Geismar könnten durch ein verbotenes Unkrautvernichtungsmittel vergiftet worden sein.

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17: Jetzt haben wir es schon eine Minute nach 11:30.
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17: Jetzt mit Katrin Austermann.
19: Der Dialysekonzern Fresenius Medical Care ist Opfer eines Hackerangriffs geworden. Das Unternehmen aus Bad Homburg teilte mit, dass sich Kriminelle Zugang zu internen Systemen verschaffen konnten. Die Patientenversorgung, die Produktion und der laufende Geschäftsbetrieb seien nicht beeinträchtigt. Die Strafverfolgungsbehörden wurden informiert. Direkt nach der Ausbildung oder der Uni in den Job starten, das wird immer schwieriger. Die Jobbörse Indeed hat festgestellt, für Berufseinsteiger sind die Stellenangebote bis 2022 um 2/3 zurückgegangen. Nicht betroffen davon die Bereiche Pflege und Medizin sowie Lebensmittel und Gastronomie. In Hamburg beraten Fachleute bei einem Extremwetterkongress. Diskutiert wird über Hitzewellen und andere Herausforderungen durch den Klimawandel. Infolge von Hitze sind im Sommer in Deutschland nach Schätzungen des Robert-Koch-Instituts etwa 16.000 Menschen gestorben. Am Himmel über Hessen hat es in diesem Jahr rund 45.000 Mal geblitzt. Das ist deutlich weniger als im Schnitt der letzten 10 Jahre, meldet ein Münchner Ortungsdienst. Insgesamt gibt es deutlich weniger Blitze, wenn die Jahre sehr trocken ausfallen. Das waren die HR1 Nachrichten.
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17: Wir haben ein Metallteil auf der A3 liegen, Frankfurt Richtung Köln. Bitte Vorsicht, zwischen Niedernhausen und Idstein liegt es auf dem rechten Fahrstreifen. 2 Kilometer Stau auf der A7 Fulda Richtung Würzburg zwischen Fulda Dreieck und Bad Brückenau-Volkers. 6 Kilometer Stocken gerade auf der A44 Dortmund Richtung Kassel zwischen Lichtenau-Westfalen und Marsberg. Und die A661 Oberursel Richtung Egelsbach. Hier haben wir 2 Kilometer Stau zwischen Preungesheimer Dreieck und Frankfurt Ost.
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17: Schön wird's heute. Martin Gutt hat die Aussichten.
4: Jetzt noch frische Luft erwärmt sich hier in Osthessen langsam weiter und bis zum Nachmittag kriegen wir immerhin noch 15 bis 18 Grad zusammen. Die Sonne scheint, es ist fast durchweg ein freundlicher erster Herbstmittwoch. In der kommenden Nacht ziehen ein paar Regenschauer heran, die sind aber morgen schon wieder weg. Es wird dann rund um Fulda und auch sonst bei uns windig mit 17 Grad. Ab Freitag aber geht's mit viel Sonnenschein dann deutlich nach oben und am Wochenende wird's bei uns so richtig warm.
17: Da braucht der Sommer noch ein bisschen, um sich zu verabschieden. Schönen Mittwoch Ihnen. Ich bin Susanne Schwarzenberger und wir sind HR1.

0: Handelt dieser Song von Van Morrison jetzt von der Sonne oder von einem Sohn? Den Versuch einer Antwort gibt's jetzt für Sie und dann auch den ganzen Song.
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3: In seinem Haus in Woodstock sitzt Anfang der 70er Van Morrison und er kann sich partout nicht entscheiden. Vor kurzem erst ist er weggezogen von der Hektik der Großstadt New York hierher aufs Land, wo vorher das legendäre Woodstock Festival stattfand. Er lebt hier glücklich mit seiner Frau und er werkelt eifrig an neuen Songs. Doch gerade weiß er nicht weiter. Soll er singen Also Younger Than the Sun, auch jünger als der Sohn, oder All So Younger Than the Sun, alle so viel jünger als die Sonne? Beides klingt genau gleich. Was also tun? Und so geht's ihm bei gleich einigen Passagen im neuen Stück. Ach, Van Morrison geht dem Problem einfach aus dem Weg. Er sendet dem Label beide Versionen. Im Studio singt er einfach los. Ist ja egal was, es klingt ja eh gleich. Und da es bei ihm wie so oft fast mehr auf die Stimmung eines Stückes ankommt, ist das gar nicht schlimm. Das Lied ist ohnehin ein bisschen mystisch und er selber nennt seine Musik ja gerne spirituell oder universell. Und das Label macht alles mit. Es druckt ins Album keine Songtexte. Erst viel später, 1980, da erscheint dann witzigerweise ein Mix aus beiden Varianten. Der Song aber wird einer seiner schönsten, die Sehnsuchtshymne auf dem Album Moondance namens Into the Mystic.
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Die Welt dreht sich schon wieder ein bisschen zu schnell für Sie und Ihre To-Do-Liste wird auch nicht kleiner. Immerhin gibt's uns. Wir haben was ganz Entspanntes für Sie.

Einen Song habe ich noch für Sie bis zu den hr1-Nachrichten. Um 11:56 spielen wir Prince für Sie. Ich bin Susanne Schwarzenberger, gleich übernimmt Klaus Reichardt. Schönen Tag noch mit hr1.

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10: 12 Uhr. Hackerangriff auf Dialysekonzern Fresenius Medical Care. Kabinett bringt Ende der Kassenbonpflicht auf den Weg. IG Metall geht 3,7% Forderung in Tarifrunde. Das Wetter zunehmend sonnig, 17 bis 22 Grad. Mein Name ist Mike Oeske. Der Dialysekonzern Fresenius Medical Care aus Bad Homburg ist Opfer eines Cyberangriffs geworden. Wie das Unternehmen mitteilte, sind mehrere interne Systeme betroffen. HR-Reporter Roman Warschauer.
11: Fresenius Medical Care betont, dass medizinische Geräte oder die Versorgung von Patienten durch den Cyberangriff nicht betroffen seien. Auch die Produktion und der Geschäftsbetrieb könne normal weiterlaufen. Zur Frage, ob Daten abgegriffen wurden, äußert sich das Unternehmen nicht. Seit Jahren werden Unternehmen, aber auch öffentliche Einrichtungen Opfer von Hackerattacken, etwa die Uniklinik Frankfurt oder das Stadttheater Gießen.
10: Wer einkauft, bekommt einen Papierbeleg. Diese Bonpflicht will die Bundesregierung aber jetzt abschaffen. Das Kabinett hat den Gesetzentwurf dazu heute auf den Weg gebracht. Vorgesehen ist, dass Papierbelege ab 2028 durch digitale Alternativen ersetzt werden. Bundesfinanzminister Klingbeil sagt, es bedeute weniger Bürokratie. Außerdem könnten elektronische Kassen auch Steuerhinterziehung verhindern. Auch die OECD geht mittlerweile von einem leichten Wirtschaftsaufschwung für Deutschland in diesem Jahr aus. Wie die Organisation für wirtschaftliche Zusammenarbeit und Entwicklung mitgeteilt hat, erwartet sie ein Wachstum von 1,1%, 0,4 Prozentpunkte mehr als bei der letzten Prognose im Juni. Für nächstes Jahr rechnet die OECD demnach weiter mit einem Plus von ebenfalls 1,1%. Die führenden Wirtschaftsforschungsinstitute hatten schon in den vergangenen Tagen ihre Wachstumsprognosen angehoben. Hitzewellen wie diesen Sommer werden sich häufen. Das ist die Kernbotschaft des Extremwetterkongresses, der am Vormittag in Hamburg angefangen hat. Jetzt soll es vor allem darum gehen, wie sich Städte und Kommunen darauf einstellen können. Aus der ARD-Klimaredaktion Jenny Witt.
12: Für die rund 1000 Kongressteilnehmer stehen lokale Klimaanpassungsmaßnahmen und konkrete Lösungen im Vordergrund. Darunter sind Städteplaner, Küstenschützer, die Wasserwirtschaft und Vertreter der Immobilienbranche. Ihnen will der DWD heute Nachmittag schildern, wie sich der Klimawandel in verschiedenen Regionen Deutschlands auswirkt. Wichtige Fakten für die Planung von Gebäuden und Städten, aber auch für Landwirte und Unternehmer.
10: In den anstehenden Tarifverhandlungen in der Metall- und Elektroindustrie fordert die IG Metall 5% mehr Geld für die rund 3,7 Millionen Beschäftigten. Das hat die Gewerkschaft in Frankfurt mitgeteilt. Sie will außerdem über die Absicherung von Arbeitsplätzen und Standorten verhandeln. Und Beschäftigte in Boomunternehmen sollten am Gewinn beteiligt werden. Erste Verhandlungen mit den Metallarbeitgebern soll es ab dem 7. Oktober geben. Ab November sind auch Warnstreiks möglich. Der Thüringer Innenminister Mayer gibt seinen Posten als Landeschef der SPD auf. Er sagte dem Magazin Stern, er werde beim Parteitag im November nicht mehr kandidieren. Das begründete der 59-Jährige mit der Mehrfachbelastung durch Partei, Regierung und Familie. Mayer will aber Innenminister bleiben. Das waren die Nachrichten.
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1: Vorsicht auf der A67 Mönchhof-Dreieck Richtung Darmstadt zwischen Rüsselsheim-Ost und Rüsselsheimer Dreieck liegt eine Leitbarke auf der Fahrbahn. A7 Fulda Richtung Würzburg zwischen Fuldaer Dreieck und Bad Brückenau-Volkers 2 Kilometer Stau. A44 Dortmund Richtung Kassel zwischen Lichtenau und Marsberg 6 Kilometer stockender Verkehr. Die A643 Mainz Richtung Wiesbaden ist zwischen Wiesbaden-Eppelallee und Schiersteiner Kreuz wegen Brückenschäden bis auf Weiteres gesperrt. Ich habe eine Umleitungsempfehlung für Sie. Ab Dreieck Mainz über die A60 zum Mainspitz-Dreieck und von dort über die A671 Richtung Wiesbaden.
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1: Zum Herbstanfang scheint die Sonne. In Nordhessen ziehen am Nachmittag dichte Wolken auf. Es bleibt den ganzen Tag trocken. 17 Grad im Upland und in der Rhön, 22 Grad am Rhein, auf der Wasserkuppe und im Ettelsberg 15 bis 18 Grad. Morgen dann wechselhaft mit Schauern 15 bis 20 Grad.
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1: Schönen guten Tag.

Mariah Heep, Lady in Black, hier ist HR1. Der Herbst wird bei uns von Status Quo eingeläutet. Status Quo-Songs fragen grundsätzlich nicht, ob man gerade bereit ist. Sie legen auf eine mitreißende Art einfach los, ne? 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

0: Gleich 20 nach 12.
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0: Tankrabatt und Spritpreisdeckel sollen kommen. Wird dann die 12-Uhr-Regel wieder abgeschafft? Der ADAC, der würde das begrüßen. Die einmalige tägliche Preiserhöhung soll am Ende zu höheren Preisen führen. Ist das tatsächlich so? Im HR1-Interview Oliver Reidegeld vom ADAC. Guten Tag, Herr Reidegeld. Hallo.
2: Ich grüße Sie.
0: Herr Reidegeld, haben Sie nachgerechnet? Führt die 12-Uhr-Regel zu höheren Durchschnittspreisen an der Tanke?
2: Ja, sie führt zumindest nicht zu Entlastung für den Verbraucher. Und letztendlich hat sie sich als unsinnige Regelung rausgestellt. Im Endeffekt haben sie dann über einen Tag gerechnet einen höheren Durchschnittspreis. Und deswegen sollte sie abgeschafft werden. Vor allen Dingen auch vor dem Hintergrund, dass ja nicht jeder vormittags tanken kann. Wenn er zum Beispiel berufstätig ist, dann ist das eher schwierig.
0: In Österreich, und da hat man sich ja orientiert, scheint die 12-Uhr-Regel besser zu funktionieren. Die gibt es da seit 2009. Ist da bei uns was anders gelaufen? Hat man sich nicht genug abgeschaut, wie die Österreicher das machen?
2: Naja, es ist natürlich ein Markt, der jetzt nicht direkt vergleichbar ist. Wir haben schon noch ein paar Besonderheiten hier im deutschen Kraftstoffmarkt, allein durch die vielen Bundesländer, die es hier gibt. Wir sehen ja teilweise größere Unterschiede zwischen den einzelnen Bundesländern im Spritpreis, aber auch in den einzelnen Orten. Und so wie jetzt die 12-Uhr-Regelung umgesetzt worden ist, funktioniert sie nicht für den Verbraucher und gehört deswegen auch abgeschafft.
0: Auch Forscher vom Leibniz-Zentrum für europäische Wirtschaftsforschung und vom Fraunhofer-Institut sehen die Regel kritisch. Ist die 12-Uhr-Regel bei uns ein Auslaufmodell? Ich meine, Sie können ja viel fordern.
2: Naja, also ursprünglich war ja mal die Idee hinter der 12-Uhr-Regelung gewesen, dass sie den Verbraucher vor den vielen Preissprüngen im Tagesverlauf schützt. Es gibt jetzt nicht mehr so viele Preisschwankungen wie vorher, sondern es kann eben nur noch einmal am Tag der Preis erhöht werden. Aber was wir sehen ist, dass die Mineralölkonzerne hier massive Risikoaufschläge draufpacken um 12 Uhr und dass der Verbraucher es dann letztendlich mit im Schnitt noch höheren Spritpreisen zu tun hat. Und dann ist das Instrument wirkungslos und gehört abgeschafft.
0: Die Idee hinter der 12-Uhr-Regel war einfach, Tankstellen sollten die Preise nicht dauernd nach oben schrauben können. Die Regel hatte nicht den gewünschten Effekt und sollte deshalb wieder abgeschafft werden, sagt Oliver Reidegeld vom ADAC. Ich danke Ihnen, Herr Reidegeld.
2: Ich danke auch.
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2: Es ist 12:30.
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4: In Fulda werden die Pläne für den Umzug des Deutschen Feuerwehrmuseums konkreter. Laut der Stadt Fulda könnte die Einrichtung vom Rand der Fuldaauen auf das Areal der ehemaligen Textilfabrik an der Weimarer Straße umziehen. Seit längerem wird nach einem neuen und größeren Standort für das Museum gesucht. Zusammen mit dem Technischen Hilfswerk soll es die Geschichte zur Entwicklung des Bevölkerungsschutzes zeigen. Zugleich ist am neuen Standort ein Begegnungs- und Veranstaltungszentrum geplant. Für die Pläne rechnet die Stadt mit Zuschüssen von Bund und Land in Höhe von mehr als 18 Millionen Euro. Die Gremien von Feuerwehrverband und Technischem Hilfswerk müssen dem Konzept noch zustimmen, ehe es in die Feinplanung geht. Jörn Perske, Fulda.
5: Die umstrittene Kulturhalle auf dem Hahnekiez in Schlitz im Vogelsbergkreis hat eine neue Baugenehmigung bekommen. Das teilt die Kreisverwaltung jetzt mit. Rückblick. Die Stadt baut das frühere Brauhaus zu einer Halle für Kulturveranstaltungen um. Anwohner äußern Bedenken, dass es zu laut werden könnte. Vor 4 Jahren erteilt der Kreis die Baugenehmigung. Ein Grundstückseigentümer klagt prompt dagegen. Eine Lärmprognose fehle. Das Verwaltungsgericht Gießen gibt ihm recht. Jetzt die neue Baugenehmigung. Nach 22 Uhr etwa dürfen 45 Dezibel nicht überschritten werden. Das entspricht dem Brummen eines Kühlschranks. Fenster und Türen müssen geschlossen bleiben. Michael Pörtner, Schlitz.
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6: Vorsicht auf der A3 Frankfurt Richtung Köln. Zwischen Bad Camberg und Limburg Süd liegt ein Stück Blech auf der Fahrbahn. A44 Dortmund Richtung Kassel. Zwischen Lichtenau und Marsberg 6 Kilometer stockender Verkehr. A67 Darmstadt Richtung Mönchhof-Dreieck, zwischen Griesheimer Dreieck und Groß-Gerau 4 Kilometer Stau nach einem Unfall, ist nur ein Fahrstreifen frei. Und die A643 Mainz Richtung Wiesbaden ist zwischen Wiesbaden-Eppelallee und Schiersteiner Kreuz wegen Brückenschäden bis auf Weiteres gesperrt. Derzeit 2 Kilometer Stau ab Mainz-Gonsenheim. Und ich habe eine Umleitungsempfehlung für Sie. Ab Dreieck Mainz über die A60 zum Mainspitz-Dreieck und von dort über die A671 Richtung Wiesbaden.
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6: Viel Sonne, später einige Wolken. Es bleibt trocken heute. 17 Grad im Upland und in der Rhön, 22 Grad im Ried, auf dem Feldberg und dem Hohen Meißner 15 bis 18 Grad. Morgen Sonne und Wolken, gelegentlich Schauer in Nordhessen und auch in Osthessen 14 bis 20 Grad.
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6: Klaus Reichert ist hier. Schönen guten Tag.

0: Natalie Imbruglia mit Torn, hier ist HR1. Das Wetter fühlt sich zwar nicht so an, aber heute ist Herbstanfang.
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0: Herbstanfang, das heißt, die Heizsaison beginnt. Die Gasspeicher sind zu 57% gefüllt. Die Bundesnetzagentur sagt, passt schon. In Hessen heizen mehr als 2/3 der Haushalte mit Gas. Wir haben 3 unterirdische große Gasspeicher. 2 davon sind in Südhessen, einer in Osthessen. Und das sind keine Tanks, wie Geologe Ingo Sass von der TU Darmstadt erklärt.
2: Da wird also ausgespült mit Bohrverfahren und es wird ein Hohlraum hergestellt. Und der Hohlraum wird dann eben mit Gas befüllt und wieder entleert und befüllt und wieder entleert.
0: Im Vergleich zu anderen Bundesländern sind unsere Speicher eher klein.
2: Wenn Sie nach Niedersachsen gehen, da ist die Speicherkapazität ja fast 100-mal so groß.
0: Und in Hessen sind die Gasspeicher auch nur zu 50% gefüllt. Warum? Weil das Füllen der Speicher hat sich nicht gerechnet, sagt Sebastian Exner, stellvertretender Geschäftsführer des Landesverbandes der Energie- und Wasserwirtschaft Hessen.
3: In der Phase, wo normalerweise der Gaspreis runtergeht, weil der Winter vorbei ist, sind in diesem Jahr eben die kriegerischen Handlungen im Nahen Osten losgegangen und damit sind die Preise hochgegangen.
0: Aber das ist keine so schlechte Nachricht für alle, die mit Gas heizen, sagt Verbandssprecher Exner.
3: Tatsächlich haben die hessischen Gasspeicher für die hessische Gasversorgung eine absolut untergeordnete Bedeutung. Spätestens seit die LNG-Terminals in Nord- und Ostsee dazugekommen sind, hat die Bedeutung der Gasspeicher für die Versorgung gerade im Winter abgenommen.
0: Ein hessischer Haushalt bekommt sein Gas nicht nur aus hessischen Gasspeichern, sondern von Anbietern aus ganz Deutschland. Und da ist laut Bundesnetzagentur ausreichend Gas vorhanden.
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Fleetwood Mac, Don't Stop, hier ist HR1. Phil Collins hat sich Mitte der 80er als ziemlich groteske Puppe in der englischen Satire-Show Spitting Image gesehen und nicht als beleidigte Leberwurst reagiert. Nein, er nahm Kontakt zu den Machern der Sendung auf und ließ für Land of Confusion gleich Puppen der gesamten Band anfertigen. Selbstironie ist die eleganteste Methode, auf Spott zu reagieren. Großartiger Song, großartiges Video.

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12: 13 Uhr. Hessen stärkt Hilfen bei Gewalt gegen Frauen. Kabinett bringt Ende der Bonpflicht auf den Weg. Hackerangriff auf Dialysekonzern Fresenius Medical Care. Das Wetter zunehmend sonnig, 17 bis 22 Grad. Mein Name ist Mike Oeske. Das Land Hessen will den Schutz von Frauen vor häuslicher Gewalt ausbauen und im nächsten Jahr 40 zusätzliche Plätze in Frauenhäusern schaffen. Sozialministerin Hofmann hat dazu das neue Gewalthilfegesetz vorgestellt. Nächste Woche soll es in den Landtag eingebracht werden. Aus Wiesbaden, HR-Reporter Erik Hane.
13: Ab nächstem Jahr will das Land den laufenden Betrieb von Frauenhäusern und Beratungsstellen komplett finanzieren. 30 Millionen Euro sind kommendes Jahr dafür vorgesehen. Zuletzt hatte das Land das Frauenhilfesystem mit gut 10 Millionen Euro unterstützt. Hintergrund ist das Gewalthilfegesetz des Bundes. Das sieht vor, dass von Gewalt betroffene Frauen ab 2032 einen Rechtsanspruch auf kostenfreie Beratung und Schutz haben. Denn rund jede dritte Frau wird mindestens einmal in ihrem Leben Opfer körperlicher oder sexualisierter Gewalt.
12: Die Bundesregierung will die Bonpflicht abschaffen und mehr elektronische Kassen vorschreiben. Finanzminister Klingbeil hat dazu ein Gesetz vorgelegt und das hat das Kabinett heute auf den Weg gebracht. ARD-Hauptstadtkorrespondent Jakob Mayer.
14: Ab dem übernächsten Jahr fallen demnach Papierbelege weg und werden durch digitale Alternativen ersetzt. Außerdem müssen Unternehmen mit einem Jahresumsatz von über 100.000 Euro ab 2028 auf elektronische Kassen umstellen. Mit digitalen Kassen würden alle Umsätze erfasst, so Klingbeil. Damit verhindere die Bundesregierung Steuerhinterziehung und schaffe faire Wettbewerbsbedingungen.
12: Außerdem hat das Kabinett einen Aktionsplan gegen den Missbrauch von Sozialleistungen beschlossen. Der Dialysekonzern Fresenius Medical Care ist Opfer eines Hackerangriffs geworden. Wie das Unternehmen aus Bad Homburg mitteilte, konnten sich die Kriminellen Zugang zu einigen internen Systemen verschaffen. Aber die Patientenversorgung, die Produktion und der laufende Geschäftsbetrieb seien nicht beeinträchtigt. Die Strafverfolgungsbehörden wurden informiert. Die Spritpreise sinken zum Teil wieder leicht, sagt der ADAC. Nach den Rekordpreisen letzte Woche sei Super E10 im Schnitt auf 2,267 Euro gefallen. Diesel liege aktuell bei 2,428 Euro. Diese Preise hält der Automobilclub für zu hoch, angesichts von sinkendem Rohölpreis, den Wechselkursen und vorhandenen Raffineriekapazitäten. Die Säuglingssterblichkeit in Hessen ist weit auf einem niedrigen Niveau. Wie das Statistische Landesamt mitteilte, haben in den letzten Jahren rund 99,7% der Mädchen und Jungen, die hier geboren wurden, ihren ersten Geburtstag erreicht. Im vergangenen Jahr gab es demnach 172 Sterbefälle bei Babys.
14: Der Fußball-Drittligist Wien Wiesbaden hat einen neuen Trainer. Nach hr-Informationen übernimmt Jochen Seitz beim Tabellenletzten. hr-Sportreporter Philipp Hofmeister.
2: Zweimal holte Jochen Seitz in der Regionalliga Nordost den Titel mit Lok Leipzig. Zweimal verpasste der 49-Jährige knapp den Drittliga-Aufstieg und trat im Sommer zurück. In genau dieser dritten Liga dümpelt sein neuer Club, der SV Wien Wiesbaden, derzeit als Schlusslicht herum. Der gebürtige Unterfranke Seitz soll das jetzt zeitnah ändern. Mit einem Auswärtsspiel in Ingolstadt beginnt am 11. Oktober die Ära Jochen Seitz in Wiesbaden.
14: Das waren die Nachrichten.
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16: Die A7 Kassel Richtung Fulda ist zwischen Homberg-Efze und Bad Hersfeld-West nach einem Unfall gesperrt. Die A44 Dortmund Richtung Kassel zwischen Lichtenau und Marsberg 6 Kilometer stockender Verkehr. Die A67 Darmstadt Richtung Mönchhof-Dreieck ist zwischen Büttelborn und Groß-Gerau nach einem Unfall gesperrt. Dadurch 3 Kilometer Stau ab Griesheimer Dreieck. Die A643 Mainz Richtung Wiesbaden ist zwischen Wiesbaden-Eppelallee und Schirsteiner Kreuz wegen Brückenschäden bis auf Weiteres gesperrt. Derzeit 2 Kilometer Stau ab Mainz-Gonsenheim. Und ich habe auch eine weiträumige Umleitungsempfehlung für Sie. Ab Dreieck Mainz über die A60 zum Mainz-Spitz-Dreieck und von dort über die A671 Richtung Wiesbaden.
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16: Die Sonne scheint fast ungestört. Am Nachmittag in Nordhessen kommen dann ein paar dichtere Wolken auf. Es bleibt trocken. Im Waldecker Land 17 Grad, im Rheingau 22 Grad, in der Rhön 17, auf dem Hohe Rootskopf und dem Taufstein 15 bis 18 Grad. Morgen wechselhaft mit einzelnen Schauern, vorwiegend in Nord- und Osthessen 14 bis 20 Grad.
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16: Schönen guten Tag.

tolle 80er von Bon Jovi. You give love a bad name. Selbstbewusstsein ohne viel Aufhebens zu machen, klar, warm und mit ordentlich Zug nach vorn. So könnte man diesen Song hier beschreiben. What you get is what you see. Wenn Tina Turner draufsteht, ist immer Tina Turner drin.

0: Die Beatles, 8 Days a Week.
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0: Heute ist Spatenstich für drei riesige Windräder in Twistetal in Nordhessen. Und diese Anlagen sind nicht nur ein Statement für erneuerbare Energie, sondern auch für den Wirtschaftsstandort Korbach. Denn Reifenhersteller Continental baut die Anlage, um sein Werk dort mit Strom zu versorgen. Silvia Ritter, HR-Reporterin in Nordhessen. Ist damit der Strombedarf des Werks gedeckt?
2: Also das klappt nicht ganz, aber die Produktion, die steht natürlich nicht irgendwie künftig still, wenn hier kein Wind weht. Die Conti, die hat bereits Photovoltaikanlagen auf dem Dach am Korbacher Standort. Und zusammen mit den drei Windkraftanlagen, da können sie dann 2/3 des Energiebedarfs selbst herstellen. Das ist ja eine sehr energieintensive Produktion hier. Fahrradreifen, Motorrad- und Autoreifen, die werden in Korbach produziert. Und das frisst viel Strom, zum Beispiel, wenn der Kautschuk hier für die Reifen gemischt wird.
0: Die Anlage kostet einen mittleren zweistelligen Millionenbetrag. Kann sich das wirklich rechnen oder ist das nur ein Prestigeding, um zu sagen, hey, wir machen unseren grünen Strom selbst?
2: Also Continental sagt, es geht ihnen um die Planungssicherheit bei den Energiekosten. Man will sich da unabhängig machen vom Markt. Es gibt auch schon bestehende Windparks noch näher dran am Firmengelände. Aber die Conti sagt, nee, also wir müssen wettbewerbsfähig bleiben. Und das können wir viel besser, wenn wir diesen großen Batzen an Energiekosten viel besser kontrollieren können. Für den Landkreis Waldeck-Frankenberg ist Continental ja der größte Arbeitgeber. Das ist also auch ein echtes Statement hier für den Standort, aber auch für die Region. Ende 2027 sollen die drei Windräder dann stehen und die Reifen, die Continental dann quasi in die ganze Welt verschickt, sind dann mit dem Wind aus Waldeck-Frankenberg produziert worden.
0: Reifenhersteller Continental baut eigene Windräder, um künftig 2/3 des Stroms für die Produktion in Korbach selbst herzustellen. Heute war Spatenstich.
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1: Es ist 13:30.
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3: A7 Kassel Richtung Fulda zwischen Homberg-Efze und Bad Hersfeld-West. 5 Kilometer Stau nach einem Unfall, ist nur ein Fahrstreifen frei. Die A44 Dortmund Richtung Kassel zwischen Lichtenau-Westfalen und Marsberg. 6 Kilometer stockender Verkehr. Die A67 Darmstadt Richtung Mönchow-Dreieck ist zwischen Büttelborn und Groß-Gerau nach einem Unfall gesperrt. Dadurch 3 Kilometer Stau ab dem Griesheimer Dreieck. Die A643 Mainz Richtung Wiesbaden ist zwischen Wiesbaden-Eppelallee und Schirsteller Kreuz wegen Brückenschäden bis auf weiteres gesperrt, derzeit 2 Kilometer Stau ab Mainz-Gonsenheim. A671 Mainz Richtung Wiesbaden zwischen Mainz-Spitzdreieck und Hochheim Süd 1 Kilometer Stau.
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3: Zum Herbstanfang scheint die Sonne. In Nordhessen ziehen am Nachmittag dichte Wolken auf. Es bleibt den ganzen Tag trocken. 17 Grad im Upland und in der Rhön, 22 Grad am Rhein, auf der Wasserkuppe und im Ettelsberg 15 bis 18 Grad. Morgen dann wechselhaft mit Schauern 14 bis 20 Grad.
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0: Wer kein Freund der Oper ist, der geht da eigentlich nicht hin. Doch genau für die, die nicht hingehen, natürlich auch für Opernfreunde, veranstaltet die Alte Oper Frankfurt von heute bis Sonntag das Musikfestival Fratopia. Mehr als 250 Minikonzerte bei freiem Eintritt.
1: Sebastian Manz ist ein gefeierter Klarinettist. Hier zu hören in Klavierbegleitung zu seiner zarten Komposition Melancholeni. Doch Manz kann auch ganz anders. Als Fan der australischen Hardrock-Band AC/DC wird er den Titel Thunderstruck in einem Medley ganz neu interpretieren.
2: Mit einer Bläsersektion, dann Streicher dabei und Klavier-Bass-Drumset. Und freue mich, mal so richtig abrocken zu können im großen Saal. Und dann bleibt kein Fenster heile.
1: Es ist nicht der einzige Grenzgang, der in den Sälen der Alten Oper zu hören sein wird und auf die sich auch Intendant Markus Fein sehr freut.
3: Also es sind neue Klangräume, die da aufgemacht werden. Sehr zugänglich, sehr mitreißend, sehr begeisternd, nie oberlehrerhaft.
1: Neuland ist auch die Kombination aus Raum und Klang. Im Listsaal entsteht eine urbane Blumenlandschaft. Dort werden Stücke mit Bezug zur Natur gespielt. Gerade bauen Floristikkünstlerin Charlotte Seifert und Innenarchitektin Eva Hört ihren Salon Floristik noch auf.
4: Es wird eine ganz bunte Blumenlandschaft werden, die aus den Holzkonstruktionen herausragen werden, kombiniert mit Gräsern und Gras, was so auf dem Boden auch verteilt wird.
1: Mit Duftkonzerten sollen Besucher Klänge mit weiteren Sinnesorganen einfangen und es wird zusammen gesungen zu Carmina Burana. Ein Heimspiel, sagt Intendant Fein. Karl Orff hat seine Kantate vor knapp 90 Jahren in Frankfurt uraufgeführt.
3: O Fortuna ist dieser berühmte Eingangschor. Man kann ihn prima gut mitsingen und werden dann mit allen Menschen, die in diesem Raum sind, weit über 1000 Menschen, einfach gemeinsam singen.
1: 45.000 Besucher werden auf dem Frankfurter Musikfestival erwartet. Am Wochenende wird das beliebte Fratopia sicher voll werden.
0: Täglich ab 15 Uhr von heute bis Sonntag öffnet die Alte Oper Frankfurt ihre Türen für das Fratopia-Festival. H1-Reporterin Nina Michalk.

Hier ist HR1 am Mittwochmittag. Narkotik ist ein kleiner Neonfisch im Hit-Aquarium der späten 90er. Ja, leuchtet bunt, schwimmt leicht schräg und zaubert einem ein Lächeln ins Gesicht. Liquido. Und bei Döp, Döp, Döp, Döp, Döp darf gerne mitgesungen werden.

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7: 14 Uhr. Pistorius und Linnemann werden vom Bundestag befragt. Hessen stärkt Hilfen bei Gewalt gegen Frauen. Jochen Seitz ist neuer Trainer beim SVW in Wiesbaden. Das Wetter verbreitet sonnig bei 17 bis 22 Grad. Mein Name ist Stefan Schiebelhut. Auftakt zur neuen Sitzungswoche im Bundestag. Ab jetzt stellen sich erst einmal Verteidigungsminister Pistorius und Gesundheitsminister Linnemann den Fragen der Abgeordneten. Danach berät das Parlament darüber, Strafen zu verschärfen, denn bei Verbrechen K.O.-Tropfen im Spiel waren. ARD-Hauptstadtkorrespondent Chris Berdrow.
8: Geht es nach dem Willen der Bundesregierung, dann stehen K.O.-Tropfen rechtlich in Zukunft auf einer Stufe mit Waffen oder gefährlichen Werkzeugen wie etwa Messern. Setzen Straftäter sie zum Beispiel in einem Nachtclub ein, um ihre Opfer wehrlos zu machen und sie danach zu vergewaltigen, dann steigt die Mindeststrafe von bislang 3 auf 5 Jahre. Für eine Verschärfung der Strafen setzt sich auch der Bundesrat ein.
7: Die Bundesregierung will härter gegen den Missbrauch von Sozialleistungen vorgehen. Das Kabinett hat gerade einen Aktionsplan beschlossen. Unter anderem sollen Kommunen besser gegen Kriminelle und sogenannte Schrottimmobilien vorgehen können. Aus Berlin ARD-Korrespondent Philipp Eckstein.
9: Konkret geht es dabei um kriminelle Banden, die Menschen aus anderen EU-Staaten nach Deutschland locken, sie in solchen Immobilien unterbringen und dann Sozialleistungen und Miete kassieren. Hier sollen die Kommunen mehr Kontrollmöglichkeiten erhalten und neue Möglichkeiten, diese Schrottimmobilien zu kaufen oder im Extremfall zu enteignen. Der Plan sieht zudem vor, dass Behörden mehr Daten austauschen dürfen. So sollen sie Sozialleistungsmissbrauch schneller erkennen.
7: Bei häuslicher Gewalt sollen Frauen in Hessen schnell Hilfe bekommen. Das Land will deshalb im nächsten Jahr 40 zusätzliche Plätze in Frauenhäusern schaffen. Über 400 sind es dann insgesamt. Wie Sozialministerin Hofmann mitteilte, wird das Land künftig auch den laufenden Betrieb des Systems aus Frauenhäusern und Beratungsstellen komplett finanzieren. Allein nächstes Jahr sind dafür 30 Millionen Euro vorgesehen. Das entsprechende Gewalthilfegesetz soll nächste Woche in den Landtag eingebracht werden. Die Gewerkschaft IG Metall hat in Frankfurt ihre Forderungen beschlossen, mit denen sie in die Tarifverhandlungen in der Metall- und Elektroindustrie geht. Sie will unter anderem 5% mehr Geld für die Beschäftigten. HR-Reporter Lars Hofmann.
10: Außerdem soll es in Unternehmen, denen es wirtschaftlich gut geht, eine Gewinnbeteiligung geben. Beispielsweise in der boomenden Rüstungsindustrie, der Luft- und Raumfahrt oder in der Medizintechnik. Die IG Metall-Vorsitzende Christiane Benner sagte, vielen Betrieben gehe es aktuell wieder besser. Drohungen mit längeren Arbeitszeiten ohne Lohnausgleich oder Werksschließungen von Seiten der Unternehmen seien nicht akzeptabel. Die Arbeitgeber haben bereits deutlich gemacht, die Forderungen seien zu hoch.
7: Fußball-Drittligist WN Wiesbaden hat bekannt gegeben, wer neuer Trainer wird. Es ist Jochen Seitz. Der 49-Jährige war zweimal mit Regionalligist Lok Leipzig Meister geworden, hatte aber beide Male den Aufstieg verpasst und war zurückgetreten. Jetzt übernimmt er in Wiesbaden. Der SVWW steht aktuell auf dem letzten Tabellenplatz in Liga 3. Das waren die Nachrichten.
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4: A5 Karlsruhe Richtung Heidelberg zwischen Kronau und Waldorf-Wiesloch 6 Kilometer stockender Verkehr. A67 Darmstadt Richtung Mönchhof Dreieck zwischen Griesheimer Dreieck und Groß-Gerau 4 Kilometer Stau nach einem Unfall. Die A643 Mainz Richtung Wiesbaden ist zwischen Wiesbaden-Eppelallee und Schierstanner Kreuz wegen Brückenschäden bis auf Weiteres gesperrt. Derzeit 3 Kilometer Stau ab Mainz-Gonsenheim. A671 Mainz Richtung Wiesbaden zwischen Mainz-Spitzdreieck und Hochheim Süd 1 Kilometer Stau. B49 Limburg Richtung Gießen zwischen Weilburg und Löhnberg steht ein defekter PKW.
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4: Viel Sonne, später einige Wolken. Es bleibt trocken heute. 17 Grad im Upland und in der Rhön. 22 Grad im Ried, auf dem Feldberg und dem Hohen Meißner. 15 bis 18 Grad. Morgen Sonne und Wolken, gelegentlich Schauer in Nordhessen und Osthessen. 14 bis 20 Grad.
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4: Schön, dass Sie dabei sind. Los geht's in dieser Stunde mit einem Song von Aha. Hier kommt Take on Me.
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Baby, die Rembrandts, hier ist HR1. Die Songs von Foreigner haben alle eine Besonderheit. Es ist der Gesang. Lou Gramm klingt immer ein bisschen, als würde er einen anschreien. Und von Lou lassen wir uns das gerne gefallen, aber natürlich nur, weil es eben fantastische Songs sind. Wie dieser hier, Foreigner, Jukebox Hero.

0: Sanger and Evans in the year 2525. 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
9: Es ist 3:30.

0: eine Vergewaltigung oder einen Raub einsetzt, muss in Zukunft mit mindestens 5 Jahren Gefängnisstrafe rechnen. Über diesen Gesetzesentwurf berät heute der Bundestag. K.O.-Tropfen werden dafür rechtlich auf eine Stufe mit Waffen oder gefährlichen Werkzeugen gesetzt. Und jetzt mehr Aktuelles aus unseren Regionalstudios.
1: Hier ist das Studio Fulda.
2: Heute Vormittag ist Shaggy Schwarz plötzlich zum Jubeln zumute. Da erfährt er nämlich, dass er mit seinem Impro-Theater in Fulda ins Finale kommt für den Hessischen Gründerpreis.
3: Heute um 11 Uhr gab es eine Live-Ausstrahlung auf YouTube, wo die Finalisten bekannt gegeben wurden und Finalistinnen. Und dann ging es zu der Kategorie gesellschaftliche Wirkung und da wurde das Impro-Theater Fulda zuerst genannt und ich war glücklich und freudig und meine Frau kam reingerannt und hat mich gleich in den Arm genommen.
2: Das Impro-Theater Fulda ist der einzige Finalist aus Osthessen und tritt im November gegen 2 Konkurrenten an in der Kategorie gesellschaftliche Wirkung. Thomas Kurella, Fulda.
4: Was für ein Drama gestern Abend für den Fußball-Hessenligist Hünfelder SV im Pokalwettbewerb. Nach großem Kampf und starker Leistung verlieren die Osthessen gegen den favorisierten FSV Frankfurt erst im Elfmeterschießen. Aber der Reihe nach. Der Fünftligist legt gegen den Viertligisten furios los und führt zur Pause 2:0. Im zweiten Abschnitt drehen die Bornheimer aber auf. Ihnen gelingt erst der Anschlusstreffer und dann, nur 6 Minuten vor dem Ende, der Ausgleich. Die Entscheidung fällt dann im Elfmeterschießen. Und da zeigen sich die Profis gegen die Feierabendfußballer aus Hünfelder nervenstark und zielsicher. Am Ende steht es 3:6 nach Elfmeterschießen. Ausgerechnet die beiden Hünfelder Torschützen Fröhlich und Uth scheitern vom Punkt. Jörn Perske, Hünfeld.
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5: Vorsicht auf der A3 Frankfurt Richtung Köln. Zwischen Wiesbadener Kreuz und Niedernhausen liegt ein Reifen auf dem rechten Fahrstreifen. Dann die A5 Karlsruhe Richtung Heidelberg zwischen Kronau und Waldorf-Wiesloch. 6 Kilometer stockender Verkehr. Die A643 Mainz Richtung Wiesbaden ist zwischen Wiesbaden-Eppelallee und Schierstanner Kreuz wegen Brückenschäden bis auf Weiteres gesperrt. Derzeit 3 Kilometer Stau ab Mainz-Gonsenheim. Im Stau außerdem ein Unfall auf dem linken Fahrstreifen. Die Ausweichstrecken in Wiesbaden-Biebrich und Schierstein sind überlastet. Bitte möglichst weiträumig über die A60 umfahren. A671 Mainz Richtung Wiesbaden zwischen Mainz-Spitz-Dreieck und Hochheim-Süd 1 Kilometer Stau. B27 Bebra Richtung Eschwege am Abzweig zur B7 Richtung Ringgau hat sich ein LKW im Kreisverkehr festgefahren. Die Fahrbahn ist in Richtung Eschwege blockiert. Derzeit 1 Kilometer Stau auf der Ortsumgehung Sontra-Wichmannshausen. B49 Limburg Richtung Gießen zwischen Weilburg und Löhnberg steht ein defekter PKW.
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5: Die Sonne scheint fast ungestört. Am Nachmittag in Nordhessen dichtere Wolken. Es bleibt aber trocken. Im Waldecker Land 17 Grad, im Rheingau 22 Grad. In der Rhön 17, auf dem Hohe Rootskopf und dem Taufstein 15 bis 18 Grad. Morgen wechselhaft mit einzelnen Schauern, vorwiegend in Nord- und Osthessen 14 bis 20 Grad. Klaus Reichert ist hier. Schönen Nachmittag wünsche ich Ihnen. Patti Smith spiele ich jetzt für Sie. Because the Night.
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0: auch so einer dieser wunderbaren, unverwüstlichen 80er-Hits. Hall & Oates, Out of Touch.
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0: Rettung in letzter Minute. In Darmstadt musste das THW in den Akaziengarten ausrücken, um die 120 Bäume im denkmalgeschützten Garten zu bewässern. Warum? Weil im zuständigen Amt bei der Ausschreibung ein fataler Schlüsselfehler passiert ist. HR-Reporter Julian Möhring, der Landesbetrieb für Bau und Immobilien, kurz LBIH, ist zuständig. Was haben die falsch gemacht?
2: Naja, die haben sich ganz arg bei der Wassermenge vertan. Also statt wie bislang 150 oder 300 Liter pro Baum hat der LBIH diese Menge für den ganzen Garten ausgeschrieben. Also für alle Bäume zusammen. Ein Baum, der zuvor 300 Liter Wasser bekommen hat, bekam dann plötzlich nur noch etwa 4 Liter. Also nicht mal eine halbe Gießkanne. Das ist natürlich viel zu wenig. Es ist also so, als würde man überhaupt nicht gießen.
0: Okay, der Fehler ist dann relativ schnell aufgefallen. Doch die Korrektur war dann ähnlich intelligent.
2: Kann man so sagen. Der LBIH hat dann einfach doppelt so oft gegossen. Statt einmal die Woche sinnlos zu gießen, waren es dann 2 sinnlose Bewässerungen in der Woche. Das kann für die Bäume gerade nach diesem heißen Sommer natürlich fatale Folgen haben. Einige sehen jetzt schon arg mitgenommen aus. Aber wie groß die Schäden tatsächlich sind, wird sich erst im Frühjahr zeigen, wenn einige der Bäume dann vielleicht gar nicht mehr austreiben.
0: Das haben auch beherzte Darmstädterinnen und Darmstädter gesehen, dass da was falsch läuft, und sie haben die Initiative ergriffen.
2: Anwohner haben kurzerhand das THW gerufen. Die haben dann mit großen Schläuchen bewässert. Die Botschaft hat der LBIH wohl verstanden. Und noch in dieser Woche will er dann auch zur alten Bewässerungsmenge zurückkehren.
0: Ja, wird dann auch langsam Zeit, nachdem einen ganzen heißen Sommer lang die 120 Bäume im Akaziengarten in Darmstadt so gut wie gar kein Wasser bekommen haben, weil da jemand nicht nur einmal nicht mitgedacht hat.
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Eagle Eye Cherry, Save Tonight, hier ist HR1. Shandy ist wie ein Lederstiefel, in dem plötzlich eine Postkarte mit Herzen steckt. Ja, Kiss spielen hier keine Rockwalze, sondern feine Ballade. Der Shandy qualmt nicht die Verstärker, sondern da steht Paul Stanley mit einer 12-seitigen Akustikgitarre am Bühnenrand. Ja, hier steht gleich Matthias Münch am Mikrofon. Mein Name ist Klaus Reichert. Schönen Nachmittag.

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4: 15 Uhr. Abgeordnete befragen Minister im Bundestag. Bundesregierung schafft Kassenzettelpflicht ab. WN Wiesbaden holt Jochen Seitz als neuen Trainer. Das Wetter: viel Sonne bis 22 Grad. Mein Name ist Stefan Schiebelhut. Im Bundestag hat eine neue Sitzungswoche begonnen. Zum Auftakt gibt es die Regierungsbefragung durch die Abgeordneten. Im Mittelpunkt stehen Verteidigungsminister Pistorius und Gesundheitsminister Linnemann. Danach berät das Parlament darüber, Strafen zu verschärfen, wenn bei Verbrechen K.O.-Tropfen mit im Spiel waren. ARD-Hauptstadtkorrespondent Chris Berdrow.
5: Geht es nach dem Willen der Bundesregierung, dann stehen K.O.-Tropfen rechtlich in Zukunft auf einer Stufe mit Waffen oder gefährlichen Werkzeugen wie etwa Messern. Setzen Straftäter sie zum Beispiel in einem Nachtclub ein, um ihre Opfer wehrlos zu machen und sie danach zu vergewaltigen, dann steigt die Mindeststrafe von bislang 3 auf 5 Jahre. Für eine Verschärfung der Strafen setzt sich auch der Bundesrat ein.
4: Die EU-Kommission will 4,2 Milliarden Euro für Ungarn freigeben. Die Fördermittel waren unter der Regierung von Ministerpräsident Orbán eingefroren worden, weil sie gegen rechtsstaatliche Prinzipien und EU-Grundwerte verstoßen hatte. EU-Kommissionschefin von der Leyen teilte mit, Ungarn habe nun wichtige Maßnahmen ergriffen, um die Rechtsstaatlichkeit zu stärken. Der Amtsantritt von Ministerpräsident Modior im Mai gilt als politischer Kurswechsel in Ungarn. Die Bundesregierung will die Bonpflicht abschaffen und mehr elektronische Kassen vorschreiben. Finanzminister Klingbeil hat dazu ein Gesetz vorgelegt und das hat das Kabinett heute auf den Weg gebracht. ARD-Hauptstadtkorrespondent Jakob Mayer.
6: Ab dem übernächsten Jahr fallen demnach Papierbelege weg und werden durch digitale Alternativen ersetzt. Außerdem müssen Unternehmen mit einem Jahresumsatz von über 100.000 Euro ab 2028 auf elektronische Kassen umstellen. Mit digitalen Kassen würden alle Umsätze erfasst, so Klingbeil. Damit verhindere die Bundesregierung Steuerhinterziehung und schaffe faire Wettbewerbsbedingungen.
4: Brückenschäden sorgen für Probleme in Wiesbaden. Die A643 ist aus Richtung Mainz kurz hinter der Schiersteiner Brücke gesperrt. Wer von dort auf die A66 fahren will, muss einen Umweg nehmen. Von Wiesbaden in Richtung Mainz läuft der Verkehr dagegen normal. Laut Autobahn GmbH gibt es Schäden an einer Behelfsbrücke. Wie groß die sind und wie lange die Autobahn gesperrt bleibt, ist unklar. Fußball-Drittligist WN Wiesbaden hat einen neuen Trainer. Jochen Seitz übernimmt beim Tabellenletzten. Das hat der SVWW jetzt bestätigt. HR-Sportreporter Philipp Hofmeister.
7: Zweimal holte Jochen Seitz in der Regionalliga Nordost den Titel mit Lok Leipzig. Zweimal verpasste der 49-Jährige knapp den Drittliga-Aufstieg und trat im Sommer zurück. In genau dieser dritten Liga dümpelt sein neuer Club, der SVW in Wiesbaden, derzeit als Schlusslicht herum. Der gebürtige Unterfranke Seitz soll das jetzt zeitnah ändern. Mit einem Auswärtsspiel in Ingolstadt beginnt am 11. Oktober die Ära Jochen Seitz in Wiesbaden.
4: Das waren die Nachrichten. Das Wetter. Heute Nachmittag geht es mit viel Sonnenschein weiter bei Höchstwerten von 17 Grad im Upland und in der Rhön bis 22 Grad am Rhein. In der Nacht ziehen Wolken auf nach Nordwesten.
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8: Vielen Dank, lieber Stefan, aber das Wetter machen wir gleich. Wir machen erstmal den Verkehr. Vorsicht bitte auf der A66 Frankfurt-Wiesbaden zwischen Wiesbaden-Mainzer Straße und Biebrich. Da befinden sich Personen auf der Fahrbahn. Und die A5 Karlsruhe Richtung Heidelberg zwischen Kronau und Waldorf-Wiesloch 6 Kilometer stockend. Die A60 Mainz Richtung Rüsselsheim zwischen Ginsheim-Gustersburg und Bischofsheim 2 Kilometer Stau. Und jetzt kommen wir auf die Brücke. Die A643 Mainz Richtung Wiesbaden ist zwischen Wiesbaden-Eppelallee und Schiersteiner Kreuz wegen Brückenschäden bis auf Weiteres gesperrt. Derzeit 3 Kilometer Stau ab Mainz-Gonsenheim und im Stau außerdem auch noch ein Unfall auf dem linken Fahrstreifen. Die Ausweichstrecken in Wiesbaden-Biebrich und Schierstein sowie in Mainz sind überlastet. Bitte umfahren Sie möglichst weiträumig über die A60. Es ist ein Kreuz mit den Brücken rund um Wiesbaden und Mainz. Die A671 Mainz Richtung Wiesbaden zwischen Mainz-Spitz-Dreieck und Hochheim-Süd 2 Kilometer Stau. Und die B27 Bebra Richtung Eschwege. Am Abzweig zur B7 Richtung Ringgau hat sich ein LKW im Kreisverkehr festgefahren. Auch eine Leistung. Die Fahrbahn ist in Richtung Eschwege blockiert. Derzeit 1 Kilometer Stau auf der Ortsumgehung Sontra-Wichmannshausen.
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8: So, also, das ist ein freundlicher Herbstbeginn heute mit Sonne, mit Wolken auch und mit 17 bis 22 Grad. Heute Nacht gehen die Temperaturen auf 12 bis 7 Grad zurück und morgen, der Donnerstag, bringt dann Sonne und kompakte Wolken im Wechsel. Ab morgen Nachmittag dann immer weniger Wolken und immer mehr Himmelblau. Und in Twistetal kriegen wir 17 Grad, in Geisa auch 17 und in Erlenbach am Main 19 Grad.
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8: Die Nummer für alle, die mitfeiern wollen, ist die 069 155 4x die 1.
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8: Wir feiern alle zusammen auf der großen HR1-Party im Marburger Lokshoppen am 21. November. Und wir haben schon so viele tolle Leute, die kommen. Die Tickets dafür, die kosten nichts, die gibt's hier bei uns geschenkt. Und Sie können jetzt Ihre klar machen. Mit einem Song, den wir alle lieben. HR1-Hörer Andreas liebt den so sehr, dass er ihn leidenschaftlich gerne unter der Dusche singt. Erkennen Sie den?
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0: Also das war jetzt nicht so schwer, oder? Was war das für ein Song? Rufen Sie an, seien Sie im Lokschuppen dabei. 069 155 4x die 1. Bis gleich.
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0: Wer kommt mit auf unsere Mega HR1 Party nach Marburg?
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0: Die Yvonne ist am Telefon. Grüß dich, Yvonne.
2: Ja, grüß dich.
0: Du hast mir gerade schon erzählt, du musst von deinem Wohnort von Aschaffenburg regelmäßig zur Arbeit ins Hessische. Erzähl.
2: Ja, also ich arbeite bei Darmstadt in Rostock und fahre dann fast jeden Tag dahin und höre immer dabei HR1.
0: Das freut uns natürlich.
2: Ja.
0: Ich meine, wenn du regelmäßig HR1 hörst, dann solltest du kein Problem haben zu erkennen, welchen Song der Andreas hier unter der Dusche singt. Ich spiele ihn dir nochmal vor, okay?
2: Ja, okay.

0: Yvonne, was ist das für ein Song?
1: Also das ist Simple Minds, Don't You.
0: Aha. Das war wirklich pipi einfach, ne?
1: Ja, ganz am Anfang nicht so, weil es war nicht so eindeutig, aber danach schon.
0: Okay. Ja, aber dafür, dass er ein Mann ist, der unter der Dusche singt, trinkt, hat er die Töne ganz gut getroffen, finde ich. Wir haben die große Freude, dich im Lokschuppen in Marburg begrüßen zu dürfen. Wir haben gleich 4 Tickets für dich reserviert. Hast du denn Leute, die mitkommen werden?
1: Ja, auf jeden Fall. Also ich habe meinen Sohn, meinen ältesten Sohn und meine Freundinnen auf jeden Fall dabei.
0: Ach, hervorragend. Freundinnen ist immer gut, weil bei Frauen weiß man wenigstens sicher, dass sie auch tanzen. Gell, Yvonne?
1: Ja, genau.
0: Wir freuen uns auf dich. Bis dann.
1: Ja, danke schön noch. Tschüss.
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Simon und Garfunkel in HR1 und jetzt so ein Stück. Ach ja, es ist Herbst, es ist bunt. Jetzt mal nach Hause zur Familie. So hört sich das an. Rod Stewart, Every Beat of My Heart.

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0: Täter die K.O.-Tropfen für eine Vergewaltigung oder einen Raub einsetzen. Darüber berät heute der Bundestag. Wer in Zukunft K.O.-Tropfen für eine Straftat einsetzt, muss mit mindestens 5 Jahren Gefängnisstrafe rechnen. Bisher waren es maximal 3 Jahre. Der Bundestag hat seine Plenarsitzung begonnen, und zwar mit der Regierungsbefragung. Zuerst müssen sich Verteidigungsminister Pistorius und Gesundheitsminister Linnemann den Fragen der Abgeordneten stellen. Auf Antrag der AfD soll der Bundestag dann in einer Aktuellen Stunde über Vorwürfe gegen die Linkspartei beraten. Und jetzt mehr Aktuelles aus unseren Regionalstudios.
1: Hier ist das Studio Fulda.
2: Der Streit um die neuen Fußballersatzbänke im Fulda-Johannisau-Stadion droht auszugehen wie das berühmte Hornberger-Schießen. Die blickdicht überdachten Bankreihen für die Spieler stehen so ungünstig vor der Haupttribüne, dass einige Zuschauer direkt dahinter vom Spiel nicht mehr viel sehen können. Der Club SG Barockstadt macht die Stadt verantwortlich. Die verteidigt sich, sie habe alles vorher mit dem Club abgesprochen, alles sei geliefert wie bestellt. Eine gute Lösung für alle haben aber beide nicht. SG Barockstadt teilt uns jetzt mit, dass die Bankreihen ganz dicht an die Tribüne rücken, damit mehr Besucher drüber schauen können. Außerdem könnte die Überdachung durchsichtig werden. Thomas Kurella, Fulda.
3: Die umstrittene Kulturhalle auf dem Hahnekiez in Schlitz im Vogelsbergkreis hat eine neue Baugenehmigung bekommen. Das teilt die Kreisverwaltung jetzt mit. Rückblick. Die Stadt baut das frühere Brauhaus zu einer Halle für Kulturveranstaltungen um. Anwohner äußern Bedenken, dass es zu laut werden könnte. Vor 4 Jahren erteilt der Kreis die Baugenehmigung. Ein Grundstückseigentümer klagt prompt dagegen. Eine Lärmprognose fehle. Das Verwaltungsgericht Gießen gibt ihm recht. Jetzt die neue Baugenehmigung. Nach 22 Uhr etwa dürfen 45 Dezibel nicht überschritten werden. Das entspricht dem Brummen eines Kühlschranks. Fenster und Türen müssen geschlossen bleiben. Michael Pörtner, Schlitz.
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4: Vorsicht bitte auf der A3 Würzburg Richtung Frankfurt in Höhe Obertshausen. Ein Spanngurt auf den beiden rechten Fahrstreifen und noch eine Warnmeldung für die A661 Egelsbach Richtung Oberursel zwischen Frankfurt Ost und Frankfurt-Friedberger Landstraße. Gefahr durch eine Ölspur. Die A44 Dortmund Richtung Kassel zwischen Kreuz Kassel West und Dreieck Kassel Süd 2 Kilometer Stau. A49 Gießen Richtung Kassel zwischen Baunatal Süd und Baunatal Nord 2 Kilometer Stau. Die Unfallstelle ist geräumt. A60 Mainz Richtung Rüsselsheim zwischen Ginsheim-Gustavsburg und Bischofsheim 2 Kilometer Stau. Und jetzt das Drama um die Schiersteiner Brücke. Die A643 Mainz Richtung Wiesbaden ist zwischen Wiesbaden-Eppelallee und Schiersteiner Kreuz wegen Brückenschäden bis auf Weiteres gesperrt. Derzeit macht das 3 Kilometer Stau ab Mainz-Gonsenheim. Im Stau hat es außerdem noch einen Unfall gegeben auf dem linken Fahrstreifen. Die Ausweichstrecken in Wiesbaden-Biebrich und Schierstein sowie durch Mainz sind überlastet. Die große Bitte, wenn Sie noch nicht drinstehen, bitte möglichst weiträumig über die A60 umfahren. Und wir sind gleich mit unserer Reporterin vor Ort verabredet, die uns dann ein bisschen genauer erläutern soll, wie es da jetzt wohl weitergeht in und um Wiesbaden. Die A671 Mainz Richtung Wiesbaden zwischen Mainz-Spitz-Dreieck und Hochheim Süd 2 Kilometer Stau und B27 Bebra Richtung Eschwege am Abzweig zur B7 Richtung Ringau hat sich ein LKW im Kreisverkehr festgefahren. Die Fahrbahn ist in Richtung Eschwege blockiert. Derzeit 1 Kilometer Stau auf der Ortsumgehung Sontra-Wichmannshausen.
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4: Ist eigentlich ansonsten ein freundlicher Herbstbeginn heute mit viel Sonne, paar Wolken natürlich auch, 17 bis 22 Grad. Heute Nacht gehen die Temperaturen runter auf 12 bis 7 und der Donnerstag bringt dann morgen Sonne, auch ein paar kompakte Wolken. Je länger der Tag, desto weniger wolkig wird's und desto blauer wird der Himmel. Temperaturen dann 15 bis 21 Grad. Hallo zusammen, wir sind HR1, das ist der Mittwochnachmittag in Hessen, jetzt mit Peter Gabriel, Games Without Frontiers. Ich bin Matthias Münch. Hi.

0: 15.42 Uhr, hier ist hr1. Es ist ein ewiges Kreuz mit den hessischen Brücken. Die Autofahrer überall können ein Lied davon singen. Im Odenwald weiß man das wegen der Bundesstraße B45, die über die Talbrücke, die über die Mümling führt, entlang verläuft. Und ja, das musste ja im letzten Frühjahr gesperrt werden, da diese Talbrücke. Die A7-Brücken bei Niederaula werden ganz aktuell jetzt im Oktober voll gesperrt werden. Und die Schiersteiner Brücke, das große Sorgenkind. Über viele Jahre war sie immer wieder teilweise und auch voll gesperrt. Seit 3 Jahren floss dann der Verkehr wieder und damit ist jetzt schon wieder Schluss. Die ist seit heute das Problem. Die A643 ist gesperrt zwischen der Schiersteiner Rheinbrücke und dem Autobahnkreuz Schierstein in Richtung Frankfurt. Und das bedeutet jetzt natürlich für die Autofahrer noch mehr Stau, noch mehr stockenden Verkehr und sehr viel mehr Autos für alle, die auf den Umfahrungen zu Hause sind. Unsere Reporterin Jutta Nieswand hat sich erkundigt, was die Stadt Wiesbaden unternimmt.
1: Die Stadt Wiesbaden versucht schon im Rahmen ihrer Zuständigkeiten zu reagieren. Verkehrsdezernent Dahlen hat ein Team zusammengestellt aus Straßenverkehrsbehörde, Ordnungspolizei und Fachleuten des Dezernats. Das soll die Folgen für das Wiesbadener Stadtgebiet möglichst schnell begrenzen und den Verkehr steuern. Besonders betroffen ist laut Stadt derzeit Biebrich. Eine Durchfahrt über die Rheinbrücke in Richtung Wiesbadener Innenstadt ist derzeit nicht möglich. Es soll eine großräumige Umleitung über den Mainzer Ring geben. Autofahrer sollten, wenn möglich, den Bereich weiträumig umfahren oder auf öffentliche Verkehrsmittel umsteigen, um die zusätzliche Belastung auf das Wiesbadener Straßennetz zu reduzieren.
0: Die A643 Mainz Richtung Wiesbaden ist zwischen Wiesbaden-Eppelallee und dem Schiersteiner Kreuz wegen Brückenschäden an der Behelfsbrücke der Schiersteiner Brücke bis auf Weiteres gesperrt. Das ist die wohl unangenehmste Verkehrsmeldung, die uns heute erreicht hat.
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Wichtiges sofort bei uns in HR1. Vorsicht auf der B42 Rüdesheim Richtung Wiesbaden. Zwischen Geisenheim und Österreich-Winkel sind 5 Fahrradfahrer auf der Fahrbahn unterwegs. So, jetzt der Song, den bei Fury in the Slaughterhouse Konzerten natürlich alle mitsingen können. Jetzt sind wir natürlich nicht auf dem Konzert, ist aber auch nicht schlimm, denn ehrlich gesagt, die Stimme von Sänger Kai ist so gänsehautmachend, dass das auch ganz schön klingt, wenn der das nur alleine singt. Time to Wonder.

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6: 16 Uhr. Autobahn bei Wiesbaden wegen Brückenschäden gesperrt. Städtetag fordert Hilfe von Bund und Ländern. Wie in Wiesbaden holt Jochen Seitz als neuen Trainer. Das Wetter: viel Sonne bis 22 Grad. Mein Name ist Stefan Schiebelhut. In und um Wiesbaden gibt es große Verkehrsprobleme, nachdem ein Teil der A643 kurzfristig gesperrt werden musste. Damit ist die Verbindung von der Schiersteiner Brücke zur A66 unterbrochen. Der gesamte Verkehr muss durch Biebrich und Schierstein umgeleitet werden. HR-Reporterin Jutta Nieswand.
7: Grund für die Sperrung sind Schäden an einer Brücke, genauer gesagt an einer sogenannten Behelfsbrücke. Da ist die Autobahn GmbH des Bundes auch schon dran, diese Schäden möglichst schnell zu beheben. Doch wie lange das dauert, dazu gibt es noch keine Angaben. Autofahrer sollten, wenn möglich, den Bereich weiträumig umfahren oder auf öffentliche Verkehrsmittel umsteigen, um die zusätzliche Belastung auf das Wiesbadener Straßennetz zu reduzieren. Immerhin, der Verkehr in Richtung Mainz ist von der Sperrung nicht betroffen.
6: Im Bundestag haben sich Verteidigungsminister Pistorius und Gesundheitsminister Linnemann den Fragen der Abgeordneten gestellt. Dabei hat Linnemann noch einmal das duale System von privater und gesetzlicher Krankenversicherung verteidigt. Der CDU-Politiker sagte auch, bis Weihnachten würden die geplanten Änderungen bei der Erstversorgung von Patienten angegangen. Hintergrund ist, dass bei den Notaufnahmen 30% der Fälle keine echten Notfälle seien. Die Kommunen brauchen mehr Unterstützung von Bund und Ländern, um handlungsfähig zu bleiben. Das sagt der Deutsche Städtetag nach seiner Präsidiumssitzung in Kassel. Er hat mehrere Forderungen aufgestellt. HR-Reporterin Sina Philips.
8: Der Bund soll pro Jahr eine Soforthilfe von 30 Milliarden Euro zahlen, so der Städtetag. Außerdem müsse es Schutzmechanismen geben, damit die Kommunen nicht überlastet werden, wenn Gesetze geändert werden. Da müsse das Prinzip gelten: wer bestellt, bezahlt auch. Und der Städtetag findet es zwar gut, dass der Bund die Kfz-Zulassung in Zukunft übernehmen will, kritisiert aber auch, die schwierigen und aufwendigen Fälle bleiben weiter an den Kommunen hängen.
6: In New York läuft wieder die Generaldebatte der Vereinten Nationen. Unter anderem spricht heute der iranische Präsident Pezeshkian und später noch der ukrainische Präsident Zelensky. Um die beiden großen Konflikte geht es auch am Rande der Sitzung. Vertreter der USA und des Iran hatten sich schon gestern getroffen. Heute sind Gespräche zwischen Russland und den USA zur Ukraine geplant. Fußball-Drittligist Wien Wiesbaden hat einen neuen Trainer. Jochen Seitz übernimmt beim Tabellenletzten. Das hat der SVWW mitgeteilt. HR-Sportreporter Philipp Hofmeister.
9: Zweimal holte Jochen Seitz in der Regionalliga Nordost den Titel mit Lok Leipzig. Zweimal verpasste der 49-Jährige knapp den Drittliga-Aufstieg und trat im Sommer zurück. In genau dieser dritten Liga dümpelt sein neuer Club, der SVW in Wiesbaden, derzeit als Schlusslicht herum. Der gebürtige Unterfranke Seitz soll das jetzt zeitnah ändern. Mit einem Auswärtsspiel in Ingolstadt beginnt am 11. Oktober die Ära Jochen Seitz in Wiesbaden.
6: Das waren die Nachrichten.
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10: Vorsicht, auf der B42 Rüdesheim Richtung Wiesbaden zwischen Geisenheim und Österreich-Winkel. 5 Fahrradfahrer auf der Fahrbahn. Die A3 Köln Richtung Frankfurt ist zwischen Limburg-Süd und Bad Camberg nach einem Unfall gesperrt, dadurch 4 Kilometer Stau. Die A5 Darmstadt Richtung Kassel zwischen Frankfurter Kreuz und Nordwestkreuz Frankfurt. 7 Kilometer stockender Verkehr nach einem Unfall mit einem LKW und einem PKW auf dem rechten Fahrstreifen. Die A60 Mainz Richtung Rüsselsheim zwischen Mainz-Laubenheim und Bischofsheim. insgesamt 4 Kilometer stockend. Die A643 Mainz Richtung Wiesbaden, die ist zwischen Eppelallee und Schierstener Kreuz wegen Brückenschäden bis auf Weiteres gesperrt. Gerade schon in den Nachrichten gehört, derzeit macht das 3 Kilometer Stau ab Mainz-Gonsenheim. Im Stau hat es außerdem einen Unfall gegeben auf dem linken Fahrstreifen. Und die Ausweichstrecken in Wiesbaden-Biebrich und Schierstein sowie in Mainz sind überlastet. Wer noch nicht drinsteht im Stau, wird gebeten, bitte möglichst weiträumig über die A60 drumherum zu fahren. Die A661 Egelsbach Richtung Oberursel. Zwischen Offenbach-Taunusring und der Friedberger Landstraße 4 Kilometer Stau wegen Beseitigung einer Ölspur. Verzögerung hier im Moment 20 Minuten. Die A671 Mainz Richtung Wiesbaden zwischen Mainz-Spitzdreieck und Hochheim-Süd 2 Kilometer Stau. Und die B27 Bebra Richtung Eschwege am Abzweig zur B7 Richtung Ringau hat sich ein LKW im Kreisverkehr festgefahren. Die Fahrbahn ist in Richtung Eschwege blockiert. Derzeit 1 Kilometer Stau auf der Ortsumgehung Sontra-Wichmannshausen.
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10: Ja, ist auch ein freundlicher meteorologischer Herbstbeginn heute mit Sonne und Wolken im Wechsel bei 17 bis 22 Grad. Heute Nacht gehen die Temperaturen zurück auf 12 bis 7 Grad und morgen, der Donnerstag, bringt dann wieder Sonne, bringt auch zunächst mal kompaktere Wolken. Am Nachmittag dann aber immer dünner werden die Wolken und immer mehr Blau wird am Himmel zu sehen sein. Und die Temperaturen morgen Sontra 18 Grad, Petersberg 18, Darmstadt 20 Grad.
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10: Schön, dass Sie mit uns Ihren Nachmittag verbringen. Wir haben jetzt Billy Idol für Sie. Das ist die White Wedding. Viel Spaß mit

Don't Play Your Rock'n'Roll To Me. Na klar spielen wir noch ein bisschen Rock'n'Roll. Wir lassen jetzt mal, statt singen, lassen wir erstmal reden. Steven Tyler, der Typ von Aerosmith, kann ja so cool wie sonst niemand die drei Worte Come Here Baby sprechen. Wenn du das kannst, hast du, glaube ich, schon gewonnen. Drehen Sie ein bisschen lauter, hier kommt er. 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

0: Natürlich kennen wir alle diesen Song. Und wem haben wir diesen Superhit zu verdanken? Den Jungs von Frankie Goes to Hollywood? Naja, nicht unbedingt.
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2: Produzent Trevor Horn sitzt am Mischpult und verzweifelt. Das, was diese junge Band namens Frankie Goes to Hollywood bei ihm im Studio abliefert, ist einfach nichts. Dabei war er sich anfangs so sicher, er hatte sie in einer Fernsehshow entdeckt und direkt unter Vertrag genommen. Dass die Band da quasi kurz vor der Trennung war, wusste er gar nicht. Nun sind alle in Trevors Studio und vergeigen komplett die Aufnahme zur ersten Single. Also ergreift er drastische Maßnahmen. Er bucht für den nächsten Aufnahmetag Profis dazu. Die Band von Ian Dury, die kann wenigstens spielen. Trotzdem, es klingt weiterhin mies. Neuer Versuch, wieder mit anderen Musikern und auch das geht schief. Und dann reicht es Trevor. Genervt nimmt er einen alten Rhythmus vom Drumcomputer. Dazu ein Bassprogramm, spielt es der Band vor und sagt, so, das nehmt ihr jetzt gefälligst als Grundlage. Und die folgt brav. Und siehe da, aus diesem vierten, verzweifelten Anlauf wird 1982 ein absoluter Welthit. Auch wenn außer dem Sänger niemand aus der Band so richtig mitmachen musste. Der Drumcomputer und das Keyboard haben die meiste Arbeit gemacht. Könnte man meinen, doch Produzent Trevor Horn sagt bis heute, von Frankie Goes to Hollywood kam die ganze Atmosphäre für diesen Welthit namens Relax.
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12: Mit Christoph Tautz, guten Tag. Autofahrer rund um Wiesbaden brauchen die nächsten Tage Geduld. Laut Autobahn GmbH ist ein Teil der 643 kurz hinter der Schiersteiner Brücke kurzfristig gesperrt worden. Damit ist die Verbindung zur A66 unterbrochen. Der gesamte Verkehr wird nun durch Biebrich und Schierstein umgeleitet. In New York läuft die Generaldebatte der Vereinten Nationen. Mit dabei sind auch der iranische Präsident Pezeshkian und der ukrainische Präsident Zelensky. Bei den Gesprächen geht es auch um die Konflikte im Nahen Osten und in der Ukraine. Und jetzt mehr Aktuelles aus unseren Regionalstudios.
0: Hier ist das Studio Fulda.
13: In Fulda werden die Pläne für den Umzug des Deutschen Feuerwehrmuseums konkreter. Laut der Stadt Fulda könnte die Einrichtung vom Rand der Fuldaauen auf das Areal der ehemaligen Textilfabrik an der Weimarer Straße umziehen. Seit längerem wird nach einem neuen und größeren Standort für das Museum gesucht. Zusammen mit dem Technischen Hilfswerk soll es die Geschichte zur Entwicklung des Bevölkerungsschutzes

0: Und dann ging es zu der Kategorie gesellschaftliche Wirkung und da wurde das Impro-Theater Fulda zuerst genannt und ich war glücklich und freudig und meine Frau kam reingerannt und hat mich gleich in den Arm genommen.
1: Das Impro-Theater Fulda ist der einzige Finalist aus Osthessen und tritt im November gegen zwei Konkurrenten an in der Kategorie gesellschaftliche Wirkung. Thomas Kurella, Fulda.
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3: Vorsicht auf der A3 Würzburg Richtung Frankfurt. In Höhe Frankfurter Kreuz liegt ein Metallteil auf der Fahrbahn. Die A3 Köln Richtung Frankfurt zwischen Limburg Süd und Bad Camberg ist die nach einem Unfall gesperrt. Dadurch 6 Kilometer Stau ab Limburg Nord. Die A5 Darmstadt Richtung Kassel zwischen Frankfurter Kreuz und Nordwestkreuz. 8 Kilometer Stau und stockender Verkehr nach einem Unfall mit einem LKW und einem PKW auf dem rechten Fahrstreifen. 20 Minuten hier die Verzögerung. So, A45 Aschaffenburg Richtung Gießen zwischen Altenstadt und Florstadt 2 Kilometer Stau. Die A60, Mainz Richtung Rüsselsheim. Zwischen Mainz-Weisenau und Bischofsheim 5 Kilometer stockender Verkehr. Die A643, Mainz Richtung Wiesbaden. Zwischen Eppelallee und Schiersteiner Kreuz wegen Brückenschäden ist die bis auf Weiteres gesperrt. Gerade schon in den Nachrichten gehört, derzeit 5 Kilometer Stau ab dem Dreieck Mainz. Im Stau außerdem ein Unfall auf dem linken Fahrstreifen und die Ausweichstrecken in Wiesbaden-Biebrich und Schierstein sowie durch Mainz sind überlastet. Wenn Sie noch nicht im Stau stehen, dann um fahren Sie bitte weiträumig über die A60. Die A661, Egelsbach Richtung Oberursel zwischen Offenbacher Kreuz und Frankfurt-Friedberger Landstraße. 6 Kilometer Stau wegen der Beseitigung einer Ölspur. Verzögerung 30 bis 40 Minuten. Und die A671, Mainz Richtung Wiesbaden zwischen Mainspitz-Dreieck und Hochheim Süd. 2 Kilometer Stau.
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3: Es ist ein freundlicher Herbstbeginn. Wir haben Sonne, wir haben auch ein paar Wolken, klar, und 17 bis 22 Grad. Heute Nacht gehen die Temperaturen runter auf 12 bis 7 Grad. Und morgen, der Donnerstag, beginnt mit viel Sonne, auch mit kompakten Wolken. Die wechseln sich dann immer ab, aber je länger der Tag, desto dünner die Wolkendecke. Und gegen Nachmittag haben wir dann jede Menge himmelblaue Temperaturen in Korbach 15, in Fulda 18 und in Schafheim 19 Grad. Hallo zusammen, wir sind HR1. Ich bin Matthias Münch. Wenn Sie sich jetzt gerade im Auto befinden, auf dem Weg nach Hause, nicht erschrecken. Das ist kein Auto, das hinter Ihnen hart bremst. Das sind nur die Jungs von Talk Talk.

0: 16:42 Uhr, hier ist HR1. Ha, die Nationalmannschaft hat ja einen neuen Chef oder auch einen neuen Coach, einen neuen Trainer, halt den Jürgen Klopp. Und ja, viele seiner neuen jungen Spieler wissen gar nicht, wie sie ihn eigentlich ansprechen sollen.
1: Ich habe bis jetzt immer Trainer oder Coach zu ihm gesagt. Muss vielleicht mal die anderen noch fragen, wie sie ihn nennen.
2: Um ehrlich zu sein, ich weiß es auch noch nicht so richtig. Am Telefon habe ich zwar Jürgen gesagt, auch wenn ich ihm schreibe, sage ich Jürgen.
0: Ja, wir können ja den Jürgen mal fragen, wie er sich nennt.
3: I'm the normal one.
0: Ach so, ja, das wussten wir ja schon. Und wie ist das bei Ihnen im Büro oder in der Werkstatt, in Ihrer Arbeitsgemeinschaft? Wird da geduzt oder gesiezt untereinander? Wie ist es mit dem Chef? Rufen Sie an 069 155 4 die 1. Da können Sie auch gerne eine WhatsApp-Sprachnachricht hinterlassen. Sagen Sie da guten Morgen, Herr Dr. Müller, oder einfach guten Morgen, Karl-Heinz, oder hallo, Normal One. 069 155 4 die 1. Wie wird bei Ihnen in der Arbeitsgemeinschaft kommuniziert? Wie höflich, wie förmlich, wie freundlich und wie finden Sie das? Wir sind gespannt. 069 155 4 die 1.
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Sind Sie auch so jemand, der, wenn es Radio anhört, gerne irgendwie den Takt so ein bisschen mitklopft auf dem Schreibtisch, auf dem Tisch oder wo auch immer, auf dem Armaturenbrett? Also bei diesem Song hier, da werden Sie keine Probleme bekommen. Bam, sehr einfach, aber ein sehr intensiver Song. Bruce Springsteen, Tougher Than the Rest.

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4: 17 Uhr. Umweltminister Schneider legt Klimaschutzplan in New York vor. Autobahn bei Wiesbaden wegen Brückenschäden gesperrt. Berlin will Olympiabewerbung zurückziehen. Das Wetter bis zum Abend Sonne, in der Nacht einzelne Schauer, 12 bis 7 Grad. Mein Name ist Stefan Schiebelhut. Deutschland soll bis 2045 komplett auf fossile Brennstoffe verzichten und so klimaneutral werden. Den Fahrplan dazu hat Bundesumweltminister Schneider bei den Vereinten Nationen in New York vorgelegt. Aus der Nachrichtenredaktion Andreas Gerlach.
5: In einer Mitteilung von Schneider heißt es, die Bundesregierung wolle damit international ein Zeichen setzen und mehr Länder dazu bringen, einen solchen Energiefahrplan vorzulegen. Bisher hätten das nämlich nur Frankreich und die Niederlande getan. Schneider betont, wer von fossilen Energien wegkomme, verbinde Unabhängigkeit, Bezahlbarkeit und Klimaschutz miteinander. Und je mehr Strom aus Erneuerbaren komme, umso besser sei das für Mobilität, Wärmeerzeugung und industrielle Prozesse.
4: Vor der UN-Vollversammlung in New York hat der iranische Präsident Pezeshkian den USA und Israel schwere Vorwürfe gemacht. Beide Länder hätten den Iran ohne Grund angegriffen und den obersten Führer Ayatollah Khamenei getötet. Bei Bombenangriffen seien viele weitere unschuldige Menschen getötet worden, auch Kinder. Pezeshkian kündigte an, die Iraner würden ihr Land verteidigen. US-Präsident Trump hatte in seiner Rede gestern dem Iran weiter gedroht, sich aber zuversichtlich gezeigt, schnell ein Friedensabkommen mit dem Land hinzubekommen. In und um Wiesbaden gibt es große Verkehrsprobleme, nachdem ein Teil der A643 kurzfristig gesperrt werden musste. Damit ist die Verbindung von der Schiersteiner Brücke zur A66 unterbrochen. Der gesamte Verkehr muss durch Biebrich und Schierstein umgeleitet werden. HR-Reporterin Jutta Nieswand.
6: Grund für die Sperrung sind Schäden an einer Brücke, genauer gesagt an einer sogenannten Behelfsbrücke. Da ist die Autobahn GmbH des Bundes auch schon dran, diese Schäden möglichst schnell zu beheben. Doch wie lange das dauert, dazu gibt es noch keine Angaben. Autofahrer sollten, wenn möglich, den Bereich weiträumig umfahren oder auf öffentliche Verkehrsmittel umsteigen, um die zusätzliche Belastung auf das Wiesbadener Straßennetz zu reduzieren. Immerhin, der Verkehr in Richtung Mainz ist von der Sperrung nicht betroffen.
4: Steuerhinterziehung im großen Stil in einem Restaurant im Werra-Meißner-Kreis. Der Betreiber ist vom Landgericht Kassel zu 3 Jahren Haft verurteilt worden. Der 54-Jährige hatte demnach in seinem Restaurant jahrelang mit einem manipulierten Kassensystem gearbeitet und so 1,4 Millionen Euro Steuern hinterzogen. Auch gegen die Frau des Angeklagten läuft ein Gerichtsprozess. Da steht das Urteil aber noch aus. Berlin zieht seine Olympiabewerbung zurück. Das meldet der RBB. Offiziell entschieden wird über den deutschen Bewerber am Samstag vom Deutschen Olympischen Sportbund DOSB. ARD-Reporterin Kirsten Buchmann.
7: Berlin hatte zusammen mit Brandenburg, Sachsen und Mecklenburg-Vorpommern angestrebt, die Olympischen Spiele 2036, 2040 oder 2044 auszurichten. In einem Evaluierungsbericht einer DOSB-Expertenkommission erreichten München sowie Köln-Rhein-Ruhr bessere Ergebnisse als Berlin. Anders als in den beiden anderen Regionen gab es in der Hauptstadt keine Abstimmung der Bevölkerung. Allerdings hatte das Abgeordnetenhaus einer Bewerbung zugestimmt.
4: Das waren die Nachrichten.
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8: Vorsicht bitte, auf der A3 Frankfurt Richtung Würzburg zwischen Obertshausen und Hanau eine ungesicherte Unfallstelle mit 3 Fahrzeugen auf dem Abbiegestreifen. Die A3 Köln Richtung Frankfurt zwischen Limburg Süd und Bad Camberg nach einem Unfall mit einem LKW und einem PKW ist die gesperrt. Hier hat sich ein PKW überschlagen. Jetzt 8 Kilometer Stau ab Dietz. Und hier gilt, bitte halten Sie eine Gasse für die Einsatzfahrzeuge frei. Die Umleitungsstrecken sind überlastet, deshalb, wenn es geht, noch möglichst weiträumig umfahren. Die A5 Darmstadt Richtung Kassel zwischen Frankfurter Kreuz und Nordwestkreuz Frankfurt, 8 Kilometer Stau. Unfallstelle hier ist jetzt aber geräumt. A6 Heilbronn Richtung Kaiserslautern zwischen Firnheimer Dreieck und Mannheim-Sandhofen, 7 Kilometer Stau. Die Verzögerung 20 bis 30 Minuten. A60 Rüsselsheim Richtung Mainz. Zwischen Rüsselsheimer Dreieck und Mainspitz-Dreieck 6 Kilometer Stau. Verzögerung eine halbe Stunde. Und die A60 Mainz Richtung Rüsselsheim zwischen Mainz-Hechtsheim-Ost und Bischofsheim 7 Kilometer Stau. Auch hier dauert es eine halbe Stunde länger. Und dann kommen wir zu der Brücke, die es in unsere Nachrichten geschafft hat. Die A643 Mainz Richtung Wiesbaden ist zwischen der Eppelallee und dem Schiersteiner Kreuz wegen Brückenschäden bis auf Weiteres gesperrt. Derzeit 5 Kilometer Stau ab dem Dreieck Mainz und die Ausweichstrecken in Wiesbaden-Biebrich und Schierstein sowie die durch Mainz sind überlastet. Außerdem muss an der Fähre Ingelheim mit langen Wartezeiten gerechnet werden, also relativ chaotisch, weil diese Schiersteiner Brücke einfach nicht aufhört, Ärger zu machen. Die A661 Egelsbach Richtung Oberursel zwischen Offenbacher Kreuz und Frankfurt-Friedberger Landstraße 7 Kilometer Stau wegen der Beseitigung einer Ölspur. Verzögerung hier eine Dreiviertelstunde ungefähr. Und die A671 Mainz Richtung Wiesbaden zwischen Mainspitz-Dreieck und Hochheim Süd 2 Kilometer Stau.
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8: Heute ein freundlicher Herbstbeginn bei 17 bis 22 Grad. In der Nacht gehen die Temperaturen runter auf 12 bis 7 Grad. Und morgen, der Donnerstag, hat dann wieder Sonne im Programm und auch kompakte Wolken. Aber je länger es dauert mit diesem Tag, desto dünner werden diese Wolken, desto blauer wird der Himmel und die Temperaturen. Morgen in Korbach 15 Grad, Fulda 18 Grad, Schafheim 19 Grad.
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8: Wir wollten ja unter der 069 155 viermal die 1 wissen. Wie halten Sie das eigentlich im Büro, in der Werkstatt, auf der Arbeit mit dem Chef? Wird der gesiezt oder geduzt?
9: Hallo. Ja, ich bin halt der Meinung, dass man gerade im Berufsleben ab einer bestimmten Ebene einfach per Sie sein sollte, dass das ein bisschen Distanz und Respekt irgendwo auch bleibt. Es gibt halt Situationen, wo man mit der Geschäftsleitung oder mit der Betriebsleitung in Kontakt tritt und da finde ich ein Du eher unangemessen.
8: Sagt Bernd Lübber, HR1-Hörer aus Waldkappel. Mehr Stimmen gibt's hier in einer Viertelstunde.
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HR1 hier jetzt mit dem sanften Ladykiller. Einem Song, der schon aussieht wie ein maßgeschneiderter Herrenanzug und riecht wie ein teures Herrenparfum. Brian Ferry, Slave to Love.

0: Wichtiges sofort bei uns in der HR1. Vorsicht auf der 661 Oberursel-Egelsbach zwischen Oberursel-Nord und Oberursel. Personen auf dem Standstreifen und auch Vorsicht auf der 66 Wiesbaden Richtung Frankfurt. Zwischen Ludwig-Landmann-Straße und Miequel-Allee befindet sich ein Fahrradfahrer auf dem rechten Fahrstreifen. Jürgen Klopp hat ja eine Menge neue Mitarbeiter, ne? Jede Menge junge Nationalspieler, und wir haben gerade darüber berichtet. Die wissen gar nicht so richtig, wie sie ihn nennen sollen. Sollen sie ihn siezen oder duzen? Sagen sie Herr Klopp oder sagen sie Trainer oder sagen sie einfach Hey Jürgen? Und wir wollten wissen, wie ist das eigentlich bei Ihnen auf der Arbeit? Claudia aus Frankfurt-Griesheim mag ihren Chef einfach nicht duzen.
1: Mein Chef duzt mich immer. Der hat mich auch schon oft gefragt, warum ich ihn nicht duze. Habe ich gesagt, ganz einfach, Sie sind mein Chef. Das ist für mich ein großer Unterschied. Kollegin oder Kollegen und Chefs. Ich will da eine Distanz. Ich bin angestellt, er ist der Chef, er ist der Boss.
0: Walter Brommer aus Reichelsheim arbeitet nicht im Büro, sondern auf der Baustelle. Und da geht's anders zu.
2: Ich bin im Osten aufgewachsen und auf der Baustelle wird nicht gesiezt. Außer jetzt mit dem Kunden. Also bin ich ja irgendwann in die alten Bundesländer gekommen und da fand ich es ein bisschen merkwürdig, wenn ich auf einmal von den anderen Kollegen gesiezt werde. War schon ein bisschen gewöhnungsbedürftiger. Die haben sich dann daran gewöhnt, dass auch du sagen.
0: Danke fürs Anrufen.
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1: Mit Christoph Tautz. Guten Abend. Seit April dürfen Tankstellen ihre Preise nur noch einmal am Tag um 12 Uhr mittags erhöhen. Der Plan war, dass das Tanken dadurch billiger werden soll. Das sei aber nicht passiert, sagen Kritiker. Stattdessen hätten die Preise größere Sprünge gemacht. Die Bundesregierung hat einen nationalen Fahrplan zum Ausstieg aus Öl, Gas und Kohle im Kabinett verabschiedet. Mit dem Ergebnis, bis spätestens 2045 will Deutschland komplett auf fossile Brennstoffe verzichten und dadurch klimaneutral werden. So einen Plan haben bisher nur Frankreich und die Niederlande. Und jetzt mehr Aktuelles aus unseren Regionalstudios.
2: Hier ist das Studio Fulda.
3: Vor einer guten Woche ist ein Hubschrauber irritierend tief über Fulda geflogen. Wir wissen inzwischen ja, der kam von einem Energieversorger, der die Hochspannungsleitungen überprüft. Die Oberhessischen Versorgungsbetriebe AG, kurz OVAG, machen im Augenblick das Gleiche. Ein gelb-blauer Hubschrauber fliegt über 900 Kilometer der OVAG-Freileitungen ab, zwischen 20 und 50 Metern über Grund. Und zwar erst im östlichen, dann im westlichen Vogelsberg, aber auch im übrigen Versorgungsgebiet, also in Friedberg, Bad Vilbel und Nidda. Die Hubschrauberbesatzung soll Seile, Isolatoren und Traversen auf Schäden prüfen. Bislang haben sie an den Freileitungen keine gefunden, sagt die OVAG. Thomas Corella, Vogelsberg.
4: Dorfbewohner, die ihren Heimatort attraktiver und lebenswerter machen wollen, sind aufgerufen, heute Abend ins Landratsamt Fulda zu kommen. Dort findet um 19 Uhr in der Wörthstraße eine Informationsveranstaltung statt. Sie widmet sich dem traditionsreichen Wettbewerb Unser Dorf hat Zukunft. Engagierte Bewohner und Vereine können dabei Ideen und Initiativen entwickeln, die das Leben der Menschen im Ort bereichern. Eine Jury bewertet dann die Konzepte, die etwa sozialen oder kulturellen Charakter haben können. Die teilnehmenden Orte können Geldpreise in Höhe von einigen tausend Euro gewinnen und sich für die nächsthöhere Hessen- und Bundesebene qualifizieren. Teilnehmen können Orte bis zu 3000 Einwohner. Jörn Perske, Fulda.
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5: Vorsicht auf der 66 Wiesbaden Richtung Frankfurt zwischen Ludwig-Landmann-Straße und Mikkelallee wird immer noch ein Fahrradfahrer auf dem rechten Fahrstreifen gemeldet. Und auf der A661 Oberursel-Egelsbach zwischen Oberursel-Nord und Oberursel Personen auf dem Standstreifen. Noch eine Warnmeldung für die B8 Königstein Richtung Frankfurt zwischen Bad Soden und Frankfurt-Höchst. Eine ungesicherte Unfallstelle auf dem rechten Fahrstreifen. Geht weiter auf der A3 Köln Richtung Frankfurt zwischen Dietz und Bad Camberg. 6 Kilometer stockender Verkehr. Unfallstelle ist geräumt. A60 Rüsselsheim Richtung Mainz zwischen Rüsselsheimer Dreieck und Mainz-Spitz-Dreieck. 6 Kilometer Stau. Die Verzögerung hier über 30 Minuten. Und die A60 Mainz Richtung Rüsselsheim zwischen Mainz-Hechtsheim Ost und Bischofsheim. Streckenweise Stau und stockender Verkehr. Die Verzögerung auch 30 Minuten etwa. Die A643 Mainz Richtung Wiesbaden. Die ist zwischen Wiesbaden-Eppelallee und Schiersteiner Kreuz wegen der Brückenschäden bis auf Weiteres gesperrt. Sie haben es in den Nachrichten gehört, derzeit 5 Kilometer Stau ab dem Dreieck Mainz. Die Ausweichstrecken in Wiesbaden-Biebrich und Schierstein sowie durch Mainz sind überlastet. Und außerdem muss an der Fähre Ingelheim mit langen Wartezeiten gerechnet werden. Die A661 Egelsbach Richtung Oberursel zwischen Offenbacher Kreuz und Frankfurt-Friedberger Landstraße. 7 Kilometer Stau wegen der Beseitigung einer Ölspur und hier die Verzögerung rund 45 Minuten.
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5: Ja, ein freundlicher erster Herbsttag 2026 ist das heute bei 17 bis 22 Grad. Heute Nacht gehen die Temperaturen runter auf 12 bis 7 Grad und der Donnerstag, der morgendliche, der bringt dann Sonne und auch kompaktere Wolken. Aber schon ab Mittag wird das immer weniger mit den Wolken und immer mehr Himmelblau wird sichtbar. Temperaturen 15 bis 21 Grad. Hallo zusammen, wir sind HR1, ich bin Matthias Münch. Schön, dass Sie mit uns in Ihren Feierabend gleiten. Wir haben jetzt Guns N' Roses, Knocking on Heaven's Door.

0: Maski, hier ist HR1. Also die ganzen jungen neuen Spieler in der DFB-Truppe treffen sich ja jetzt zum ersten Mal mit ihrem neuen Trainer. Und wir haben schon gehört, die wissen gar nicht, wie die ihn ansprechen sollen. Ne? Chef, Herr Klopp, Jürgen, Trainer, du oder sie. Also ich schätze mal, am Ende wird wohl geduzt. HR1-Hörer Wolfgang aus Weinheim an der Bergstraße hat uns zum Thema Duzen oder Siezen auf der Arbeit geschrieben. Ich habe in einem amerikanischen Unternehmen gearbeitet. Da wurde per Dekret geduzt. Das war von der Geschäftsführung so angeordnet. Bleibt die Frage, woher kommt das eigentlich, dass sich das Du immer häufiger durchsetzt? Sprachforscher Arnulf Deppermann nennt Gründe.
1: Also online spielt sicherlich eine Rolle, der Einfluss des Englischen spielt eine Rolle. In der Werbung zum Beispiel, dass IKEA erstmals Du eingeführt hat, wo der Kunde oder die Kundin geduzt wurde. Wir haben auch Tendenzen, die zum Beispiel auf die 68er-Bewegung zurückgingen, gerade um Hierarchien in Frage zu stellen, sind Professoren geduzt worden von den Studierenden. Es hat auch insofern politische Hintergründe, gerade in der Ursprungszeit in den 70er Jahren gehabt.

Loverboy, Turn Me Loose, hier ist High 1. Und jetzt diese Frau, die kommt so daher wie so ein harmloses, zartes Mädchen mit einer Wandergitarre, die ein kleines Liedchen zupfen will. Und dann bricht plötzlich der ganze Zorn raus. Ein Zorn, der ihre Generation, vor allem die Frauen ihrer Generation, massenweise inspiriert hat. Ausnahmekünstlerin Alanis Morissette.

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8: 18 Uhr. Bundesrat will sich mit 12 Uhr Tankregel befassen. Umweltminister Schneider legt Klimaplan in New York vor. A643 bei Wiesbaden wegen Brückenschäden gesperrt. Das Wetter in der Nacht bewölkt, 7 bis 12 Grad. Mein Name ist Daniel Skondo. Kritische Stimmen zur 12-Uhr-Tankregel werden immer lauter. Die Regel soll dafür sorgen, dass die Spritpreise täglich nicht beliebig oft erhöht werden dürfen. Jetzt will sich der Bundesrat damit befassen. Aus der Nachrichtenredaktion Marlene Abb.
9: Die 12-Uhr-Regel habe die Autofahrer nicht erkennbar entlastet. Das hat der Verkehrsminister von Schleswig-Holstein, Ruhe Madsen, gesagt. Er wolle sie deshalb abschaffen. Der Bundesrat will sich am Freitag dazu beraten. Die Regel gilt als umstritten. Kritik gab es auch schon vom ADAC. Wann die Preise erhöht werden, sei durch die Regelung klarer. Günstiger sei das Tanken dadurch aber nicht geworden. Stattdessen hätten die Preise größere Sprünge gemacht.
8: Deutschland soll bis 2045 komplett auf fossile Brennstoffe verzichten und so klimaneutral werden. Den Fahrplan dazu hat Umweltminister Schneider bei den Vereinten Nationen in New York vorgelegt. Bisher haben nur Frankreich und die Niederlande einen solchen Plan. Schneider sagte vorab, man wolle jetzt international ein Zeichen setzen. Wer von fossilen Energien wegkomme, verbinde Unabhängigkeit, Bezahlbarkeit und Klimaschutz miteinander. Während in New York die UN-Vollversammlung tagt, wird die ukrainische Hauptstadt Kiew von Detonationen erschüttert. Der ukrainische Präsident Selenskyj hatte schon gestern am Rande der Debatte mit US-Präsident Trump gesprochen. Die russischen Angriffe richten sich gegen zivile Ziele wie Einkaufszentren, Tankstellen oder Bürogebäude in Kiew, berichtet ARD-Ukraine-Korrespondent Florian Kellermann.
10: Besonders die Gegend um den Hauptbahnhof und die dortige Bahninfrastruktur sind im Visier der Angriffe. Die Bahn konnte deshalb ihre Fahrpläne auf vielen Strecken nicht einhalten. Russland wolle die ukrainische Hauptstadt durch Terror lähmen, erklärte der Ombudsmann für Menschenrechte Dmytro Lubinets in sozialen Netzwerken. Der häufige Luftalarm führe dazu, dass Schulen die Klassen immer wieder in die Schutzräume bringen müssten. Normales Lernen sei deshalb nicht möglich. Bis zum späten Nachmittag kamen in Kiew 2 Menschen durch die Luftangriffe ums Leben, 43 wurden verletzt.
8: In und um Wiesbaden gibt es große Verkehrsprobleme, nachdem ein Teil der A643 kurzfristig gesperrt werden musste. Damit ist die Verbindung von der Schiersteiner Brücke zur A66 unterbrochen. Der gesamte Verkehr muss durch Biebrich und Schierstein umgeleitet werden. Jutta Nieswand.
11: Grund für die Sperrung sind Schäden an einer Brücke, genauer gesagt an einer sogenannten Behelfsbrücke. Da ist die Autobahn GmbH des Bundes auch schon dran, diese Schäden möglichst schnell zu beheben. Doch wie lange das dauert, dazu gibt es noch keine Angaben. Autofahrer sollten, wenn möglich, den Bereich weiträumig umfahren oder auf öffentliche Verkehrsmittel umsteigen, um die zusätzliche Belastung auf das Wiesbadener Straßennetz zu reduzieren. Immerhin, der Verkehr in Richtung Mainz ist von der Sperrung nicht betroffen.
8: Steuerhinterziehung im großen Stil in einem Restaurant im Werra-Meißner-Kreis. Der Betreiber ist vom Landgericht Kassel zu 3 Jahren Haft verurteilt worden. Der 54-Jährige hatte demnach in seinem Restaurant jahrelang mit einem manipulierten Kassensystem gearbeitet und so 1,4 Millionen Euro Steuern hinterzogen. Auch gegen die Frau des Angeklagten läuft ein Gerichtsprozess. Da steht das Urteil aber noch aus. Das waren die Nachrichten.
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12: Die A3 Köln Richtung Frankfurt zwischen Itstein und Niedernhausen ist nach einem Wildunfall der linke Fahrstreifen blockiert. Dadurch 7 Kilometer Stau und stockender Verkehr. Die A5 Darmstadt Richtung Kassel zwischen Frankfurter Kreuz und Nordwestkreuz Frankfurt auch 7 Kilometer stockend. Die A7 Kassel Richtung Hannover zwischen Dreieck Kassel Süd und Kassel Nord 4 Kilometer Stau nach einem Unfall im Baustellenbereich. Die A7 Fulda Richtung Würzburg zwischen Fulda Dreieck und Bad Brückenau Wildflecken 10 Kilometer Stau und stockender Verkehr. A60 Mainz Richtung Rüsselsheim zwischen Kreuz Mainz Süd und Bischofsheim streckenweise Stau und stockender Verkehr. Verzögerung hier 20 bis 30 Minuten. Und jetzt die Brücke. Die A643 Mainz Richtung Wiesbaden ist zwischen Wiesbaden Eppelallee und Schiersteiner Kreuz wegen Brückenschäden bis auf Weiteres gesperrt. Derzeit 4 Kilometer Stau ab Mainz-Gonsenheim. Die Ausweichstrecken in Wiesbaden-Biebrich und Schierstein sowie durch Mainz sind nach wie vor überlastet. Und nach wie vor gilt auch, an der Fähre Ingelheim muss mit langen Wartezeiten gerechnet werden. Die A661 Egelsbach Richtung Oberursel zwischen Offenbacher Kreuz und Frankfurt-Friedberger Landstraße. 7 Kilometer Stau wegen der Beseitigung einer Ölspur. Verzögerung 40 bis 50 Minuten. Und die A671 Mainz Richtung Wiesbaden zwischen Mainz-Spitzdreieck und Hochheim Süd. 2 Kilometer Stau.
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12: War ein freundlicher Herbsttag. Soweit bleibt es auch bis zum Ende. 17 bis 22 Grad. Die Temperaturen in der Nacht, sie gehen runter auf 12 bis 7. Und morgen, der Donnerstag, hat dann so einen Wechsel aus Sonne und erstmal kompakten Wolken. Aber gegen Nachmittag werden die Wolken immer dünner. Und dann kriegen wir weniger Wolkenweiß und mehr Himmelblau. Und die Temperaturen Twistetal 17 Grad, Geisa 17 Grad und Erlenbach am Main 19 Grad.
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12: So, und jetzt nochmal mit ein bisschen Schwung in den Feierabend. Wunderbarer, fröhlicher Song von Madness, Our House. Schönen Feierabend mit uns.

Damit hat er uns alle gekriegt, damals Westernhagen wieder hier. Hier ist HR1. Also wenn Sie vielleicht gerade irgendwie so eine unangenehme Trennung hinter sich haben und jetzt mal langsam Bock hätten, die Klamotten des anderen aus dem Fenster zu schmeißen, das hier ist der Song dazu. Melissa Etheridge, Like the Way I Do.

0: 18:21 Uhr, hier ist HR1. Ach du liebe Güte, Hessen, deine Brücken. Immer wieder gibt's Ärger, das kennt man im Odenwald von der B45. Das wird jetzt bald im Oktober wieder so sein in Osthessen, wenn bei Niederaula die A7-Brücken gesperrt werden. Aber die Mutter alles Brückenärgers, das ist wirklich die Schiersteiner Brücke.
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0: Also die war ja nun 10 Jahre lang immer wieder teilweise oder voll gesperrt. Jetzt floss der Verkehr eine kurze Weile und jetzt geht's gerade wieder los. Heute ist die A643 gesperrt und zwar zwischen der Schiersteiner Brücke und dem Autobahnkreuz Schierstein in Richtung Frankfurt. Vor Ort im Stau steht HR-Reporterin Jutta Nieswand. Wie voll ist es bei dir an der Eppelallee?
2: Ja, sehr voll. Also es ist immer noch stockender Verkehr, immer noch nach und nach fädeln die Autos sich auf die Kreuzung ein, an der ich stehe, und es ist wirklich viel los. Eben gab es sogar einen Unfall, ein Linienbus musste wohl plötzlich bremsen, da sind auch Passagiere wohl leicht verletzt worden, dann waren Rettungswagen im Einsatz, also es ist wirklich jede Menge los hier.
0: Hast du eine Idee, wie die Menschen heute Abend gut heimkommen und morgen früh wieder rechtzeitig zur Arbeit? Also die Fähre ist ja anscheinend auch überlastet.
2: Die ist auch überlastet, in der Tat. Jeder versucht irgendwie nach Hause zu kommen und morgen früh natürlich auch wieder zur Arbeit. Das ist völlig klar. Wahrscheinlich am besten auf öffentliche Verkehrsmittel umsteigen. Das empfiehlt nämlich auch die Stadt Wiesbaden. Und ansonsten kann man nur hoffen, dass die Experten, die jetzt die Schäden an der Brücke, das ist ja eine Behelfsbrücke, die da betroffen ist, dass die da möglichst schnell rausfinden, was denn das Problem ist und dass sie es auch einfach schnell wieder lösen können. Aber wie schnell das geht, darüber haben wir noch keine Informationen und das müssen wir einfach abwarten.
0: Das heißt, der Verkehr wird jetzt weiträumig drumherum geleitet. Gibt es da einen Plan schon?
2: Ja, die Stadt Wiesbaden ist da sozusagen zugange, hat da auch Experten zusammengezogen und arbeitet daran und versucht ihr Bestes. Auch die Polizei ist natürlich hier im Einsatz, leitet den Verkehr um an den großen Kreuzungen, um dann die Leute dann eben sicher von A nach B zu bringen. Aber es ist mühsam. Also mehr Straßen als da sind, kann man nicht bauen so schnell. Ne? Also von daher muss man einfach gucken und auch etwas Geduld mitbringen.
0: Seit heute ist die A643 gesperrt und zwar zwischen der Schiersteiner Rheinbrücke und dem Autobahnkreuz Schierstein. Live vom Ort des Verkehrsdesasters. Jutta Nieswand, komm gut nach Hause.
2: Jo.
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5: Und da ist noch ein bisschen was los. Heute Abend die A3 Frankfurt Richtung Köln zwischen Kelsterbach und Raunheim. 3 Kilometer stockender Verkehr. Nochmal A3 Köln Richtung Frankfurt zwischen Idstein und Nierenhausen. 3 Kilometer stockender Verkehr. Unfallstelle hier ist geräumt. A7 Fulda Richtung Würzburg zwischen Fulda Dreieck und Bad Brückenau Wildflecken. 10 Kilometer Stau und stockender Verkehr. A60 Rüsselsheim Richtung Mainz zwischen Königstetten und Bischofsheim. 4 Kilometer Stau. Die A60 Mainz Richtung Rüsselsheim zwischen Hechtsheim West und Mainz-Spitz-Dreieck 6 Kilometer stockend. Die A643 Mainz Richtung Wiesbaden, die ist zwischen Eppelallee und Schiersteiner Kreuz wegen der Brückenschäden auf der Behelfsbrücke bis auf Weiteres gesperrt. Derzeit 4 Kilometer Stau noch ab Mainz-Gonsenheim. Die Ausweichstrecken in Wiesbaden-Biebrich und Schierstein sowie durch Mainz sind überlastet. Außerdem muss an der Fähre Ingelheim mit langen Wartezeiten gerechnet werden. Die A661 Igelsbach Richtung Oberursel zwischen Frankfurt-Ost und Friedberger Landstraße. Eine Ölspur wird da beseitigt, dadurch 7 Kilometer Stau ab Offenbacher Kreuz. Die Verzögerung 40 bis 50 Minuten. Und die A671 Mainz Richtung Wiesbaden zwischen Mainz-Spitz-Dreieck und Hochheim-Süd. 2 Kilometer Stau.
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5: Der Tag geht heute freundlich zu Ende. 17 bis 22 Grad in der Nacht. Die Tiefstwerte 12 bis 7. Und morgen am Donnerstag haben wir dann erstmal Sonne und Wolken so im Wechsel. Relativ kompakte Wolken durchaus. Aber je länger der Tag, desto dünner werden die. Und am Ende haben wir dann auch viel blauen Himmel.

10cc in HR1 und jetzt ein Song, der so ein bisschen wie eine Klavier-Etüde beginnt und man ahnt schon, ach ja gut, das ist halt wieder so eine typische Powerballade. Den Unterschied, den macht Marie, die Stimme von Roxette. Spending, Fading Like a Flower.

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4: 19 Uhr. SPD in Sachsen-Anhalt will Optionen für Regierung ausloten. Ex-Filmproduzent Weinstein zu 15 Jahren Haft verurteilt. Bundesrat soll sich mit 12 Uhr Tankregel befassen. Das Wetter in der Nacht einzelne Schauer, 12 bis 7 Grad. Mein Name ist Daniel Skondo. 2,5 Wochen nach der Landtagswahl in Sachsen-Anhalt hat jetzt überraschend die SPD zu Gesprächen über die Bildung einer Regierung eingeladen. In einem Schreiben an CDU, Grüne, Linke und BSW heißt es, man stehe in Verantwortung, die bestehenden Möglichkeiten ernsthaft auszuloten. Die Gespräche darüber sollten am kommenden Dienstag in Magdeburg stattfinden. Bei der Wahl war die AfD stärkste Kraft geworden. Ihr fehlen aber 3 Stimmen im Parlament, um alleine regieren zu können. Auch das BSW lehnt eine Koalition mit der AfD ab, hat sich aber offen für wechselnde Mehrheiten gezeigt. Bei der UN-Generalversammlung in New York ist der Krieg der USA und Israels gegen den Iran das bestimmende Thema. Gestern hatte US-Präsident Trump dem Iran massiv gedroht. Der iranische Präsident Pezeshkian wies das heute zurück. Aus New York, Martin Ganselmeier.
5: Iran werde niemals in die Knie gehen, sagte Masoud Pezeshkian und nahm direkt Bezug auf die Rede von Donald Trump am Vortag. Nicht die Regierenden in Teheran seien Terroristen, sondern Iran sei Opfer des Terrorismus. Die Islamische Republik sei offen für Dialog und Diplomatie, die Sprache der Gewalt werde man jedoch nicht akzeptieren. Irans Präsident kritisierte die Angriffe der USA und Israels auf zivile Ziele in seinem Land.
4: Während in New York die UN-Vollversammlung tagt, wird die ukrainische Hauptstadt Kiew von Detonationen erschüttert. Der UN-Sicherheitsrat will sich heute mit der Lage in der Ukraine befassen. Die russischen Angriffe richten sich gegen zivile Ziele wie Einkaufszentren, Tankstellen oder Bürogebäude in Kiew, berichtet ARD-Ukraine-Korrespondent Florian Kellermann.
6: Besonders die Gegend um den Hauptbahnhof und die dortige Bahninfrastruktur sind im Visier der Angriffe. Die Bahn konnte deshalb ihre Fahrpläne auf vielen Strecken nicht einhalten. Russland wolle die ukrainische Hauptstadt durch Terror lähmen, erklärte der Ombudsmann für Menschenrechte Dmytro Lubinets in sozialen Netzwerken. Der häufige Luftalarm führe dazu, dass Schulen die Klassen immer wieder in die Schutzräume bringen müssten. Normales Lernen sei deshalb nicht möglich. Bis zum späten Nachmittag kamen in Kiew 2 Menschen durch die Luftangriffe ums Leben, 43 wurden verletzt.
4: Weiteres Urteil gegen Harvey Weinstein. Ein Gericht in New York hat den ehemaligen US-Filmproduzenten zu 15 Jahren Haft verurteilt, wegen eines Sexualverbrechens aus dem Jahr 2006. Ein früheres Urteil gegen den 74-Jährigen wegen dieser Tat war wegen Verfahrensfehlern aufgehoben worden. Weinstein verbüßt schon wegen anderer Sexualverbrechen eine langjährige Haftstrafe in Kalifornien. Die Vorwürfe gegen ihn hatten 2017 die weltweite MeToo-Bewegung ausgelöst. Seit April gilt an deutschen Tankstellen, die Spritpreise dürfen nur einmal am Tag erhöht werden, und zwar um 12 Uhr. Allerdings ist das Tanken dadurch nicht wirklich billiger geworden, das sagen immer mehr Kritiker. Am Freitag soll sich jetzt der Bundesrat damit beschäftigen, die 12-Uhr-Regel wieder abzuschaffen. Der Vorschlag dazu kam heute aus Schleswig-Holstein. Das waren die Nachrichten.
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7: Vorsicht auf der B42 Wiesbaden Richtung Rüdesheim in Höhe Eltville-Martinstal steht ein defektes Fahrzeug auf dem Verzögerungsstreifen. Die A60 Rüsselsheim Richtung Mainz zwischen Rüsselsheim-Königstetten und Bischofsheim 4 Kilometer Stau. A60 Mainz Richtung Rüsselsheim zwischen Mainz-Weisenau und Bischofsheim 6 Kilometer Stau. Die A643 Mainz Richtung Wiesbaden zwischen Eppelallee und Schiersteiner Kreuz wegen Brückenschäden, Sperrung und das bis auf Weiteres und derzeit 4 Kilometer Stau ab Mainz-Gonsenheim. Die Ausweichstrecken in Wiesbaden-Biebrich und Schierstein sowie durch Mainz sind überlastet. Außerdem muss an der Fähre Ingelheim mit langen Wartezeiten gerechnet werden. Die A661 Egelsbach Richtung Oberursel zwischen Frankfurt-Ost und Frankfurt-Friedberger Landstraße wird eine Ölspur beseitigt, dadurch 7 Kilometer Stau ab Offenbacher Kreuz. Verzögerung 30 Minuten. Die A671 Mainz Richtung Wiesbaden zwischen Mainspitz-Dreieck und Hochheim Süd, 2 Kilometer Stau.
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7: Freundlicher Herbstbeginn heute, waren auch nette Temperaturen. Die gehen jetzt natürlich zurück. In der tiefen Nacht erreichen wir dann noch 12 bis 7 Grad. Und am Donnerstagmorgen, also da beginnt es mit Sonne und Wolken im Wechsel. Aber je länger der Tag, desto dünner die Wolken, desto blauer der Himmel und die Temperaturen. In Korbach 15 Grad, in Fulda 18 Grad, in Scharfheim 19 Grad.
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7: Schön, dass Sie Ihren Abend mit uns verbringen. Wir haben gleich die Stone Temple Pilots mit dem großartigen Interstate Love Song. Vorher einer der wohl wichtigsten Hits von Tina Turner.
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Ja, so ein kleiner Wachmacher für den schönsten Teil des Tages, den Feierabend. Van Halen, Why Can't This Be Love? Jetzt in H1. Schönen Abend mit uns.

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1: Der erste Herbsttag. Jetzt hat es der Sommer geschafft. Die Schatten werden länger, der Herbst beginnt. Rainer Maria Rilke hat einem Herbsttag ein Gedicht gewidmet. Herr, es ist Zeit, der Sommer war sehr groß. Leg deinen Schatten auf die Sonnenuhren und auf den Fluren lass die Winde los. Ich finde, dieser Sommer war wirklich groß. Er hat früh begonnen, dann richtig losgelegt und lange durchgehalten. Er war groß an Trockenheit und Hitze, manchmal sogar übergroß. Jetzt fällt herbstlicher Schatten auf die Sonnenuhren und macht ihnen das Funktionieren schwer. In unseren Breiten hat der Schatten kein gutes Image. Weil wir auch lange Winter kennen, denken wir bei Schatten auch an den Winterblues oder daran, wie kalt und dunkel diese Zeit sein kann. Nachteile nennen wir Schattenseiten, sagen, dass man im Schatten von jemandem steht und wer einen Schatten hat, erhält selten Komplimente. Aber mit diesem Sommer im Rücken zeigen sich die wohltuenden Seiten des Schattens. Ein Schattenparkplatz unter einem Baum, ein Sonnenschirm am Strand, eine kühlende Jalousie zu Hause, all das ist kostbar geworden. Noch nie habe ich so oft die Straßenseite gewechselt, um im Schatten zu gehen. Schatten schützt und tut gut. Kühler Schatten lädt zum Bleiben ein, zum Ausruhen und Besinnen. Wer im Schutz des Höchsten sitzt und in seinem Schatten wohnt, der sagt zu Gott, du bist meine Zuflucht, mein Gott, dem ich vertraue. Das kann ich jetzt gut nachfühlen. Ich nehme es gerne als Zuspruch mit in den Herbst.
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7: Die A60, Rüsselsheim Richtung Mainz, zwischen Rüsselsheim Mitte und Bischofsheim, 3 Kilometer stockender Verkehr. A60, Mainz Richtung Rüsselsheim, zwischen Mainz-Weisenau und Bischofsheim, 6 Kilometer Stau. Die A643, Mainz Richtung Wiesbaden, ist zwischen Eppelallee und Schiersteiner Kreuz wegen Brückenschäden voraussichtlich bis morgen früh gesperrt. Derzeit 4 Kilometer Stau ab Mainz-Gonsenheim. Die Ausweichstrecken in Wiesbaden-Biebrich und Schierstein sowie durch Mainz sind überlastet und auch an der Fähre Ingelheim muss mit langen Wartezeiten gerechnet werden. Die A661 Egelsbach Richtung Oberursel zwischen Frankfurt-Ost und Frankfurt-Friedberger Landstraße, da wird eine Ölspur beseitigt. Der rechte Fahrstreifen ist gesperrt, 4 Kilometer Stau ab Offenbach-Taunusring. Dauert etwa 20 Minuten länger. Die A671 Mainz Richtung Wiesbaden zwischen Mainz-Spitz-Dreieck und Hochheim-Süd, 2 Kilometer Stau.
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7: Die Tiefstemperaturen heute Nacht 12 bis 7 Grad. Es kann ein paar Regentropfen geben, aber erst in der zweiten Nachthälfte. Und der Donnerstag, der hat dann auch ein paar Wolken im Programm am Anfang, aber auch Sonne. Das ist so ein Wechsel. Am Nachmittag setzt sich die Sonne, aber durch die Wolken werden immer dünner und der Himmel immer blauer. 15 bis 21 Grad. Hallo zusammen, wir sind HR1. Das ist der Mittwochabend in Hessen. Ich bin Matthias Münch. Wir haben jetzt Uriah Heep für Sie. Free me.

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0: David Bowie und die Pat Metheny Group. This is not America.
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0: Ist schon Amerika, jedenfalls oft und viel. In gut 20 Minuten geht's dann los. Heute Abend ist Adrian Beric im Studio. Was hast du alles dabei?
2: Also vor allem haben wir jede Menge neue Musik dabei. Neue Musik zum Beispiel von Superstar Luke Bryan. Gerade auf Tour ist er, um die aktuelle EP zu promoten. Chicago.

0: lassen. Da hatte ein Unwetter das Gelände so dermaßen unter Wasser gesetzt, dass dort Musik machen überhaupt nicht zu denken war. Apropos denken, viele Hörerinnen und Hörer denken immer noch ganz viel an Dolly Parton, die ja vor kurzem so unerwartet verstorben ist. Immer noch kommen ganz viele Wünsche rein und ist ja klar, dass wir da gern was laufen lassen. Zum Beispiel das hier. Und mehr dann bei mir in der Sendung. Und ich freue mich.
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gibt ja so Songs, da merkt man direkt, da hat die ganze Band aber so richtig Spaß gehabt beim Einspielen. Das muss hier unbedingt der Fall gewesen sein. The Clash. Immer schön nach vorn. Rock the Casper jetzt in H1.

Wichtiges sofort bei uns in HR1 um 19.55 Uhr. Vorsicht bitte auf der A5 Kassel Richtung Frankfurt. Zwischen Grünberg und Reiskirchener Dreieck eine ungesicherte Unfallstelle und auf dem linken Fahrstreifen. Und es sind Personen auf der Fahrbahn unterwegs. Und dann haben wir nochmal Vorsicht bitte auf der B455 Mainz-Kastell Richtung Königstein in der Abfahrt Wiesbaden-Erbenheim Nord. Da steht ein unbelichtet beleuchtetes Fahrzeug auf dem Abbiegestreifen. Ich bin Matthias Münch, gleich geht's hier weiter mit dem ARD Musikclub Country. Bis bald.

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1: Um 20 Uhr mit Daniel Skondo. In Wiesbaden hat eine kurzfristige Autobahnsperrung auf der A643 für große Probleme gesorgt. Wegen Schäden an einer Brücke ist die Verbindung von der Schiersteiner Brücke zur A66 unterbrochen. Die Ausweichstrecken sind überlastet. HR-Reporterin Jutta Nieswand.
2: Besonders betroffen von Staus und stockendem Verkehr ist der Stadtteil Biebrich, weil hier viele Autofahrer versuchen, die Sperrung der A643 zu umfahren. Dabei kommt es hier am Abend auch noch zu einem Unfall, als ein Linienbus plötzlich bremsen muss. Mehrere Passagiere werden leicht verletzt und von der Feuerwehr vor Ort versorgt. Überall an den Ausweichrouten kommt es zu einem erheblichen Verkehrsaufkommen.
1: Die Autobahnmeisterei hat jetzt mitgeteilt, die Brücke könne so weit repariert werden, dass die Sperrung voraussichtlich morgen früh aufgehoben werden kann. 2,5 Wochen nach der Landtagswahl in Sachsen-Anhalt hat jetzt überraschend die SPD zu Gesprächen über die Bildung einer Regierung eingeladen. In einem Schreiben an CDU, Grüne, Linke und BSW heißt es, man stehe in der Verantwortung, die bestehenden Möglichkeiten ernsthaft auszuloten. Bei der Wahl war die AfD stärkste Kraft geworden, hat aber nicht genug Stimmen, um alleine regieren zu können. In Dubai ist der mit europäischem Haftbefehl gesuchte Windkraftbetrüger Holt festgenommen worden. Das hat die Staatsanwaltschaft Osnabrück mitgeteilt. Holt war letzten Monat nach einem Ausgang nicht ins Gefängnis zurückgekehrt. Vor rund 4 Jahren hatte das Landgericht Osnabrück Holt zu fast 9 Jahren Haft verurteilt. Er hatte unter anderem Windparkprojekte, die es in Wirklichkeit nicht gab, an Stromkonzerne verkauft. Vor der UN-Vollversammlung in New York hat der iranische Präsident Pezeshkian den USA und Israel schwere Vorwürfe gemacht. Beide Länder hätten den Iran ohne Grund angegriffen und den obersten Führer Ayatollah Khamenei getötet. Bei Bombenangriffen seien viele weitere unschuldige Menschen getötet worden, auch Kinder. Pezeshkian kündigte an, die Iraner würden ihr Land verteidigen. Berlin will nach Informationen des RBB seine Olympia-Bewerbung zurückziehen. Hauptgrund ist wohl, dass die Stadt bei der deutschen Evaluierungskommission nur auf den 3. Platz kommt, hinter München und der Region Köln-Rhein-Ruhr. Auch die Wahlsiegerin der Linken in Berlin hatte sich nochmal gegen Olympia in Berlin ausgesprochen. Am Samstag soll die endgültige Auswahl des deutschen Bewerbers für 2036, 40 oder 44 stattfinden. Das waren die Nachrichten. Das Wetter. In der Nacht kann es in Nord- und Osthessen einzelne Schauer geben. Es kühlt ab auf 12 bis 7 Grad. Morgen mal dichte Wolken, mal Sonne. Es bleibt größtenteils trocken bei 15 bis 21 Grad. Die weiteren Aussichten: Freitag und Samstag oft sonnig und wärmer. Freitag bis 22, Samstag bis 26 Grad. Die Zeit 20.03 Uhr.
3: ARD Musikclub Country, wir gucken auf die Straßen. Vorsicht bitte auf der A5 Basel Richtung Karlsruhe zwischen Appenweier und Achern. Da liegen Holzteile auf der Fahrbahn. Staus haben wir zum Beispiel auf der A8 Stuttgart Richtung Karlsruhe zwischen Heimsheim und Pforzheim Süd wegen einer Baustelle. 2 Kilometer Stau. Das dauert aber bis zu 20 Minuten länger hier. Auf der A98 Weil am Rhein, Schaffhausen, da ist der Tunnel Herrschaftsbuck in beiden Richtungen wegen technischer Probleme gesperrt. Die A643 Mainz Richtung Wiesbaden ist zwischen Wiesbaden-Eppelallee und dem Schiersteiner Kreuz wegen Brückenschäden bis auf Weiteres gesperrt. Vor der Ausleitung 2 Kilometer Stau ab Mombach. A661 Egelsbach Richtung Oberursel zwischen Frankfurt-Ost und Frankfurt-Friedberger Landstraße. Da wird eine Ölspur beseitigt, rechte Spur gesperrt, 3 Kilometer Stau. Letzte Meldung kommt von der A671 Mainz Richtung Wiesbaden zwischen Main-Spitzdreieck und Hochheim Süd. 1 Kilometer Stau. Allen unterwegs, gute und sichere Fahrt.
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3: Mit Adrian Biritsch, guten Abend. Hallo, was haben wir vor in den kommenden Stunden? Na, ich zäume das Country Pferd jetzt mal von hinten auf und erzähle von hinten nach vorne, was alles vorkommt. Vor allem ganz viel neue, ganz tolle Country-Musik von Bluegrass Wunderkind Billy Strings, von einem gewissen Brandon Flowers, den kennen viele von uns, ohne ihn eigentlich zu kennen. Dabei läuft seine Musik immer wieder bei den großen Darts-Turnieren. Dart, ja, ja. Luke Bryan ist dabei und unsere wöchentliche Dolly Parton-Meldung. Genau 4 Wochen nach ihrem Tod, die ist natürlich auch dabei. Eigentlich sind es sogar mehrere Meldungen. Ah, es wird ein schöner Country-Abend, versprochen.

waren das hier im ARD Musikclub Country. Augenzwinkern. Augenzwinkern ist jetzt dran, die Rubrik, so könnte man es nennen. Denn der nächste Song hier, das ist einer, der sich selbst nicht allzu ernst nimmt. Der Titel macht es schon klar. Beer wants me. Bier will mich. Nicht etwa umgekehrt, dass ich Bier will. Nein, nein, Bier will mich. Und da wird natürlich ein ganz typisches Sujet im Country auf die Schippe genommen. Der Hang dazu gerne mal, den Alkohol zu besingen. Lieder über Bier oder Whisky, die sind nicht gerade selten im Country. Darf man gerne machen, wenn das so beschwingt daherkommt. Von mir aus auch, wenn das so beschwipst daherkommt. Ryan und Rory, ein Country-Duo, das noch relativ jung ist, seit 2 Jahren, machen die beiden gemeinsam Musik, sind aber schon lange das, was man alte Hasen im Geschäft nennt. Beides sind erfahrene Autoren und Bühnenmusiker in Nashville, bis ein Kumpel gesagt hat, ihr zwei, ihr solltet mal Musik zusammen machen. Duos im Country funktionieren ja oft ganz gut. Es funktioniert ganz gut bei Ryan und Rory. Fangemeinde wächst seit 2 Jahren stetig an. Das hier, das ist die neue Single von den beiden.

ARD Verkehrsservice, 20.16 Uhr ist es. Genau, Vorsicht bitte. Auf der A5 Basel Richtung Karlsruhe zwischen Appenweier und Aachen, da liegen Holzteile auf der Fahrbahn. Und Vorsicht bitte auch auf der A6 Heilbronn Richtung Mannheim im Kreuz Wallendorf. Auf der Überleitung zur A5 Richtung Heidelberg eine ungesicherte Unfallstelle. Hier liegen Poller und Warnbalken.

Und, Stimme erkannt? Shania Twain war das. Ziemlich neue Musik von ihr aus dem Jahr 2026. Wir waren doch eben bei dem Duo Ryan and Rory hier im ARD Musikclub Country. Da hatte ich ja erzählt, dass die beiden ihr Debüt vor genau 2 Jahren hatten und dass die Fangemeinde seitdem langsam aber stetig steigt. 43.000 monatliche Hörer bei Spotify. Was ist das jetzt für eine Zahl? Kann man die mit irgendwas vergleichen? Spotify-Streaming-Zahlen werden ja immer mehr zur anerkannten Währung im Showgeschäft, zum Gradmesser für Erfolg. Wir kommen jetzt zu einem, der hat auch vor 2 Jahren sein Debüt rausgebracht, Tucker Wetmore. Nur mit dem Unterschied, dass er mit seinem Debüt auch gleich zum Superstar aufgestiegen ist. Knapp 10 Millionen monatliche Hörer bei Spotify. Seine Songs sind in den letzten 2 Jahren insgesamt unfassbare 2,7 Milliarden Mal abgespielt worden als Stream. Und da merkt man schon, was es heißt, aufstrebender Newcomer zu sein oder als Newcomer vom Fleck weg Superstar zu sein. Tucker Wetmore, der wird in ein paar Wochen, Anfang November, 27 Jahre jung, hat aber schon jetzt ausgesorgt, wie man so schön sagt. Im Oktober ist auf kleiner Tour in den USA, eine Art Doppeltour. Bei der einen Hälfte der Termine ist er solo unterwegs, bei der anderen Hälfte der Termine teilt er sich die Shows, und zwar mit Brooks und Dunn. Mit Legenden darf er also auch auf Tour. Wir spielen jetzt Brunette von Tucker Wetmore. Das ist ein Wunsch, der reingekommen war, von Matthias Bernhard. Wünsche gerne ans Studio Feedback 0711 26 27 28.

0: ARD Verkehrsservice, 20.31 Uhr ist es genau. Wir gucken ein bisschen auf die Straßen. Vorsicht bitte auf der A6 Heilbronn Richtung Mannheim. Im Kreuz Walldorf auf der Überleitung zur A5 Richtung Heidelberg. Eine ungesicherte Unfallstelle, da liegen auch Poller und Warnbaken. Wir haben Staus. A5 Basel Richtung Karlsruhe zwischen Appenweier und Achern. Da liegen Holzteile auf der Fahrbahn. Das sorgt für 2 Kilometer Stau. 10 Minuten dauert es hier länger. A8 Stuttgart Richtung Karlsruhe zwischen Heimsheim und Pforzheim Süd. Baustelle. 2 Kilometer Stau. Das dauert bis zu 20 Minuten hier länger. Auf der A98 Weil am Rhein Richtung Schaffhausen ist der Tunnel Herrschaftsbuck in beiden Richtungen wegen technischer Probleme gesperrt. Letzte Meldung kommt von der A643 Mainz Richtung Wiesbaden. Die ist zwischen Wiesbaden-Eppelallee und dem Schiersteiner Kreuz wegen Brückenschäden bis auf Weiteres gesperrt. Vor der Ausleitung ab Mombach nach wie vor 2 Kilometer Stau. Allen eine sichere Fahrt.
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0: Mit Adrian Beric, hallo. Ein junger Mann veröffentlicht Country-Songs auf eigene Rechnung. Dann wird eine Plattenfirma neugierig, aber kaum ist der Vertrag unterschrieben, geht die Plattenfirma pleite. Ausgerechnet dann, als ein Song von dem jungen Mann plötzlich überall bei Hochzeiten rauf und runter läuft. Manche Musiker haben merkwürdiges Glück im Unglück, wie Drew Baldridge diesen ganzen Irrsinn überstanden hat. Darum geht es gleich hier bei uns. Hallo zusammen.

von Luke Holmes hier im ARD Musikclub Country mit ganz lieben Grüßen an Tanja, die hat sich was von Luke Holmes gewünscht und Nina auch, beziehungsweise die Kids, Laurenz und Julius. Für den Papa, der wird heute nämlich 50, das ist der Steffen. Herzlichen Glückwunsch. ARD Verkehrsservice, 20.40 Uhr ist es. Wir gucken kurz auf die Straßen. Vorsicht bitte auf der A7 Füssen Richtung Ulm zwischen Bergheim und Dettingen. Da liegt ein toter Fuchs. Jetzt neue Musik hier bei uns. Neue Musik von Drew Baldridge. Den haben wir in den letzten Jahren ja immer wieder mal erwähnt hier in der Sendung. Denn Baldridge war einer, der es aus eigener Kraft nach oben geschafft hat. Allerdings verbunden mit viel Pech und Glück. Erst veröffentlicht er Songs im Eigenverlag, dann beißt eine kleine Independent-Firma an, die geht aber nach kurzer Zeit pleite. Auf Hochzeiten wird plötzlich ganz speziell ein Song von ihm immer populärer und das ist das große Glück für ihn. Wer ist der Typ, der diesen Song gemacht hat? Bei einer Firma, die es nicht mehr gibt, fragen sich andere Plattenfirmen. Somebody's Daughter ist mittlerweile zu einer Standardnummer im Country geworden, nicht nur auf Hochzeiten. Und Drew Baldridge ist eine etablierte Größe in der Szene. Einer, bei dem man genau hinguckt, wenn er ein neues Album rausbringt. Die neue LP ist da mit schön typischem Titel Farm, Faith, Family. Ja, das sind ja auch so Säulen im Country, die gern mal betont werden. Und wenn es das nicht ist, darf es auch mal was aus der Abteilung Trucker-Romantik sein. Merkt man jedenfalls bei der aktuellen Single. Die hat einen entsprechenden Titel, Diesel and Dirt.

0: Neues Album von Drew Baldridge, weil so schön ist, gleich einen zweiten Titel hinterher. Eine schöne Ballade zusammen mit Ann Wilson. Maker's Mark heißt der Song hier.
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0: Tschüss. Morgen.
1: Drew Baldridge zusammen mit Ann Wilson, Maker's Mark. So, wir sind jetzt bei Falco. Keine Sorge, nicht dem Falco. Wir machen ja hier den ARD Musikclub Country, nicht den ARD Musikclub Deutsch. Kleiner Podcast-Tipp an dieser Stelle. Gestern gab es hier zur selben Zeit unseren ARD Musikclub Deutsch Spezialausgabe. 4 Stunden lang nur Musik aus Österreich. Unbedingt mal reinhören. Die Sendung gestern haben wir aufgezeichnet, zu finden in der ARD Sounds App. Einfach Stichwort Musikclub eingeben im Suchfeld. Da tauchen dann alle unsere schönen Clubs auf. Auch diese Country-Ausgabe, die ist dann morgen da abgelegt. So, wo war ich? Ah ja, Falco. Das ist ein Hörer, der so heißt und sich per Mail ins Studio bei uns gemeldet hat. Im Studio übrigens auch. Live, echt und in Farbe.
2: Falco.
1: Steffen.
2: Steffen, danke.
1: Steffen Tröger. Steffen, hallo.
2: Hallo.
1: Ich fand die Nachricht von Falco so nett. Was hat er uns geschrieben?
2: Vor längerer Zeit hat er uns mal geschrieben, er wünscht sich ein Duett von Barbara Mandrell mit George Jones. Und zwar den Titel I Was Country When Country Wasn't Cool.
1: Vielsagend.
2: Da geht es im Prinzip darum, Barbara Mandrell erzählt da sehr augenzwinkert, dass sie schon immer Country-Musik geliebt und gelebt hat mit Jeans und Flanellhemden, okay, obwohl all ihre Freunde Rock'n'Roll gehört haben. Sie hat die Grand Ole Opry gehört und sie hat sogar, ist im Text tatsächlich drin, Erdnüsse in Cola reingeworfen. Das ist so ein Süd-USA-Ding irgendwie. Hat okay, vielleicht auch ein bisschen was mit Country zu tun. Ich habe selber noch nie gemacht. Kann es mir auch George nicht vorstellen. Aber das ist Country-Leben und Barbara Mandrell erzählt eben diese Geschichte, dass sie Country geliebt hat, während alle anderen, das war Anfang der 80er Jahre, Country noch nicht so gehört haben. Es gab Anfang der 80er so einen Schub für Country-Musik, für Tänze, lag auch an Filmen, die im Kino waren. Und Falco schreibt zu diesem Song, es ist im Prinzip meine Geschichte mit der Country-Musik, nämlich als alle anderen in meiner Klasse Milli Vanilli und MC Hammer gehört haben, da lief bei mir Country. Er würde sich sehr freuen, Falco, wenn wir spielen würden. Da würde ich sagen, jetzt einfach mal 2, 3 Erdnüsse in die Cola und runter damit.
1: Unbedingt. Sehr schön. Schöne Nachricht, Falco, für dich. Bitteschön.

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1: Um 21 Uhr mit Daniel Skondo. 7 Jahre war er wegen des Kriegs gegen die Ukraine nicht mehr dabei. Jetzt haben die USA den russischen Präsidenten Putin zum nächsten G20-Gipfel eingeladen. Er findet im Dezember in Florida statt. US-Außenminister Rubio sagte, man hoffe, dass Putin die Einladung annehme. ARD-Korrespondent Martin Ganselmeier.
2: Wenn man Probleme lösen wolle, müsse man sich auch mit Leuten treffen, mit denen man nicht übereinstimme, so Rubio. Eine Teilnahme Putins am G20-Gipfel in Miami sei eine gute Gelegenheit, damit Putin nicht nur mit US-Präsident Trump, sondern auch mit anderen Staats- und Regierungschefs ins Gespräch kommen könnte. US-Präsident Trump hatte sich schon vor einigen Monaten für eine Teilnahme Putins am G20-Gipfel ausgesprochen.
1: Neuigkeiten zu den Brückenschäden auf der A643 in Wiesbaden. Laut Autobahnmeisterei kann die Brücke so weit repariert werden, dass die Sperrung wohl morgen früh aufgehoben werden kann. Man peile 5 Uhr an. Wegen der Brückenschäden ist ein Teil der A643 seit dem Nachmittag gesperrt. 2,5 Wochen nach der Landtagswahl in Sachsen-Anhalt hat jetzt überraschend die SPD zu Gesprächen über die Bildung einer Regierung eingeladen. In einem Schreiben an CDU, Grüne, Linke und BSW heißt es, man stehe in der Verantwortung, die bestehenden Möglichkeiten ernsthaft auszuloten. Bei der Wahl war die AfD stärkste Kraft geworden, hat aber nicht genug Stimmen, um alleine regieren zu können. In Dubai ist der mit europäischem Haftbefehl gesuchte Windkraftbetrüger Holt festgenommen worden. Das hat die Staatsanwaltschaft Osnabrück mitgeteilt. Holt war letzten Monat nach einem Ausgang nicht ins Gefängnis zurückgekehrt. Vor rund 4 Jahren hatte das Landgericht Osnabrück Holt zu fast 9 Jahren Haft verurteilt. Sieg für die Fußballerinnen von Eintracht Frankfurt zum Start in den Europacup. Das Team gewann das Hinspiel in der zweiten Qualifikationsrunde bei Hafnarfjörður aus Island mit 1:0. HR-Sportreporter Simon Schäfer.
3: In der 60. Minute verwandelte Rebecca Blomqvist einen Foulelfmeter für die Eintracht zum 1:0. Dabei blieb es bis zum Schluss und es war unter dem Strich auch das leistungsgerechte Ergebnis dieser Partie im kühlen Island. Das Rückspiel findet nächste Woche Mittwoch statt, dann im heimischen Stadion am Brentanobad in Frankfurt. Um das Weiterkommen ins Achtelfinale des Europacups zu schaffen, reicht der Eintracht dabei ein Unentschieden.
1: Das waren die Nachrichten. Das Wetter. In der Nacht kann es in Nord- und Osthessen einzelne Schauer geben. Es kühlt ab auf 12 bis 7 Grad. Morgen mal dichte Wolken, mal Sonne bei maximal 15 bis 21 Grad. Die weiteren Aussichten: Freitag und Samstag erst neblig, sonst sonnig und wärmer. Freitag bis 22, Samstag dann bis 26 Grad. Die Zeit 21.03 Uhr.
4: Wir gucken auf die Straßen hier im ARD-Musikclub Country. Vorsicht bitte auf der B29 Stuttgart Richtung Aalen. Zwischen Winterbach und Schorndorf West Gefahr durch ein brennendes Fahrzeug auf der rechten Spur und dem Standstreifen. Vorsicht auch auf der A7 Füssen Richtung Ulm. Zwischen Bergheim und Dettingen liegt ein toter Fuchs. Wir haben Staus auf der A5 Basel Richtung Karlsruhe. Zwischen Appenweier und Achern. Unfallstelle mittlerweile geräumt. 2 Kilometer Stau noch. 10 Minuten dauert es hier länger. A8 Stuttgart Richtung Karlsruhe zwischen Heimsheim und Pforzheim Süd Baustelle. 1 Kilometer Stau dauert 10 Minuten. Die A643 Mainz-Wiesbaden ist zwischen Wiesbaden-Eppelallee und dem Schiersteiner Kreuz wegen Brückenschäden bis auf Weiteres gesperrt. Vor der Ausleitung ab Mombach noch 1 Kilometer Stau. In Mainz-Rheinallee bis Peter-Altmaier-Allee zwischen Kaiser-Karl-Ring und Brückenplatz 2 Kilometer Stau, das dauert 35 Minuten länger. Ganz aktuell noch eine Gefahrenmeldung reingekommen. Vorsicht bitte auf der A5 Kassel Richtung Frankfurt zwischen Butzbach und Bad Nauheim eine ungesicherte Unfallstelle auf der linken Spur. Das war's. Allen eine sichere Fahrt.
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4: Guten Abend, ich bin Adrian Beric. Hallo. Wie klang eigentlich das Original zum Janis Joplin-Song Me and Bobby McGee? Das Cover ist ja so dermaßen berühmt geworden, dass man das Country-Original überhaupt nicht mehr im Ohr hat. Das kam von Kris Kristofferson und ist ja klar, dass wir das gleich laufen lassen. Und was Kristofferson von dem Janis Joplin-Song hielt, das hören wir uns dann auch mal ein bisschen genauer an. Hallo! Yeah.
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2: 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Das klang so.
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Was ist eigentlich mit Dan und Shay los? Darf man ruhig fragen zwischendurch hier im ARD Musikclub Country. Denn seit diesem Sommer kennt man das Country-Duo noch ein bisschen mehr als in den Jahren davor. Und das hat einfach mit der Fußball-WM zu tun. Co-Gastgeber USA hatte sein Eröffnungsspiel am 13. Juli gegen Paraguay. Wer noch weiß, wie es ausgegangen ist, hat möglicherweise ein fotografisches Gedächtnis oder ein Problem damit, zwanghaft Fußballergebnisse im Gehirn abzuspeichern. Gibt ja so Leute. Das war jedenfalls für alle anderen ein 4:1 für die USA. Wer von Anfang an dabei war, also kurz vorm Anpfiff, hat den obligatorischen Show-Act mitbekommen. Nationalhymne USA. Ja, ja. Die wird gerne von Promis aus der Showszene vorgetragen. Und in dem Fall waren das Dan und Shay. Super Werbung für das Country-Duo. Denn jetzt im Spätsommer ist das neue Album von den beiden erschienen. So ein Zufall. Wie schon bei der Nationalhymne im Juli sieht man auch hier auf dem Cover zwei seriöse Herren. In Anzug und Krawatte. Nichts, aber auch rein gar nichts erinnert da optisch an Country-Look. Keine Jeans, keine Stiefel, kein Cowboy-Hut, nichts dergleichen. Dan und Shay haben ihr Management gewechselt. Vielleicht liegt's daran. Die haben aber, ehrlich gesagt, noch nie diesem Stereotyp geähnelt. Country-Pop ist deren Stilrichtung, da ist die Kleiderordnung nicht so strikt. Das hier ist die aktuelle Single von Dan und Shay, Marry You Again.

0: Schön, oder? Dan and Shay.
1: ARD Verkehrsservice, 21.25 Uhr, neue Gefahrenmeldung. Vorsicht bitte auf der A6 Nürnberg Richtung Heilbronn zwischen Öhringen und Pretzfeld. Eine ungesicherte Unfallstelle auf dem Beschleunigungsstreifen.

0: auch schön, oder? Der Country hat einfach so schöne Balladen. David Neil war das hier zusammen mit Sarah Buxton. Let It Rain. Ganz genau, 9:30 ARD Verkehrsservice. Vorsicht bitte auf der A81. Singen Richtung Stuttgart. Zwischen dem Kreuz Heger und Engen, da liegt ein Reifen auf allen Fahrstreifen verteilt. A5 Basel Richtung Karlsruhe zwischen Appenweier und Aachen, 2 Kilometer Stau, bis zu 10 Minuten dauert es hier länger. Die A8 Stuttgart Richtung Karlsruhe zwischen Heimsheim und Pforzheim Süd Baustelle, 1 Kilometer Stau, nur aber, das dauert 10 Minuten länger hier. Die A643 Mainz Richtung Wiesbaden ist zwischen Wiesbaden-Eppelallee und dem Schiersteiner Kreuz wegen Brückenschäden bis auf Weiteres gesperrt, vor der Ausleitung ab Mombach 1 Kilometer Stau. Die B29 Stuttgart Richtung Aalen ist aktuell zwischen Winterbach und Schorndorf West wegen eines brennenden Fahrzeugs gesperrt. Vorsicht, hier läuft Kraftstoff aus. Und das war's. Keine weiteren Meldungen. Allen eine sichere Fahrt.
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0: Ich bin Adrian Biric. Wir waren so weit unten, weiter unten geht es gar nicht. Da kann man nur noch nach oben gucken. Das sagen die Brüder vom Duo Vincent. Warum die so weit unten waren und was der Blick nach oben gebracht hat, das erkläre ich gleich ein bisschen genauer. Hallo zusammen.
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Weatherman wünschen sich Little Big Town, wenn es so einfach wäre. So, wie viele Duos, Duette hatten wir eigentlich schon heute Abend hier im ARD Musikclub Country? Ich habe nicht mitgezählt, es waren einige. Und Duos, Duette sind halt irgendwie wahnsinnig verbreitet im Country. Da kommen wir jetzt zu Donny und Johnny. Kann man sich gut merken, die Namen, Donny und Johnny. Ja, aber die heißen natürlich nicht so als Duo. Das klingt dann irgendwie ein bisschen zu 0815. Die beiden Brüder sind Brüder, die nennen sich als Show-Act einfach beim Nachnamen Van Zandt. Da klingelt's vielleicht beim einen oder anderen. Und das hat dann einfach damit zu tun, dass die beiden musikalisch und familiär eng verbunden sind mit der Geschichte von Lynyrd Skynyrd. Da war der Nachname Van Zandt ziemlich wichtig. Als Duo Van Zandt haben die beiden erstmal Southern Rock gemacht, wechseln Anfang der 2000er dann aber zum Country. Dann kommen gesundheitliche Probleme. Die beiden sind nicht mehr die Jüngsten, beide so um die 70. Und das mit der Gesundheit war so schlimm, dass man eigentlich gedacht hat, musikalisch kommt da nichts mehr von den beiden. Vorletztes Jahr dann aber doch das Wunder, eine neue LP. Zitat, Johnny Van Zandt: Wir waren so weit unten, weiter unten geht nicht. Da kann man nur noch nach oben gucken. Und das mit dem nach oben gucken ist religiös gemeint, typisch für den Country. Die Texte gehen mittlerweile allesamt in diese Richtung. In Amerika ist sogenannter Christian Rock ein ganz großes Ding und kein bisschen verpönt. Van Zandt, jetzt hier im ARD Musikclub Country. Ein Wunsch ist das übrigens, den ich erfülle für Holger Flaming.

South, die haben ihren ganz eigenen Klang. Wir haben in der Community vom ARD Musikclub Country einen Riesenfan von Josh Turner. Der Fan, der hat uns neulich über die 0711 26 27 28 kontaktiert, Robert, so heißt er. Er hatte uns da geschrieben, bin ein großer Josh Turner-Fan, vielleicht könnt ihr den Song Loretta Lynn's Lincoln aus dem Album Your Man aus dem Jahr 2006 spielen. Danke für die tolle Sendung und beste Grüße, Robert. Lieber Robert, da muss man erstmal ins Archiv, die CD rauskramen und den Song digitalisieren. So feuern wir hier die Songs ab. Denn das war keine Single-Auskopplung. Als Single hätten wir den schneller gefunden. Das ist ein sogenannter Album-Track. Sehr erfolgreiches Album damals für Josh Turner. Und das ist ein witziger Song hier. Da tauchen dann halt Namen auf von Country-Legenden, wie eben Loretta Lynn oder auch Dolly Parton. Und apropos Legenden, 2006 ist ein völlig unbekannter junger Mann mit im Studio, als dieser Song hier aufgenommen wird. Und der verdient sich da ein paar Brötchen dazu. Der ist in Nashville unterwegs als junger Songwriter und manchmal auch als Background-Sänger, so wie eben hier. Der ist heute, zwei Jahrzehnte später, selber das, was man eine Legende im Country nennt. Sein Name Chris Stapleton. Gar nicht so leicht, den da im Hintergrund jetzt als Background-Sänger rauszuhören. Wir versuchen es jetzt einfach mal.

ARD-Verkehrsservice, 5 vor 10 ist es. Kurzer Blick auf die Straßen. Vorsicht bitte auf der A60 Rüsselsheim Richtung Mainz. Zwischen Rüsselsheim Mitte und Bischofsheim steht ein defektes Fahrzeug auf der rechten Spur.

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1: Um 22 Uhr mit Daniel Skondo. Wegen einer defekten Behelfsbrücke ist seit heute Mittag ein Teilabschnitt der A643 bei Wiesbaden gesperrt. Morgen früh um 5 Uhr soll die Fahrbahn in Richtung Wiesbaden und Frankfurt zur A66 aber wieder freigegeben werden. HR-Reporterin Shadia Omar.
2: Eine Behelfsbrücke ist nur ein provisorischer Ersatz für eine normale Brücke und nicht so stabil. Durch die hohe Verkehrsbelastung musste die Behelfsbrücke an einigen Punkten verstärkt werden. Diese Arbeiten waren aber nicht so umfangreich wie gedacht. Momentan wird der komplette Verkehr aus Richtung Mainz und Bingen kurz nach der Schiersteiner Brücke über den Rhein in der Ausfahrt Eppelallee abgeleitet. Das sorgt auch jetzt noch für Verkehrschaos in Teilen von Wiesbaden und auch Mainz.
1: In Dubai ist der mit europäischem Haftbefehl gesuchte Windkraftbetrüger Holt festgenommen worden. Das hat die Staatsanwaltschaft Osnabrück mitgeteilt. Holt war letzten Monat nach einem Ausgang nicht ins Gefängnis zurückgekehrt. Vor rund 4 Jahren hatte das Landgericht Osnabrück Holt zu fast 9 Jahren Haft verurteilt. Er hatte unter anderem Windparkprojekte, die es in Wirklichkeit gar nicht gab, an Stromkonzerne verkauft. Die USA haben den russischen Präsidenten Putin zum nächsten G20-Gipfel eingeladen. US-Außenminister Rubio sagte, wenn man Probleme lösen wolle, müsse man sich mit den Menschen treffen, mit denen man nicht übereinstimme. Er hoffe, dass Putin die Einladung annehme. Der Gipfel soll im Dezember in Florida stattfinden. Die Fußballerinnen von Eintracht Frankfurt sind mit einem Sieg in die Europacup-Saison gestartet. Das Team gewann das Hinspiel in der 2. Qualifikationsrunde bei Hafnarfjörður aus Island mit 1:0. Das Rückspiel ist am 30. September in Frankfurt. Es entscheidet darüber, wer ins Achtelfinale einzieht. Sowohl der Handball-Bundesligist HSG Wetzlar als auch der Zweitligist TV Hüttenberg sind aus dem DHB-Pokal ausgeschieden. Beide hessische Vereine schafften die Überraschung gegen starke Gegner nicht. HR-Sportreporter Simon Schäfer.
3: Wetzlar verlor in Magdeburg mit 28:38. Dabei zeigte sich in beiden Halbzeiten ein ähnliches Bild. Die Hausherren, der amtierende deutsche Meister, war eine Klasse besser und fuhr am Ende einen ungefährdeten Sieg ein. Zur gleichen Zeit blieb auch beim TV Hüttenberg die Sensation aus. Der Handball-Zweitligist aus Mittelhessen unterlag mit 23:41 gegen den Rekordpokalsieger THW Kiel.
1: Das waren die Nachrichten. Das Wetter. In der Nacht kann es in Nord- und Osthessen einzelne Schauer geben. Es kühlt ab auf 12 bis 7 Grad. Morgen mal dichte Wolken, mal Sonne bei maximal 15 bis 21 Grad. Freitag und Samstag erst teils neblig, sonst oft sonnig. Am Freitag bis 22, Samstag bis 26 Grad. 22.03 Uhr.
4: Und wir gucken auf die Straßen hier im ARD-Musikclub Country. Vorsicht bitte auf der A60, Rüsselsheim Richtung Mainz. Zwischen Rüsselsheim Mitte und Bischofsheim steht ein defektes Fahrzeug auf der rechten Spur. Vorsicht auch auf der A81, Heilbronn Richtung Stuttgart. In Höhe Ludwigsburg Süd steht ein defektes Fahrzeug auf dem Beschleunigungsstreifen. Stau haben wir, die A1 Osnabrück Richtung Bremen. Da ist die Ausfahrt Bremen-Brinkum wegen einer Nachtbaustelle gesperrt bis 5 Uhr morgen früh. Die A643 Mainz Richtung Wiesbaden ist zwischen Wiesbaden-Eppelallee und dem Schiersteiner Kreuz wegen Brückenschäden bis auf Weiteres gesperrt. Und das war's, keine weiteren Meldungen. Allen eine sichere Fahrt.
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4: Mit Adrian Biric, guten Abend. Charles Wesley Godwin kennen nicht viele von uns, zugegeben, aber in Amerika nehmen gerade viele Menschen Anteil an einem Schicksalsschlag bei ihm, wie er den verarbeitet und trotzdem das Leben feiert mit seiner Musik. Das ist wirklich hörenswert und das gucken wir uns gleich mal genau an und reinhören tun wir natürlich auch. Hallo zusammen!

ARD Musikclub Country, jetzt mit neuer Musik von Charles Wesley Godwin. Godwin ist einer, der es mit Independent Country ziemlich weit nach oben gebracht hat. Vor 10 Jahren schafft es einer seiner Songs auf den Soundtrack zu einem der Tribute von Panem-Filme. Und da war er gerade mal 23 Jahre jung. Godwin ist mittlerweile 33. Und die Presse in den USA, die verfolgt aufmerksam sein Familienschicksal. Ein Kind von ihm ist nicht lebend auf die Welt gekommen. Sein aktuelles Album war eine Art Therapie für ihn, aber es durfte eben nicht zu deprimierend werden, sagt er selber. Godwin möchte nämlich trotz allem das Leben feiern, betont er, und das ist ihm auch gelungen. Ganz besonders mit diesem Duett hier, Superstar Luke Combs ist sein Duettpartner beim Song Better That Way. Die kleinen Freuden im Leben, die sorgen dafür, dass es einem besser geht. Nette Kneipe, schwarzer Kaffee, gute Musik im Radio, wenn die Heimmannschaft gewinnt, wenn die Arbeit früher erledigt ist als gedacht. Better That Way ist wirklich ein Song, der das Leben feiert. Charles Wesley Godwin zusammen mit Luke Combs.

ARD-Verkehrsservice, 22.19 Uhr. Vorsicht bitte auf der A27 Bremen Richtung Bremerhaven. Zwischen Hagen und Stottel eine ungesicherte Unfallstelle. ARD-Musikclub Country am Mittwochabend. Und so eine Sendung ohne Dolly Parton, völlig unmöglich. Und irgendwie kaum zu glauben, dass es gestern genau 4 Wochen her war, dass sie gestorben ist. Das war am Dienstag, den 25. August. Und viel ist passiert seitdem. Vandalen haben ihren Stern auf dem Hollywood Walk of Fame demoliert. Ist wieder repariert. Kalifornien will einen Dolly Parton-Tag einführen. Immer an einem 9-to-5-Wortspiel auf den Song 9-to-5. Muss man sich dann aber als Zahlen vorstellen. 9, 2, 5. Und das ist dann 9, September 25. 25.09. Könnte also übermorgen sein. Könnte man damit anfangen. Was noch? Der Flughafen in Nashville wird umbenannt vom etwas langweiligen International Airport Nashville zum Dolly Parton Airport. Unglaublich, was diese Frau alles bewegt, noch nach ihrem Tod. Das bewegt natürlich auch immer noch die Hörerinnen und Hörer des ARD-Musikclubs Country. Karin Lauer gehört dazu. Sie hört uns regelmäßig in Jena zu. Sie hat angerufen, sie wünscht sich einfach nur einen guten Laune-Song von Dolly Parton, nämlich Applejack. Liebe Karin, sehr gerne. Bis zum Live-Song.

0: ARD Verkehrsservice, 22.30 Uhr ist es genau und es ist einiges los auf den Straßen um die Uhrzeit. Vorsicht bitte auf der A5 Frankfurt Richtung Kassel zwischen dem Nordwestkreuz Frankfurt und dem Bad Homburger Kreuz. Da steht ein defektes Fahrzeug. Vorsicht auch auf der A81 Stuttgart Richtung Singen zwischen dem Schönbuchtunnel und Herrenberg. Da liegen Gegenstände. Entschuldigung, ich habe mich verlesen, die A643 ist als nächstes dran. A643, Mainz Richtung Wiesbaden, die ist zwischen Wiesbaden-Eppelallee und dem Schiersteiner Kreuz wegen Brückenschäden bis auf Weiteres gesperrt. Wir haben noch eine ganz aktuelle Gefahrenmeldung. Vorsicht bitte auf der B33, Offenburg Richtung Donaueschingen zwischen Gengenbach und Biberach, da liegt ein Reh. Ansonsten keine weiteren Meldungen. Allen eine sichere Fahrt.
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0: Ich bin Adrian Mielsch, hallo zusammen. Luke Bryan musste am Wochenende seine Fans vertrösten. Der ist gerade auf sogenannter Farm-Tour unterwegs. Also wirklich in ländlichen Regionen, wo Farmer ihre Ranch für Konzerte zur Verfügung stellen. Er hat gesagt, Konzerte finden statt, egal ob die Sonne brennt oder Regen prasselt. Er hätte es ein bisschen genauer formulieren sollen. Mehr dazu gleich hier bei uns.

Das ist so eine Stimme, die erkennt man immer wieder. Oder Carrie Underwood war das hier im ARD Musikclub Country. Wir müssen noch mal kurz auf die Straßen gucken. Es ist eine neue Gefahrenmeldung reingekommen. Vorsicht bitte auf der A7 Kassel Richtung Hannover zwischen dem Dreieck Drammetal und Göttingen. Da steht ein defektes Fahrzeug.

ARD Verkehrsservice, 22.40 Uhr ist es genau. Vorsicht bitte auf der A7 Hannover Richtung Kassel zwischen Lutherberg und Kassel Nord. Eine ungesicherte Unfallstelle. So, wir sind jetzt bei Superstar Luke Bryan hier im ARD Musikclub Country. Der ist gerade auf Tour in den USA. Logo, er hat ja auch ein brandneues Album mit brandneuer Musik für die Fans. Und da ist eine Tour selbstverständlich. Das mit dem Wörtchen Country nimmt er bei der Konzertreihe aber buchstäblich.

sehr ernst. Das ist nämlich vom Namen her eine sogenannte Farmtour, aber nicht nur vom Namen her, sondern auch in echt. Er ist da wirklich auf Farmergeländen Open Air unterwegs. Man hat da so ein bisschen Woodstock-Feeling. Untertitel auf den Konzertplakaten: Come Rain or Shine. Konzert findet statt, egal ob es regnet oder die Sonne brutzelt. Tja, am letzten Wochenende musste Luke Bryan aber tatsächlich eine Show schweren Herzens ausfallen lassen. Von wegen Come Rain or Shine. Ein Unwetter hatte das Farmgelände so dermaßen unter Wasser gesetzt, dass nur noch Schlamm übrig war. Unmöglich, da ein paar tausend Leute hinzustellen. Obwohl, das wäre vielleicht das echte Woodstock-Feeling gewesen. Legendär sind ja die Aufnahmen, wie das Woodstock-Gelände, was ja eine Farm war, nach einem Unwetter komplett zur Schlammparade wird. Mit wilden Hippies, die voller Herzenslust Schlammbäder nehmen und meterweit durch den Matsch rutschen. Die neue LP von Luke Bryan, die ist so gut geworden, dass wir jetzt gleich zwei Titel daraus spielen. Word on the Street und davor jetzt als erstes Country and She Knows It.

HRDI Verkehrsservice, 22.47 Uhr, kurzer Blick auf die Straßen. Vorsicht bitte auf der A7 Ulm-Würzburg, andersrum Würzburg Richtung Ulm, zwischen der Raststätte Ellwanger Berge West und Ellwangen, da liegt ein Tier.

ARD Verkehrsservice, nochmal ein kurzer Blick raus auf die Straßen um 22.51 Uhr. Vorsicht bitte auf der A4 Erfurt Richtung Kirchhammer Dreieck zwischen Wildeck-Obersuhl und Wildeck-Höhnebach. Da steht ein defektes Fahrzeug. Und das war's. Keine weiteren Störungsmeldungen. So, 23. September heute. Wir haben gehört, jetzt ist der Herbst offiziell da. Viele von uns sind aber noch ganz erfüllt vom Sommer oder sogar von den Sommerferien, die man irgendwo verbracht haben könnte. Unser Hörer Marvin gehört jedenfalls dazu. Der hat uns eine nette Nachricht samt Musikwunsch geschrieben. Ich lese mal vor. Hallo liebes Country-Team, weil ihr ja neulich ein Duett-Spezial hattet. Ich würde mir gerne eins wünschen, und zwar Zach Bryan und Sierra Ferrall. Holy Roller. Ich war mit meiner Freundin vor 3 Wochen in Denver. Und wir waren zuerst in den Red Rocks bei Sierra und einen Tag später bei Zach Bryan im Mile High Stadium. War ein super Country-Ausflug. Und da wir gerade im Garten sitzen und unser Gulasch am Lagerfeuer köcheln, werden uns die beiden wieder in unsere Zeit in Denver zurückholen. Liebe Grüße, Marvin. Denver? Zach Bryan? Jetzt im heimischen Garten bei Gulasch am Lagerfeuer? Hallo? Ich versuche mir das gerade irgendwie vorzustellen und muss sagen, das klingt abwechslungsreich. Hier ist euer Wunsch, Marvin.

Tolle Nummer von Zach Bryan und Sierra Ferrell. Jetzt gibt's gleich die Auflösung zu der Frage, die ich mal so vor ein paar Stunden hier erwähnt habe, mit Darts. Was hat Darts mit Country zu tun? Gleich mehr.

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1: Um 23 Uhr mit Daniel Skondo. Seit 2002 hat die Organisation für Sicherheit und Zusammenarbeit in Europa US-Wahlen auf Bundesebene immer beobachtet. Zu den Zwischenwahlen im November ist die OSZE diesmal aber nach eigenen Angaben nicht eingeladen worden. Aus Washington ARD-Korrespondent Samuel Jakisch.
2: Das sei eine deutliche Abkehr der US-Regierung von der bewährten demokratischen Praxis, erklärte die Organisation. Erst vor wenigen Wochen hatte auch Russland abgelehnt, Beobachter der OSZE zu den dortigen Abgeordnetenhauswahlen einzuladen. Rechtlich gesehen müssen die Vereinigten Staaten keine Wahlbeobachter der OSZE einladen. Allerdings haben sich auch die USA wie alle OSZE-Teilnehmerstaaten politisch selbst dazu verpflichtet.
1: Wegen einer defekten Behelfsbrücke ist seit heute Mittag ein Teilabschnitt der A643 bei Wiesbaden gesperrt. Morgen früh um 5 Uhr soll die Fahrbahn in Richtung Wiesbaden und Frankfurt zur A66 aber wieder freigegeben werden. HR-Reporterin Shadia Omar.
3: Eine Behelfsbrücke ist nur ein provisorischer Ersatz für eine normale Brücke und nicht so stabil. Durch die hohe Verkehrsbelastung musste die Behelfsbrücke an einigen Punkten verstärkt werden. Diese Arbeiten waren aber nicht so umfangreich wie gedacht. Momentan wird der komplette Verkehr aus Richtung Mainz und Bingen kurz nach der Schiersteiner Brücke über den Rhein in der Ausfahrt Eppelallee abgeleitet. Das sorgt auch jetzt noch für Verkehrschaos in Teilen von Wiesbaden und auch Mainz.
1: Deutschland soll bis 2045 komplett auf fossile Brennstoffe verzichten und so klimaneutral werden. Den Fahrplan dazu hat Umweltminister Schneider bei den UN in New York vorgelegt. Bisher haben nur Frankreich und die Niederlande einen solchen Plan. Schneider sagte vorab, man wolle jetzt international ein Zeichen setzen. Weiteres Urteil gegen Harvey Weinstein. Ein Gericht in New York hat den ehemaligen US-Filmproduzenten zu 15 Jahren Haft verurteilt, wegen eines Sexualverbrechens aus dem Jahr 2006. Ein früheres Urteil gegen den 74-Jährigen wegen dieser Tat war wegen Verfahrensfehlern aufgehoben worden. Weinstein verbüßt schon wegen anderer Sexualverbrechen eine langjährige Haftstrafe in Kalifornien. Die Vorwürfe gegen ihn hatten 2017 die weltweite MeToo-Bewegung ausgelöst. Die beiden hessischen Vereine Wetzlar und Hüttenberg sind aus dem DHB-Pokal ausgeschieden. Wetzlar verlor beim SC Magdeburg mit 28:38. Der TV Hüttenberg unterlag dem Rekordpokalsieger THW Kiel mit 23:41. Das waren die Nachrichten. Das Wetter. In der Nacht kann es einzelne Schauer geben. In Nord- und Osthessen kühlt ab auf 12 bis 7 Grad. Morgen Sonne und Wolken bis 21 Grad. Die Zeit 23.03 Uhr.
4: ARD Musikclub Country mit dem Blick auf die Straßen. Einiges noch los. Vorsicht bitte auf der A3 Frankfurt Richtung Köln zwischen Neustadt-Wied und Bad Honnef-Linz. Da steht ein unbeleuchtetes Fahrzeug. Vorsicht bitte auch auf der A29, Ahlhorner Heide Richtung Oldenburg zwischen Großenkneten und Wardenburg. Da liegen Gegenstände. Großenkneten kennen wir noch aus den 80ern. Trio kam noch daher. Vorsicht bitte auf der A4, Erfurt Richtung Kirchhammer Dreieck zwischen Wildeck-Obersuhl und Wildeck-Höhnebach. Da steht ein defektes Fahrzeug. Vorsicht bitte auf der A7, Kassel Richtung Hannover zwischen dem Dreieck Drammetal und Göttingen. Ein defektes Fahrzeug. Vorsicht bitte nochmal auf der A7, jetzt Gegenrichtung Hannover Richtung Kassel, zwischen Lutherberg und Kassel-Nord eine ungesicherte Unfallstelle. Und nochmal die A7, Vorsicht bitte Würzburg Richtung Ulm, zwischen der Raststätte Ellwanger Berge West und Ellwangen, da liegt ein Tier. Die A643 Mainz Richtung Wiesbaden ist zwischen Wiesbaden-Eppelallee und dem Schiersteiner Kreuz wegen Brückenschäden bis auf Weiteres gesperrt. Und das war's. Keine weiteren Meldungen. Allen eine sichere Fahrt.
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4: Ich bin Adrian Beritsch. Hallo. Und jetzt nochmal die kleine Quizfrage. Was hat Darts mit Country zu tun? Auf den ersten Blick rein gar nichts. Auch die ganzen Hymnen, die da ständig laufen, wenn die Superstars des Wurfpfeilsportes in die Arenen reinlaufen. Auch diese Songs klingen rein gar nicht nach Country. Bei mir gibt's gleich einen wilden Ritt thematisch von einer Britpop-Band, die gar nicht britisch ist, sondern aus Las Vegas kommt. und bei der Sänger jetzt wahnsinnig gerne solo mal Country machen würde. King verrückt? Ganze Geschichte gleich hier bei mir. Hallo zusammen.
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So, liebe Leute hier versammelt beim ARD Musikclub Country. Neulich beim Seppen Fernsehen habe ich mich erwischt. Ich habe mich dabei erwischt, hängen geblieben zu sein und nicht mehr zu seppen. Hängen geblieben beim Darts. Keine Ahnung, aber irgendwie guckt man da ganz gebannt hin und fragt sich, wie die aus so und so vielen Metern Entfernung Ziele treffen, die kleiner sind als eine Briefmarke. Und lustig ist immer, das Einlaufen in die Halle ist wie beim Boxen. Die Stars klatschen die Fans ab und die Fans singen inbrünstig den Song mit, der dann da gerade im Hintergrund läuft. Am lautesten machen die das beim Engländer Nathan Aspinall. Seine Einlaufhymne, Moment, ich mach mal hier das leiser, seine Einlaufhymne ist die hier. Doch noch, oder? Ist schon fast mehr als 2 Jahrzehnte alt. Mr. Brightside von den Killers. Typischer New Wave, Britpop-Sound, Logo, dass ein Engländer Musik für sich als Hymne aussucht, die so dermaßen englisch klingt. Der Gag bei der Sache, die Band The Killers ist komplett amerikanisch. Die kommen aus Las Vegas, wollen aber britisch klingen. Wieso erzähle ich das ausgerechnet hier im ARD Musikclub Country? Musikclub Rock ist doch erst morgen dran. Naja, weil der Sänger von den Killers ein neues Soloalbum rausgebracht hat. Das heißt Thrasher. Er hat es in Nashville aufgenommen und wie kann es anders sein? Es ist halt Country geworden. Verrückt, oder? Ein Hardrocker aus Las Vegas, der berühmt dafür ist, dass er nach Britpop klingt, macht ein Country-Soloalbum. Naja, er ist halt damit aufgewachsen, mit dem Klang von Country, sagt er. Habe ich seinen Namen schon erwähnt? Der Sänger von den Killers heißt Brandon Flowers und wenn er Solo ist und Country macht, dann klingt das so.

Also man muss schon zugeben, man hört es kaum raus. Oder Brandon Flowers im Country, dann mit American English, aber wenn er mit den Killers unterwegs ist, gerne mit British English. Ist lustig, was er alles macht. Also so klingt dann seine Country-Musik.

Alison Krauss und John Waite. ARD Musikclub Country am Mittwochabend, jetzt mit einem schönen Wunsch, der reingekommen ist, und zwar aus München. Von dort hat sich Andreas gemeldet, ein bisschen kurz gehalten, seine Nachricht. Ich lese mal vor. Hi, würde mir einfach mal wieder One Horse Town von Blackberry Smoke wünschen. Danke und Gruß. Andreas, das klingt fast schon ein bisschen melancholisch, genauso melancholisch wie der Song, auch wenn der nicht viel mit deiner Stadt, München, Millionenstadt, zu tun hat. Hier geht's ja um einen Ort, der gerade mal so groß ist, dass ein Pferd reinpasst und mehr nicht, also symbolisch. Blackberry Smoke, die haben hier ein kleines Meisterwerk geschaffen über Kleinstadt-Mief und über falschen Familienstolz. Denn keiner kommt raus aus dem Kaff. Zitat aus dem Text: Du schluckst deinen Stolz runter, nur damit die Familie stolz ist. Baseball-Talent könnte die Chance sein, rauszukommen? Vielleicht. Vielleicht aber auch nicht. Der Familienname, die ach so wichtige Tradition, die ist doch komplett abgenutzt, heißt es dann weiter. Und der da singt, der würde am liebsten dieses eine Pferd nehmen, das da symbolisch reinpasst in den Ort, und wegreiten. Alles nicht so leicht. Die Erfahrung kennen wir doch alle irgendwie, oder? Familie ist halt ein abgeschlossenes System. Von außen kommt man nicht rein, von innen auch nicht raus.

0: ARD Verkehrsservice, in ein paar Sekunden ist es genau 23.30 Uhr. Vorsicht bitte auf der A1. Bremen Richtung Hamburg zwischen Sittensen und Heidenau steht ein defektes Fahrzeug. Die A643 Mainz Richtung Wiesbaden ist zwischen Wiesbaden-Eppelallee und dem Schiersteiner Kreuz wegen Brückenschäden bis auf Weiteres gesperrt. Und das war's. Keine weiteren Meldungen. Allen eine sichere Fahrt.
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0: Mit Adrian Beritsch, guten Abend. Ja, später Abend. Halbes Stündchen. Haben wir noch Platz genug für unsere Ballade der Woche gleich und für nochmal neue Musik? Dann vom Bluegrass-Wunderkind Billy Strings. Der hat für seine Alben ja schon dreimal einen Grammy bekommen und das neue Album klingt auch schon richtig gut. Wir hören gleich mal rein.
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Midland im ARD Musikclub Country. Wir gucken noch mal kurz auf die Straßen. Es ist eine neue Gefahrenmeldung reingekommen. Vorsicht bitte auf der A6 Nürnberg Richtung Heilbronn. Zwischen Neuenstein und Öhringen, da liegt ein Fuchs.

Ja. Er sieht ein bisschen jünger aus, als er eigentlich ist. Billy Strings. Bei dem sind wir jetzt hier im ARD Musikclub Country. Und Billy Strings sieht aus wie einer, der früher vielleicht mal bei der Camelli-Family gewesen sein könnte. Langes Hippie-Haar, sehr jugendliches Gesicht. 33 Jahre jung, deutlich jünger aussehend und eigentlich ein Wunderkind. Bluegrass ist seine musikalische Heimat und mit

drei seiner Alben aus früheren Jahren hatte er das Kunststück fertiggebracht, jeweils einen Grammy zu bekommen, also wirklich in ziemlich jungen Jahren. Nicht etwa bekommen diese Grammys, weil die Konkurrenz so klein gewesen wäre. Nein, natürlich nicht. Billy Strings, der kann einfach was. Der hat ein ganz wunderbares Akustik-Gitarrenspiel. Der hat ein irres Talent als Songschreiber. Wir haben heute in der Sendung schon von einem anderen Künstler gesprochen, der sein aktuelles Album ein bisschen als Therapie versteht, weil er einen tödlichen Schicksalsschlag damit verarbeitet hat. Das war eben Charles Wesley Godwin. Und bei Billy Strings und seinem aktuellen Album ist das genauso. Seine Mutter ist vor kurzem gestorben. Die Trauer darüber verarbeitet er hier auf dem Album. Das Titelbild der LP besteht aus Zeichnungen, die seine Mutter gemacht hat, sehr schönen Zeichnungen. Aber Billy Strings hat kein Traueralbum veröffentlicht, natürlich nicht. Es ist höchstens mal ein bisschen melancholisch, hier auch mal beschwingt. Und beim Opener, dem ersten Titel, da ist er beides, so komisch das klingt, melancholisch beschwingt. Klingt wirklich komisch, aber das geht. Und es geht dann so.

Hot Club of Cowtown. Noch nie gehört, so ehrlich bin ich. Den Bandnamen habe ich noch nie gehört. Hot Club of Cowtown, die haben wir hier gerade gehört. Im ARD Musikclub Country. Wir müssen kurz auf die Straßen. 23 Uhr 49 ist es. Neue Gefahrenmeldung vor sich bitte auf der A3. Frankfurt Richtung Würzburg zwischen Walpersbrunn und Rohrbrunn. Ein defekter Schwertransport. Wir kommen jetzt hier langsam zum Ende unseres schönen Fachmagazins für Country-Musik. Und ich kann mal kurz der Regina antworten, die hier ins Studio-Feedback geschrieben hatte, über die 0711 26 27 28 und sich gefragt hat, was kommt wohl heute für eine Ballade der Woche? Da merkt man, treue Hörerin, zum Ende der Sendung immer gerne eine Ballade der Woche. Auflösung, liebe Regina, die kommt von Keith Urban. Ist schon 2 Jahrzehnte her, dass er das rausgebracht hat. Hat ihm allerdings 2006 dann auch den allerersten Grammy eingebracht. In der Kategorie Best Male Country Vocal Performance. Keith Urban muss man nicht groß vorstellen. Country-Legende ja mittlerweile. Und er kommt aus Neuseeland. Ich sage jedenfalls schon mal danke fürs Zuhören. Mein Name ist Adrian Biritsch. Hier gibt es später dann um Mitternacht gleich in ein paar Minuten die Nachrichten und dann geht es natürlich weiter. Geht immer weiter im Radio. Radio geht rund um die Uhr. Dann die ARD-Hitnacht. Wir haben aufgezeichnet. Die Sendung gibt es ab morgen in der ARD-Sound-App zu hören. Für die ganz treuen Fans, die sich sagen, das höre ich mir in aller Ruhe ganz nochmal an. Musik ausgesucht hat, wie jeden Mittwoch, mit ganz viel Herzblut, Rolf Hillert. Ich sage tschüss und gute Nacht.

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1: Um 0 Uhr mit Daniel Skondo. Seit 2002 hat die Organisation für Sicherheit und Zusammenarbeit in Europa US-Wahlen auf Bundesebene immer beobachtet. Zu den Zwischenwahlen im November ist die OSZE diesmal aber nach eigenen Angaben nicht eingeladen worden. Aus Washington ARD-Korrespondent Samuel Jakisch.
2: Das sei eine deutliche Abkehr der US-Regierung von der bewährten demokratischen Praxis, erklärte die Organisation. Erst vor wenigen Wochen hatte auch Russland abgelehnt, Beobachter der OSZE zu den dortigen Abgeordnetenhauswahlen einzuladen. Rechtlich gesehen müssen die Vereinigten Staaten keine Wahlbeobachter der OSZE einladen. Allerdings haben sich auch die USA wie alle OSZE-Teilnehmerstaaten politisch selbst dazu verpflichtet.
1: Der Vermittlungsausschuss hat sich auf einen Kompromiss beim Schuldnerberatungsgesetz geeinigt. Er schlägt vor, dass Schuldnerberatungsstellen für ihre Leistungen Gebühren erheben dürfen, aber in einem begrenzten Rahmen. Verbraucherinnen und Verbraucher müssten außerdem vorab über die Kosten informiert werden. Bundestag und Bundesrat können jetzt am Freitag entscheiden, ob sie dem Vorschlag zustimmen. Wegen einer defekten Behelfsbrücke ist die A643 am Schiersteiner Kreuz in Wiesbaden seit dem Mittag gesperrt. Heute früh um 5 Uhr soll die Fahrbahn in Richtung Wiesbaden und Frankfurt zur A66 aber wieder freigegeben werden. Laut Autobahnmeisterei ist die Brücke verstärkt worden und das Material muss über Nacht aushärten. Steuerhinterziehung im großen Stil in einem Restaurant im Werra-Meißner-Kreis. Der Betreiber ist vom Landgericht Kassel zu 3 Jahren Haft verurteilt worden. Der 54-Jährige hatte demnach in seinem Restaurant jahrelang mit einem manipulierten Kassensystem gearbeitet und so 1,4 Millionen Euro Steuern hinterzogen. Auch gegen die Frau des Angeklagten läuft ein Gerichtsprozess. Da steht das Urteil aber noch aus. Sieg für die Fußballerinnen von Eintracht Frankfurt zum Start in den Europacup. Das Team gewann das Hinspiel in der zweiten Qualifikationsrunde bei Hafnarfjörður aus Island mit 1:0. HR-Sportreporter Simon Schäfer.
3: In der 60. Minute verwandelte Rebecca Blomqvist einen Foulelfmeter für die Eintracht zum 1:0. Dabei blieb es bis zum Schluss und es war unter dem Strich auch das leistungsgerechte Ergebnis dieser Partie im kühlen Island. Das Rückspiel findet nächste Woche Mittwoch statt, dann im heimischen Stadion am Brentanobad in Frankfurt. Um das Weiterkommen ins Achtelfinale des Europacups zu schaffen, reicht der Eintracht dabei ein Unentschieden.
1: Das waren die Nachrichten. Das Wetter. In der Nacht kann es in Nord- und Osthessen einzelne Schauer geben. Es kühlt ab auf 12 bis 7 Grad. Tagsüber mal dichte Wolken, mal Sonne. Es bleibt trocken bei 15 bis 21 Grad. Die Zeit, es ist 0:03 Uhr.
4: Hier ist der Verkehrsservice in der ARD-Hitnacht. Eine Gefahrenmitteilung für Nordrhein-Westfalen, und zwar durch einen Brand in Iserlohn, kommt es in den Stadtteilen Sümmern und Rombrock sowie in Menden und Fröndenberg zu Geruchsbelästigung und Rauchniederschlag. Gesundheitliche Beeinträchtigungen können nicht ausgeschlossen werden. Dann haben wir die A1 Lübeck-Hamburg. Die Norderelbbrücke ist wegen eines Schwertransports kurzfristig gesperrt. Beide Richtungen sind betroffen. Dann haben wir die A4 Dresden-Görlitz zwischen Niederseifersdorf und Kodersdorf wegen Wartungsarbeiten bis um 5 nachher gesperrt in beiden Richtungen. Die A9, das ist neu, A9 Halle-Leipzig Richtung Berlin. Zwischen Wiedemar und Halle-Saale gab es einen Unfall, die Strecke ist gesperrt. Die A24 Hamburg Richtung Berlin ist zwischen Neuruppin-Süd und Fehr-Berlin wegen der Nachtbaustelle gesperrt bis um 6. Die A29 Oldenburg Richtung Wilhelmshaven ist zwischen Oldenburg-Ohmstede und dem Kreuz Oldenburg-Nord wegen der Nachtbaustelle gesperrt bis um 5. A29 Oldenburg Richtung Ahlhorne-Heide. Die Strecke ist zwischen Wartenburg und Großenkneten gesperrt wegen der Nachtbaustelle auch bis um 5. Und die A39 Hamburg Richtung Lüneburg ist zwischen dem Maschener Kreuz und Winzen-Ost nach dem Unfall gesperrt. A40, Essen Richtung Dortmund. Die Strecke ist zwischen dem Dreieck Bochum West und Bochum Zentrum wegen Bauarbeiten gesperrt. Das geht bis Freitag. Und die A620, Saarbrücken Richtung Saarlouis, ist zwischen Saarbrücken-Gersweiler und Klarental wegen der Nachtbaustelle gesperrt bis um 5. Außerdem die A643, Mainz Richtung Wiesbaden, ist zwischen Wiesbaden-Eppelallee und dem Schiersteiner Kreuz gesperrt wegen Brückenschäden. Bis um 5 nachher in der Früh. Und die B29 Stuttgart Richtung Aalen ist zwischen Winterbach und Schorndorf West gesperrt. Da brennt ein Fahrzeug.
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4: Willkommen. Und eine gute Nacht. Das wünscht Ihnen Romy Anders. Hi, Grüße.

0: Eine schöne Nacht mit der ARD-Hitnacht und ihrer Fantasie oder ihrem guten Gedächtnis, je nachdem. Wir suchen nämlich in dieser Nacht nach einem schönen Spruch, nach einem Nachtspruch. Das kann natürlich ein selbst ausgedachter sein, das können ein paar poetische Zeilen von Ihnen sein oder vielleicht auch von einem großen Lyriker inspiriert, ein bisschen abgewandelt, wie Sie mögen. Hauptsache, es klingt schön und es motiviert alle, die gerade im Nachtdienst sind und da ein bisschen Motivation brauchen. 0800 80 80 110. Die Romy hier, hallo.
1: Ja, hallo, hier ist Ulla. Hey. Ich wollte nur einen schönen Spruch für die Nacht loslassen. Ja. Zwischen heute und morgen liegt nicht nur Schlaf, da liegt ein leeres Blatt, das darauf wartet, morgen bunt zu werden.
0: Das soll aber sehr schön bunt werden. Danke, Ulla, für Ihre Gedanken. Und da hat jemand noch sehr viel Humor. Hallo?
2: Ja, da fällt mir auch direkt was ein. Ja. Und zwar, wer anderen eine Bratwurst brät, braucht ein Bratwurst-Bratgerät.
0: Okay. Aber wir waren ja jetzt beim Nachtspruch, ne? Nicht bei der Bratwurst. Was haben Sie denn noch parat? Moin, moin.
3: Moin von Martin aus Triest im Emsland.
0: Ja.
3: Ihr sucht da schöne Sprüche.
0: Ja.
3: Ich habe zwar keinen, der jetzt speziell für die Nacht passt, aber ich finde den einfach schön.
0: Okay.
3: Der lautet: Das Glück ist ein Parfüm, das du nicht auf andere sprühen kannst, ohne selbst ein paar Tropfen abzubekommen. Einfach schön. Das Glück ist ein Parfüm, das du nicht auf andere sprühen kannst, ohne selbst ein paar Tropfen abzubekommen.
0: Cool.
3: In diesem Sinne wünsche ich euch allen da draußen ganz, ganz viel Glück.
0: Dankeschön. 0800 80 80 110. Wir freuen uns auf Ihren Anruf.

0: Wir haben schon wieder Donnerstag. Willkommen am Donnerstag. Heute ist der 24. September. Eine schöne Nacht mit der ARD-Hitnacht.
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0: Willkommen zum Verkehrsservice in der ARD Hitnacht. Und Achtung, lieber Autofahrer, wir haben soeben einen Falschfahrer reinbekommen. Falschfahrer auf der B13 München-Ingolstadt. Zwischen Garching bei München und der A92 unter Schleißheim kommt Ihnen ein Falschfahrer entgegen. Äußerst rechts fahren, nicht überholen. Falschfahrer auf der B13 München-Ingolstadt zwischen Garching bei München und der A92 unter Schleißheim. Äußerste Vorsicht, ein Falschfahrer. Dann haben wir eine Gefahrenmitteilung für Nordrhein-Westfalen. Durch einen Brand in Iserlohn kommt es in den Stadtteilen Sümmern und Rombrock sowie in Menden und in Fröndenberg zu Geruchsbelästigung und Rauchniederschlag. Aktuell ist außerdem die A1 Lübeck-Hamburg. Die Norderelbbrücke ist wegen eines Schwertransports in beiden Richtungen mehrfach kurzfristig gesperrt. Die A4 Dresden-Görlitz ist zwischen Niederseifersdorf und Kodersdorf wegen Wartungsarbeiten gesperrt bis um 5. A24 Hamburg Richtung Berlin. Die Strecke ist zwischen Neuruppin Süd und Fährberlin wegen der Nachtbaustelle gesperrt bis um 6. Und die A29 Oldenburg Richtung Wilhelmshaven ist zwischen Oldenburg-Ohmstede und dem Kreuz Oldenburg-Nord wegen der Nachtbaustelle gesperrt bis um 5. A29 Oldenburg Richtung Ahlhorner Heide ist zwischen Wartenburg und Großen Kneten bis um 5 gesperrt, Nachtbaustelle. Die A40 Essen Richtung Dortmund ist zwischen dem Dreieck Bochum West und Bochum Zentrum wegen Bauarbeiten bis Freitag gesperrt. Dann haben wir die A620 Saarbrücken Richtung Saarlouis. Die Strecke ist zwischen Saarbrücken-Gersweiler und Klarental wegen der Nachtbaustelle gesperrt, auch bis um 5. Und die A643 Mainz Richtung Wiesbaden ist zwischen Wiesbaden-Eppelallee und Schiersteiner Kreuz wegen Brückenschäden gesperrt, bis um 5. Außerdem, letzte Meldung, die B29 Stuttgart Richtung Aalen ist zwischen Winterbach und Schorndorf West gesperrt wegen eines brennenden Fahrzeugs. Das waren die Verkehrsmeldungen. Wir wünschen Ihnen eine gute Fahrt.
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0: Gute Nacht und kommen Sie entspannt in den Donnerstag. Es ist kurz nach 1:30.

Achtung, lieber Autofahrer, wir haben leider immer noch den Falschfahrer und zwar auf der B13 München-Ingolstadt. Zwischen Garching bei München und der A92 unter Schleißheim. Äußerste Vorsicht, Ihnen kommt ein Falschfahrer entgegen. Äußerst rechts fahren, nicht überholen. Wir melden natürlich, wenn die Gefahr vorüber ist. Falschfahrer auf der B13 München-Ingolstadt zwischen Garching bei München und der A92 unter Schleißheim. Gut aufpassen dort und wir wünschen allen, die gerade noch unterwegs sein müssen, im Auto, im Bus, im Bahn, LKW, bleibt schon wach, bleibt achtsam, kommt gut und sicher an. Alles Liebe aus der ARD-Hitnacht.

Glück! Soeben kam die Entwarnung für die B13 München-Ingolstadt. Kein Falschfahrer mehr zwischen Garching bei München und der A92 unter Schleißheim.

Digging in the Deep, das war Musik von Adele. Und ihr Lieben, jetzt mal ganz kurz zur Abwechslung. Und kurz nach 12:45 kann man das schon mal machen. Ein kleiner Tanz gefällig. Ja. Ein Cha-Cha-Cha. Eins, zwei, Cha-Cha-Cha. Eins, zwei, Balam-Bam. Von Santana, Lieblingsmusik in der ARD.

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1: Um 1 Uhr mit Ronald Lessig. Die USA haben den russischen Präsidenten Putin zum G20-Gipfel in Miami eingeladen. Man hoffe, dass er die Einladung für Dezember annehme, sagte US-Außenminister Rubio am Rande der UN-Generaldebatte in New York. Aus der Nachrichtenredaktion Henning Knipp.
2: Rubio betonte nach einem Treffen mit Russlands Außenminister Lavrov, um Probleme zu lösen, müsse man sich mit den Menschen treffen, mit denen man nicht übereinstimme. Lavrov wies dabei Forderungen nach einer Kampfpause gegen die Ukraine zurück. Es werde bei der militärischen Spezialoperation keine Pause eingelegt. Der ukrainische Präsident Zelensky warf Putin in seiner Rede vor der UN-Vollversammlung vor, keinen Frieden zu wollen. Er rief die internationale Gemeinschaft auf, Russlands Einnahmen weiter zu beschneiden und damit dessen Kriegsführung zu erschweren.
1: Die Chefs der größten US-amerikanischen Technologiekonzerne haben im UN-Sicherheitsrat vor den Risiken durch künstliche Intelligenz gewarnt. Man sei an einem Scheideweg angelangt, sagte der Chef des Unternehmens OpenAI, Altman. Nun sei extreme Vorsicht angebracht. Altman hatte erst kürzlich dafür plädiert, das Entwicklungstempo bei KI zu drosseln. Grund waren mehrere Vorfälle, bei denen KI-Systeme anderer Unternehmen oder Plattformen angriffen. US-Präsident Trump lehnt die Idee eines globalen Kontrollsystems für KI bisher ab. Der in Berlin entflohene Windkraftbetrüger Hendrik Holt ist in Dubai festgenommen worden. Das hat die Staatsanwaltschaft Osnabrück bestätigt. Aus der Nachrichtenredaktion Viktor Kupka.
3: Im Mai 2022 war er vom Landgericht Osnabrück wegen Banden- und gewerbsmäßigen Betrugs zu 7 Jahren und 6 Monaten Freiheitsstrafe verurteilt worden. Während eines Freigangs Ende August dieses Jahres hatte er sich unbemerkt abgesetzt. Den Informationen zufolge war er über Polen in die Türkei und anschließend nach Dubai geflohen. Holt könnte nun nach Deutschland ausgeliefert werden. Die Vereinigten Arabischen Emirate haben vor kurzem ein Rechtshilfeabkommen mit Deutschland unterzeichnet, welches dies ermöglicht.
1: Der Bundestag hat sich am Abend zum ersten Mal mit einem Gesetzentwurf befasst, der härtere Strafen für den Einsatz sogenannter K.O.-Tropfen vorsieht. Justizministerin Hubig will durchsetzen, dass die Mindeststrafe von aktuell 3 auf 5 Jahre Haft steigt. Voraussetzung dafür ist, dass Betäubungsmittel rechtlich auf einer Stufe mit Waffen oder Messern stehen. Täter benutzen K.O.-Tropfen, um ihre Opfer wehrlos zu machen und sie zu vergewaltigen. Das waren die Nachrichten. Das Wetter in Deutschland. In der Nacht im Norden stark bewölkt oder regnerisch, im Süden trocken bei 14 bis 3 Grad. Am Tage im Südwesten trocken und zeitweise sonnig, sonst stark bewölkt und gebietsweise Regen 14 bis 24 Grad. Es ist 1.03 Uhr.
4: Und hier ist der Verkehrsservice in der ARD-Hitnacht. Wir haben eine Gefahrenmeldung und zwar für Nordrhein-Westfalen. Durch einen Brand in Iserlohn kommt es in den Stadtteilen Sümmern und Rombrock sowie in Menden und Fröndenberg zu Großbelästigung und Rauchniederschlag. Dann haben wir die A1 Lübeck-Hamburg, die Norderelbbrücke. Die ist ja wegen eines Schwertransports in beiden Richtungen mehrfach kurzfristig gesperrt in dieser Nacht. Die A4 Dresden-Görlitz ist zwischen Niederseifersdorf und Kuddersdorf wegen Wartungsarbeiten bis um 5 gesperrt, beide Richtungen. A24, Hamburg Richtung Berlin, ist zwischen Neuruppin Süd und Fährberlin wegen der Nachtbaustelle gesperrt bis um 6. Die A29, Oldenburg Richtung Wilhelmshaven, ist zwischen Oldenburg-Ohmstede und dem Kreuz Oldenburg-Nord gesperrt wegen der Nachtbaustelle bis um 5. Dann haben wir die A29, Oldenburg Richtung Ahlhorner Heide, zwischen Wartenburg und Großen Kneten, auch eine Nachtbaustelle, bis um 5 gesperrt dort. Die A40 Essen Richtung Dortmund ist zwischen dem Dreieck Bochum West und Bochum Zentrum bis Freitag gesperrt wegen Bauarbeiten und die A620 Saarbrücken Richtung Saarlouis. Die Strecke ist zwischen Saarbrücken-Gersweiler und Klarental gesperrt. Bis um 5 Nachbaustelle. Die A643 Mainz Richtung Wiesbaden ist zwischen Wiesbaden-Eppelallee und dem Schiersteiner Kreuz wegen Brückenschäden gesperrt. Bis um 5. Und die B29 Stuttgart Richtung Aalen ist zwischen Winterbach und Schorndorf West gesperrt. Da brennt ein Fahrzeug. So viel von uns, das waren die Verkehrsmeldungen. Wir wünschen Ihnen eine gute Fahrt.
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4: Mit Romy Anders. Grüße ganz herzlich. Hi.

0: Nachtsprüche, ihr Lieben. Wir sind auf der Suche nach Sprüchen, die der Seele gut tun. Jetzt in der Nacht 0800 80 80 110. Da erreichen Sie uns hier in der ARD Hitnacht. Die Romy hier, hallo.
1: Hallo, hallo. Hier spricht Inge Enzinger. Ich grüße euch.
0: Wir grüßen auch.
1: Ich möchte ein paar Gedanken weitergeben.
0: Ja.
1: Und zwar, sobald die Nacht beginnt, schalte ich das Radio an. Dann klingt Musik bestimmt so, dass ich träumen kann. Ich wünsche euch noch viel Spaß. Tschüss.
0: Tschüss. Super cool. Dankeschön, Inge. Und ihr könnt auch gerne noch mit dazu sagen, wo ihr herkommt. Ne? Da wissen wir dann auch Bescheid, denn die ARD Hitnacht, das ist nun mal Radio für alle. Out of the Dark. Hier ist Falco. 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

Es ist gleich 13:30 Uhr. Ganz genau 13:23 Uhr. Wir heißen Sie herzlich willkommen in der ARD Hitnacht. Wir senden aus Erfurt, aus den Studios von MDR Thüringen und freuen uns, dass wir Sie noch ein Stück begleiten dürfen.

0: Es ist 1.30 Uhr, halb zwei. Der Verkehrsservice in der ARD hat Nacht. Zunächst noch immer mit der Gefahrenmitteilung für Nordrhein-Westfalen. Durch einen Brand in Iserlohn kommt es in den Stadtteilen Sümmern und Rombrock sowie in Menden und in Frontenberg zu Geruchsbelästigung und Rauchniederschlag. Und das heißt eben auch, gesundheitliche Beeinträchtigungen können da nicht ausgeschlossen werden. Dann ist aktuell die A1 Lübeck-Hamburg. Die Norderelbbrücke ist wegen eines Schwertransports in beiden Richtungen mehrfach kurzfristig gesperrt. Die A4 Dresden-Görlitz ist zwischen Niederseifersdorf und Kodersdorf wegen Wartungsarbeiten bis um 5 in beiden Richtungen gesperrt. A24 Hamburg Richtung Berlin ist zwischen Neuruppin Süd und Fährberlin wegen der Nachtbaustelle gesperrt bis um 6. Die A29 Oldenburg Richtung Wilhelmshaven ist zwischen Oldenburg-Umstede und dem Kreuz Oldenburg-Nord wegen der Nachtbaustelle bis um 5 gesperrt. Dann die A29 Oldenburg Richtung Ahlhorne Heide ist zwischen Wartenburg und Großen Kneten wegen der Nachtbaustelle gesperrt bis um 5. Und die A40 Essen Richtung Dortmund ist zwischen dem Dreieck Bochum West und Bochum Zentrum wegen Bauarbeiten gesperrt bis Freitag. Die A643 Mainz Richtung Wiesbaden ist zwischen Wiesbaden-Eppelallee und Schiersteiner Kreuz wegen Brückenschäden gesperrt. Und die B29 Stuttgart Richtung Aalen ist zwischen Winterbach und Schorndorf West wegen eines brennenden Fahrzeugs gesperrt. Das waren die Verkehrsmeldungen. Wir wünschen Ihnen eine gute Fahrt.
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0: Liebe Nachtschwärmer, ihr lieben Frühaufsteher, jetzt bloß nicht müde werden. Augen auf, Ohren auf. Wir geben unser Bestes, dass es eine schöne Nacht für Sie wird, dass Sie eine gute Zeit mit uns haben. Willkommen in der ARD-Hitnacht.

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Dankeschön an alle fleißigen Schreiberlinge für die sehr, sehr herzlichen und auch sehr kreativen Nachrichten, die uns bisher in dieser Nacht erreicht haben. ard-hitnacht@mdr.de. Wir lesen alles nach und nach. Versprochen. Stefan aus Duisburg zum Beispiel. Er schreibt, Mensch, jetzt im Herbst ist es in der Nacht schon recht kühl und deswegen bekommt man das Gefühl ein wenig Wärme. Wäre gar nicht schlecht. Eine gute Musik für die Nacht wärmt dein Herz und deswegen hören wir die ARD-Hitnacht. Richtig so. Danke, Stefan. Und Gerd schreibt zum Thema Nachtspruch. Man soll den Tag nicht vor dem Abend loben. Jupp. Bianca aus Bremerhaven hat sich auch gemeldet und Bianca hat sich ganz, ganz viel Gedanken gemacht. Danke schon, Bianca, schon mal vorab. Sie schreibt, wenn die Welt schläft, seid ihr wach. Und es ist sozusagen ein Loblied auf alle Fleißigen, jetzt, um kurz vor 2:45. Wenn die Straßen langsam still werden, die Häuser dunkel und die Fenster müde, wenn der Mond hell über den Dächern steht und Millionen Sterne am Himmel funkeln, dann beginnt für viele von euch erst der Arbeitstag. Und dann zählt Bianca eben auf, wenn sie damit meint, die Polizisten, die Feuerwehrleute, Rettungskräfte, Ärzte, alle Leute im Pflegebereich. Für die Bäcker, die schon mitten in der Nacht unser Brot vorbereiten, schreibt sie. Für alle, die im Hafen aktiv sind. Für die Lkw-Fahrer auf den dunklen Straßen. Und für all die vielen, vielen Menschen, deren Arbeit im Schutz der Nacht weitergeht. Während wir schlafen, haltet ihr die Stellung. Dafür ein Dankeschön. Auch von uns. Sehr schön geschrieben, Bianca. Vielen Dank.

0: Wir sind in dieser Nacht auf der Suche nach schönen Sprüchen. Sprüche, die der Seele gut tun, die die Arbeit jetzt in der Nacht erleichtern. Sprüche, die einfach aufhellen, gute Laune machen. Mein Lieblingsspruch, den hatte ich Ihnen vorhin schon gesagt zu Beginn der Sendung, nämlich zwischen Schlaf und Erwachen liegt ein Ort, an dem Wünsche atmen. Ja, das klingt so romantisch. Zwischen Schlaf und Erwachen liegt ein Ort, an dem Wünsche atmen. So, und jetzt Sie. Was haben Sie? 0800 80 80 110. Die Romy hier in der ARD-Hitnacht. Hallo.
1: Hallo Romy, hier ist Jutta aus Bonn.
0: Hey.
1: Schön, wieder anders zu hören. Ich habe ein bisschen gedichtet. Ich hoffe, ich krieg's noch zusammen.
0: Mhm.
1: Also, wenn der Mond am Himmel hell scheint, sind alle Nachteulen mit der ARD-Hitnacht vereint.
0: Okay.
1: Wenn die Sonne geht auf am Morgen, sind vertrieben alle Sorgen.
0: Mhm.
1: Ich wünsche noch allen eine schöne Nacht. Tschüss.
0: Jutta, tschüss. Das war richtig, richtig cool. Vielen Dank und ganz, ganz herzliche Grüße aus der ARD-Hitnacht.

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1: Um 2 Uhr mit Ronald Lessig. Die USA richten den nächsten G20-Gipfel in Miami aus. Zu dem Treffen im Dezember ist nun auch Russlands Präsident Putin eingeladen. Aus der Nachrichtenredaktion Johanna Schultheiß.
2: Wir hoffen, dass er die Einladung annimmt, sagte US-Außenminister Rubio am Rande der UN-Generaldebatte in New York. Und weiter, um Probleme zu lösen, müsse man sich mit den Menschen treffen, mit denen man nicht übereinstimme. Zuvor hatte Rubio sich mit seinem russischen Amtskollegen Lavrov getroffen. Der G20-Gipfel soll im Dezember in einem Golfclub von US-Präsident Trump in Florida stattfinden. Der ukrainische Präsident Selenskyj hatte sich grundsätzlich zu einem Treffen mit Putin im Rahmen des Gipfels bereit erklärt. Das lehnt der Kreml jedoch ab.
1: Die Chefs der größten US-amerikanischen Technologiekonzerne haben im UN-Sicherheitsrat vor den Risiken durch künstliche Intelligenz gewarnt. Man sei an einem Scheideweg angelangt, sagte der Chef des Unternehmens OpenAI, Altman. Nun sei extreme Vorsicht angebracht. Altman hatte erst kürzlich dafür plädiert, das Entwicklungstempo bei KI zu drosseln. Grund waren mehrere Vorfälle, bei denen KI-Systeme andere Unternehmen oder Plattformen angriffen. US-Präsident Trump lehnt ein globales Kontrollsystem für KI bisher ab. Der chinesische Präsident Xi ist zu einem dreitägigen Staatsbesuch in den USA eingetroffen. Präsident Trump begrüßte ihn persönlich auf dem Rollfeld eines Militärstützpunktes in der Nähe von Washington. Auch First Lady Melania Trump nahm an der Ankunftszeremonie für Xi und dessen Ehefrau teil. Geplant ist ein offizieller Empfang im Weißen Haus mit anschließendem Staatsbankett. Der in Berlin entflohene Windkraftbetrüger Hendrik Holt ist in Dubai festgenommen worden. Das hat die Staatsanwaltschaft Osnabrück bestätigt. Aus der Nachrichtenredaktion Viktor Kupka.
3: Im Mai 2022 war er vom Landgericht Osnabrück wegen Banden- und gewerbsmäßigen Betrugs zu 7 Jahren und 6 Monaten Freiheitsstrafe verurteilt worden. Während eines Freigangs Ende August dieses Jahres hatte er sich unbemerkt abgesetzt. Den Informationen zufolge war er über Polen in die Türkei und anschließend nach Dubai geflohen. Holt könnte nun nach Deutschland ausgeliefert werden. Die Vereinigten Arabischen Emirate haben vor kurzem ein Rechtshilfeabkommen mit Deutschland unterzeichnet, welches dies ermöglicht.
1: Das waren die Nachrichten. Das Wetter in Deutschland. In der Nacht im Norden stark bewölkt oder regnerisch, im Süden trocken bei 14.